0: Die Nachrichten von SRF um 3 Uhr mit Livia Schmidt. Ursprünglich waren sie für Freitag angesetzt, dann wieder abgesagt, die Gespräche zur Umsetzung des Rahmenabkommens zwischen den USA und dem Iran. Nun sollen die Gespräche heute noch auf dem Birkenstock beginnen. Der Vizepräsident der USA, J.D. Vance, ist vor einigen Stunden in Richtung Schweiz aufgebrochen. Bereits in der Schweiz befinden sollen sich die US-Gesandten Steve Witkoff und Jared Kushner. Und auch die iranische Delegation ist am Abend in der Schweiz eingetroffen. Das hat das Schweizer Außendepartement bestätigt. Unter anderem der Außenminister Abbas Araghchi ist Teil der iranischen Delegation. Ebenfalls an den Gesprächen teilnehmen Vertreter aus Katar und Pakistan, die im Konflikt vermitteln. Vor seinem Abflug sagte Vance, er denke, man werde bei der Atomfrage Fortschritte erzielen und auch in der Frage der Waffenruhe im Libanon weiterkommen. Besonders die Kämpfe im Libanon hatten zuletzt für Spannungen zwischen den USA und dem Iran gesorgt. Der Iran hatte deshalb am Samstag verkündet, die Straße von Hormuz sei wieder geschlossen. Die USA hingegen widersprachen dieser Darstellung. Der UNO-Sicherheitsrat hat vor dem Risiko einer möglichen Bodenoffensive in der sudanesischen Stadt Al-Obeid gewarnt. Man sei besorgt über die unmittelbare Gefahr von Massenverbrechen. Das Gremium rief die RSF-Miliz dazu auf, den Angriff auf die Stadt sofort einzustellen. Zuvor hatte es Berichte über einen Truppenaufmarsch sowie über Angriffe im Gebiet gegeben. Al-Obeid liegt südwestlich von Sudans Hauptstadt Khartoum und gilt als wichtiger Handelsplatz. Im Sudan liefern sich die Armee und die RSF-Miliz seit mehr als 3 Jahren Gefechte. Seither wurden Zehntausende Menschen im Sudan getötet. Wegen der Hitze gilt in gewissen Regionen in Frankreich heute Sonntag ein Alkoholverbot in der Öffentlichkeit. Das hat die französische Regierung nach einer Krisensitzung entschieden. Hintergrund ist das Fête de la Musique, das Musikfest, das landesweit stattfindet. Das Alkoholverbot gilt für jene 35 Regionen, für die ab heute die höchste Hitzewarnstufe gilt. Darunter ist auch die Hauptstadt Paris. Laut dem Nationalen Wetterdienst werden Temperaturen von bis zu 41 Grad erwartet. Zur Fußballweltmeisterschaft der Männer. Deutschland gewinnt gegen die Elfenbeinküste mit 2:1. Zuvor hat die Niederlande gegen Schweden gewonnen mit 5:1. Und das Wetter, es wird sonnig heute. Vor allem in den Alpen gibt es einzelne Platzregen und Gewitter. Das Ganze bei 32 bis 36 Grad. Das waren Nachrichten von Radio SRF. Verantwortlich Livia Schmidt.
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Das Info von 3.33 Uhr auf der A1 Zürich Richtung Bern zwischen Niederbipp und Wangen an der Aare. Verkehrsbehinderung nach einem Unfall. Der linke Fahrstreifen ist blockiert.

Die Nachrichten von SRF um 4 Uhr mit Livia Schmidt. Eigentlich waren sie für Freitag angesetzt, dann wieder abgesagt, die Gespräche zur Umsetzung des Rahmenabkommens zwischen den USA und dem Iran. Nun sollen sie heute auf dem Bürgerstock beginnen. Der Vizepräsident der USA, J.D. Vance, ist vor einigen Stunden in Richtung Schweiz aufgebrochen. Bereits in der Schweiz befinden sollen sich die US-Gesandten Steve Witkoff und Jared Kushner. Und auch die iranische Delegation ist am Abend in der Schweiz eingetroffen. Das hat das Schweizer Außendepartement bestätigt. Unter anderem der Außenminister Abbas Araghchi ist Teil der iranischen Delegation. Ebenfalls an den Gesprächen teilnehmen Vertreter aus Katar und Pakistan, die im Konflikt vermitteln. Vor seinem Abflug sagte Vance, er denke, man werde bei der Atomfrage Fortschritte erzielen und auch in der Frage der Waffenruhe im Libanon weiterkommen. Besonders die Kämpfe im Libanon hatten zuletzt für Spannungen zwischen den USA und dem Iran gesorgt. Der Iran hatte deshalb am Samstag verkündet, die Straße von Hormuz sei wieder geschlossen. Die USA hingegen widersprachen dieser Darstellung. Der UNO-Sicherheitsrat hat vor dem Risiko einer möglichen Bodenoffensive in der sudanesischen Stadt Al-Obeid gewarnt. Man sei besorgt über die unmittelbare Gefahr von Massenverbrechen. Das Gremium rief die RSF-Miliz dazu auf, den Angriff auf die Stadt sofort einzustellen. Zuvor hatte es Berichte über einen Truppenaufmarsch sowie über Angriffe im Gebiet gegeben. Al-Obeid liegt südwestlich von Sudans Hauptstadt Khartoum und gilt als wichtiger Handelsplatz. Im Sudan liefern sich die Armee und die RSF-Miliz seit mehr als 3 Jahren Gefechte. Seither wurden Zehntausende Menschen im Land getötet. In der schottischen Hauptstadt Edinburgh ist es am Freitag zu mehreren Angriffen gekommen. 5 Männer wurden dabei verletzt. Laut der Polizei wurde ein 36-jähriger Verdächtiger festgenommen nach einer Reihe von Drohungen, Raubüberfällen und Sachbeschädigungen. Ermittlungen seien im Gange, so die Polizei weiter. Ein Motiv nannte die Polizei nicht. Der britische Premierminister Keir Starmer reagierte auf die Angriffe und sagte, es scheine, dass es sich um antimuslimische Angriffe gehandelt habe. In einer Stellungnahme verurteilte die stellvertretende Polizeichefin Schottlands die Gewalt und erklärte, in Schottland gäbe es keinen Platz für Rassismus oder religiös motivierten Hass. Zur Fußball-Weltmeisterschaft der Männer. Ecuador und Curaçao spielen unentschieden 0:0. Deutschland hat gegen die Elfenbeinküste gewonnen mit 2:1. Zuvor hatte die Niederlande gegen Schweden gewonnen mit 5:1. Das Wetter, es wird sonnig heute, vor allem in den Alpen gibt es einzelne Platzregen und Gewitter. Das Ganze bei 32 bis 36 Grad. Das waren Nachrichten von Radio SRF, verantwortlich Livia Schmidt. SRF Verkehrsinfo von 4.03 Uhr auf der A1 Zürich Richtung Bern zwischen Niederbipp und Wangen an der Aare. Verkehrsbehinderung wegen eines Unfalls. Der linke Fahrstreifen ist blockiert.

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0: Die Nachrichten von SRF um 5 Uhr mit Livia Schmid. Guten Morgen. Geplantes Treffen auf dem Bürgerstock. Noch heute sollen sich Vertreter aus den USA und dem Iran dort treffen. Dann, die Schweiz könnte auch ohne neues Atomkraftwerk auskommen. Das zeigt eine neue Studie. Und das Wetter heute Sonntag. Es ist sonnig, Platzregen gibt's vor allem in den Alpen. Eigentlich hätten sie am Freitag stattfinden sollen. Dann wurden sie abgesagt, respektive verschoben. Die Gespräche zur Umsetzung des Rahmenabkommens zwischen den USA und dem Iran. Nun sollen sie heute noch auf dem Bürgerstock beginnen. Aus Genf berichtet Katrin Hondl von der ARD.
1: Die iranische Delegation ist am späten Samstagabend in der Schweiz angekommen. Auch US-Vizepräsident J.D. Vance wird auf dem Bürgerstock am Vierwaldstätter See erwartet. In einem Luxushotel sollen dort heute die ersten Gespräche stattfinden zur Umsetzung des Rahmenabkommens für ein Ende des Kriegs zwischen den USA und dem Iran. Teheran ist unter anderem durch Außenminister Araghchi und Parlamentssprecher Ghali Baf vertreten. Für die USA verhandeln neben Vizepräsident Vance auch Trumps Schwiegersohn Jared Kushner und der Sondergesandte Steve Witkoff. Die Ausgangslage für die Gespräche ist angespannt. Am Samstag hatte der Iran die für den weltweiten Schiffsverkehr wichtige Straße von Hormuz wieder für gesperrt erklärt. Als Grund nannten die iranischen Revolutionsgarden die fortdauernden israelischen Militärangriffe im Libanon und dass die USA damit ihre Verpflichtungen aus dem Rahmenabkommen nicht einhielten. Ein Regierungssprecher sagte im iranischen Staatsfernsehen, das gesamte Rahmenabkommen stehe auf dem Spiel. Denn dessen erster Punkt fordere auch eine Waffenruhe im Libanon. US-Vizepräsident Vance sagte vor seinem Abflug in die Schweiz, Zitat, ich denke, wir werden hoffentlich Fortschritte in der Atomfrage erzielen und auch in der Frage der Waffenruhe im Libanon vorankommen.
0: Eine neue Studie kommt zum Schluss, dass die Schweiz die Stromversorgung auch ohne ein neues Atomkraftwerk sicherstellen könnte. Die Studie wurde von der ETH und der Zürcher Hochschule für angewandte Wissenschaften ZHAW im Auftrag des Dachverbands der Wirtschaft für erneuerbare Energien erstellt und liegt SRF vor. Bei einer Stromknappheit im Winter wären Gaskraftwerke die günstigere Variante, sagt Luca Baldini, Professor an der ZHAW.
2: Da zeigen die Simulationen ganz klar, dass dann Gaskraftwerke nötig sein werden, die auch im Notfall mit Öl betrieben werden können. Dies ist viel günstiger auch als ein AKW, was wirklich nur in einem sehr isolierten Szenario wirklich zum Vorschein kommt.
0: Die Studie der ZHAW und der ETH geht weiter davon aus, dass die Stromversorgung mit einem Mix aus erneuerbaren Energien und einem Stromabkommen mit der EU sichergestellt werden kann. Aber nur, wenn genügend Speicher für erneuerbare Energien vorhanden seien.
2: Die Studie zeigt, dass wir glücklicherweise all die Speichertechnologien, die wir brauchen, bereits kennen und auch haben in dem Sinn. Das sind Wasserkraftspeicher für langfristige Speicher, Pumpspeicher, aber auch in Zukunft viel mehr Batteriespeicher und große Wärmespeicher. Wir müssen also nichts Neues erfinden, wir müssen vor allem umsetzen und das vorantreiben.
0: Am Donnerstag hatte das Parlament beschlossen, dass es in der Schweiz wieder möglich sein soll, neue Atomkraftwerke zu bauen. Das letzte Wort dürfte die Stimmbevölkerung haben. SP und Grüne haben das Referendum angekündigt. Der UNO-Sicherheitsrat hat vor dem Risiko einer möglichen Bodenoffensive in der sudanesischen Stadt Al-Obeid gewarnt. Man sei besorgt über die unmittelbare Gefahr von Massenverbrechen. Das Gremium rief die RSF-Miliz dazu auf, den Angriff auf die Stadt sofort einzustellen. Zuvor hat es Berichte über einen Truppenaufmarsch sowie über Angriffe im Gebiet gegeben. Al-Obeid liegt südwestlich von Sudans Hauptstadt Khartoum und gilt als wichtiger Handelsplatz. Im Sudan liefern sich die Armee und die RSF-Miliz seit mehr als 3 Jahren Gefechte. Seither wurden zehntausende Menschen im Land getötet. In der schottischen Hauptstadt Edinburgh ist es am Freitag zu mehreren Angriffen gekommen. 5 Männer wurden dabei verletzt. Nun hat die Polizei mitgeteilt, dass sie einen 36-jährigen Verdächtigen festgenommen hat. Ermittlungen seien im Gange, so die Polizei weiter. Ein Motiv nannte sie nicht. Der britische Premierminister Keir Starmer reagierte auf die Angriffe und sagte, es scheine, dass es sich um antimuslimische Angriffe gehandelt habe. In einer Stellungnahme verurteilte die stellvertretende Polizeichefin Schottlands die Gewalt und erklärte, in Schottland gäbe es keinen Platz für Rassismus oder religiös motivierten Hass. Wegen der Hitze gilt in 35 Regionen in Frankreich heute ein Alkoholverbot in der Öffentlichkeit. Das hat die französische Regierung entschieden. Hintergrund ist das Fête de la Musique, das Musikfest, das landesweit stattfindet. In den betroffenen Regionen gilt ab heute die höchste Hitzewarnstufe. Es werden Temperaturen von bis zu 41 Grad erwartet. Zur Fußballweltmeisterschaft der Männer. Ecuador und Curaçao spielen unentschieden 0:0. Deutschland hat gegen die Elfenbeinküste gewonnen mit 2:1. Zuvor hatte die Niederlande gegen Schweden gewonnen mit 5:1. Das Wetter, heute scheint meist die Sonne, über den Bergen bilden sich Quellwolken. Vor allem dort gibt es einzelne Platzregen und Gewitter. Das Ganze bei 32 bis 36 Grad. Das waren Nachrichten von Radio SRF, verantwortlich Livia Schmidt.

0: Die Nachrichten von SRF um 6 Uhr mit Dominik Rolli. Auf dem Birkenstock soll es nun doch ein Treffen der USA und des Iran geben. Und zwar schon heute. Die iranische Delegation ist bereits in der Schweiz eingetroffen. Genug Strom, auch im Winter, das ist möglich ohne neue Atomkraftwerke, heißt es in einer neuen Studie. Das Wetter heute sonnig und heiß bei 32 bis 35 Grad, in den Bergen einzelne Platzregen. Eigentlich waren sie für Freitag angesetzt, dann wieder abgesagt. Die Gespräche zur Umsetzung des Rahmenabkommens zwischen den USA und dem Iran. Nun sollen sie heute noch auf dem Birkenstock stattfinden. Livia Schmid.
1: Am späten Abend ist der US-Vizepräsident J.D. Vance in Richtung Schweiz aufgebrochen. Vor seinem Abflug zeigte er sich optimistisch. Er sagte, er denke, man werde bei der Atomfrage Fortschritt erzielen und auch in der Frage der Waffenruhe im Libanon weiterkommen. Zuletzt hatten die Kämpfe im Libanon für Spannungen zwischen den USA und dem Iran gesorgt. Der Iran hatte deshalb gestern verkündet, die Straße von Hormuz sei wieder geschlossen. Die USA widersprachen jedoch. Gestern hätten über 50 Schiffe die wichtige Meerenge passiert. Bei den geplanten Gesprächen auf dem Birkenstock soll es darum gehen, das Rahmenabkommen zwischen den USA und dem Iran zu konkretisieren. Die iranische Delegation ist derweil gestern Abend in der Schweiz angekommen. Das hat das EDA mitgeteilt. Angeführt werden soll die Delegation unter anderem von Parlamentspräsident Mohammed Bagher Ghalibaf. Auch dabei sein soll der iranische Außenminister Abbas Araghchi. Ebenfalls an den Gesprächen teilnehmen Vertreter aus Katar und Pakistan, die im Konflikt vermitteln.
0: Eine neue Studie kommt zum Schluss, dass die Schweiz die Stromversorgung auch ohne ein neues Atomkraftwerk sicherstellen könnte. Die Studie wurde von der ETH und der Zürcher Hochschule für angewandte Wissenschaften ZHAW im Auftrag des Dachverbands der Wirtschaft für erneuerbare Energien erstellt und liegt SRF vor. Bei einer Stromknappheit im Winter wären Gaskraftwerke die günstigere Variante, sagt Luca Baldini, Professor an der ZHAW.
2: Da zeigen die Simulationen ganz klar, dass dann Gaskraftwerke nötig sein werden, die auch im Notfall mit Öl betrieben werden können. Dies ist viel günstiger auch als ein AKW, was wirklich nur in einem sehr isolierten Szenario wirklich zum Vorschein kommt.
0: Die Studie der ZHAW und der ETH geht weiter davon aus, dass die Stromversorgung mit einem Mix aus erneuerbaren Energien und einem Stromabkommen mit der EU sichergestellt werden kann. Aber nur, wenn genügend Speicher für erneuerbare Energien vorhanden seien.
2: Die Studie zeigt, dass wir glücklicherweise all die Speichertechnologien, die wir brauchen, bereits kennen und auch haben in dem Sinn. Das sind Wasserkraftspeicher für langfristige Speicher, Pumpspeicher, aber auch in Zukunft viel mehr Batteriespeicher und große Wärmespeicher. Wir müssen also nichts Neues erfinden, wir müssen vor allem umsetzen und das vorantreiben.
0: Am Donnerstag hatte das Parlament beschlossen, dass es in der Schweiz wieder möglich sein soll, neue Atomkraftwerke zu bauen. Das letzte Wort dürfte die Stimmbevölkerung haben. SP und Grüne haben das Referendum angekündigt. Der UNO-Sicherheitsrat hat vor dem Risiko einer möglichen Bodenoffensive in der sudanesischen Stadt Al-Obeid gewarnt. Man sei besorgt über die unmittelbare Gefahr von Massenverbrechen. Das Gremium rief die RSF-Miliz dazu auf, den Angriff auf die Stadt sofort einzustellen. Zuvor hatte es Berichte über einen Truppenaufmarsch sowie über Angriffe im Gebiet gegeben. Al-Obeid liegt südwestlich von Sudans Hauptstadt Khartoum und gilt als wichtiger Handelsplatz. Im Sudan liefern sich die Armee und die RSF-Miliz seit mehr als 3 Jahren Gefechte. Seither wurden Zehntausende Menschen im Sudan getötet. In der schottischen Hauptstadt Edinburgh ist es am Freitag zu mehreren Angriffen gekommen. 5 Männer wurden dabei verletzt. Nun hat die Polizei mitgeteilt, dass sie einen 36-jährigen Verdächtigen festgenommen hat. Ermittlungen seien im Gange, so die Polizei weiter. Ein Motiv nannte sie nicht. Der britische Premierminister Keir Starmer reagierte auf die Angriffe und sagte, es scheine, dass es sich um antimuslimische Angriffe gehandelt habe. In einer Stellungnahme verurteilte die stellvertretende Polizeichefin Schottlands die Gewalt und erklärte, in Schottland gebe es keinen Platz für Rassismus oder religiös motivierten Hass. Wegen der Hitze gilt in 35 Regionen in Frankreich morgen ein Alkoholverbot in der Öffentlichkeit. Das hat die französische Regierung entschieden. Hintergrund ist das Fête de la Musique, das Musikfest, das landesweit stattfindet. In den betroffenen Regionen gilt ab morgen die höchste Hitzewarnstufe. Es werden Temperaturen von bis zu 41 Grad erwartet. Und dann noch zur Fußball-Weltmeisterschaft der Männer. Ecuador und Curaçao spielen unentschieden 0-0. Deutschland hat gegen die Elfenbeinküste gewonnen mit 2-1. Zuvor hatte die Niederlande gegen Schweden gewonnen mit 5-1. Das Wetter. Heute scheint meist die Sonne. Über den Bergen bilden sich Quellwolken. Vor allem dort gibt es einzelne Platzregen und Gewitter. Es wird heiß mit 32 bis 35 Grad. Das waren die Nachrichten von Radio SRF, verantwortlich David Burkhardt.

0: Die Nachrichten von SRF um 7 Uhr mit Dominik Rolli. Nun also doch, auf dem Bürgerstock treffen sich heute die USA und der Iran zu Gesprächen. US-Vizepräsident J.D. Vance ist bereits gelandet. Und braucht die Schweiz neue Atomkraftwerke? Nein, heißt es in einer neuen Studie. Die Stromversorgung wäre auch ohne neue AKWs sichergestellt. Das Wetter, auch heute wieder sonnig und heiß bei 32 bis 35 Grad, in den Bergen einzelne Platzregen. Eigentlich waren sie für Freitag angesetzt, dann wieder abgesagt. Die Gespräche zur Umsetzung des Rahmenabkommens zwischen den USA und dem Iran. Nun sollen sie heute noch auf dem Bürgerstock stattfinden. Die US-Delegation wird von Vizepräsident J.D. Vance angeführt. David Burkhardt.
1: Kurz vor 6 Uhr heute Morgen ist US-Vizepräsident J.D. Vance in der Schweiz gelandet, auf dem Militärflugplatz Emmen. Von dort ging es weiter auf den Bürgerstock, wo die Gespräche stattfinden. Vor seinem Abflug in die Schweiz zeigte sich Vance optimistisch. Er sagte, er denke, man werde bei der Atomfrage Fortschritte erzielen und auch in der Frage der Waffenruhe im Libanon weiterkommen. Zuletzt hatten die Kämpfe im Libanon für Spannungen zwischen den USA und dem Iran gesorgt. Der Iran hatte deshalb gestern verkündet, die Straße von Hormuz sei wieder geschlossen. Die USA widersprachen jedoch, gestern hätten über 50 Schiffe die wichtige Meerenge passiert. Bereits seit gestern Abend ist die iranische Delegation in der Schweiz, das hat das Schweizer Außendepartement EDA mitgeteilt. Angeführt wird die Delegation unter anderem von Parlamentspräsident Mohammed Bagher Ghalibaf, auch dabei sein soll der iranische Außenminister Abbas Araghchi. Ebenfalls an den Gesprächen teilnehmen Vertreter aus Katar und Pakistan, die im Konflikt vermitteln. Bei den Gesprächen auf dem Bürgerstock soll es darum gehen, das Rahmenabkommen zwischen den USA und dem Iran zu konkretisieren.
0: Eine neue Studie kommt zum Schluss, dass die Schweiz die Stromversorgung auch ohne ein neues Atomkraftwerk sicherstellen könnte. Die Studie wurde von der ETH und der Zürcher Hochschule für angewandte Wissenschaften ZAW im Auftrag des Dachverbands der Wirtschaft für erneuerbare Energien erstellt und liegt SRF vor. Bei einer Stromknappheit im Winter wären Gaskraftwerke die günstigere Variante, sagt Luca Baldini, Professor an der ZAW.
2: Und da zeigen die Simulationen ganz klar, dass dann Gaskraftwerke nötig sein werden, die auch im Notfall mit Öl betrieben werden können. Dies ist viel günstiger auch als ein AKW, was wirklich nur in einem sehr isolierten Szenario wirklich zum Vorschein kommt.
0: Die Studie der ZHAW und der ETH geht weiter davon aus, dass die Stromversorgung mit einem Mix aus erneuerbaren Energien und einem Stromabkommen mit der EU sichergestellt werden kann. Aber nur, wenn genügend Speicher für erneuerbare Energien vorhanden seien.
2: Die Studie zeigt, dass wir glücklicherweise all die Speichertechnologien, die wir brauchen, bereits kennen und auch haben in dem Sinn. Das sind Wasserkraftspeicher für langfristige Speicher, Pumpspeicher, aber auch in Zukunft viel mehr Batteriespeicher und große Wärmespeicher. Wir müssen also nichts Neues erfinden, wir müssen vor allem umsetzen und das vorantreiben.
0: Am Donnerstag hatte das Parlament beschlossen, dass es in der Schweiz wieder möglich sein soll, neue Atomkraftwerke zu bauen. Das letzte Wort dürfte die Stimmbevölkerung haben. SP und Grüne haben das Referendum angekündigt. Der UNO-Sicherheitsrat hat vor dem Risiko einer möglichen Bodenoffensive in der sudanesischen Stadt Al-Obeid gewarnt. Man sei besorgt über die unmittelbare Gefahr von Massenverbrechen. Das Gremium rief die RSF-Miliz dazu auf, den Angriff auf die Stadt sofort einzustellen. Zuvor hatte es Berichte über einen Truppenaufmarsch sowie über Angriffe im Gebiet gegeben. Al-Obeid liegt südwestlich von Sudans Hauptstadt Khartoum und gilt als wichtiger Handelsplatz. Im Sudan liefern sich die Armee und die RSF-Miliz seit mehr als 3 Jahren Gefechte. Seither wurden zehntausende Menschen im Sudan getötet. In der schottischen Hauptstadt Edinburgh ist es am Freitag zu mehreren Angriffen gekommen. 5 Männer wurden dabei verletzt. Nun hat die Polizei mitgeteilt, dass sie einen 36-jährigen Verdächtigen festgenommen hat. Ermittlungen seien im Gange, so die Polizei weiter. Ein Motiv nannte sie nicht. Der britische Premierminister Keir Starmer reagierte auf die Angriffe und sagte, es scheine, dass es sich um antimuslimische Angriffe gehandelt habe. In einer Stellungnahme verurteilte die stellvertretende Polizeichefin Schottlands die Gewalt und erklärte, in Schottland gebe es keinen Platz für Rassismus oder religiös motivierten Hass. Wegen der Hitze gilt in 35 Regionen in Frankreich heute ein Alkoholverbot in der Öffentlichkeit. Das hat die französische Regierung entschieden. Hintergrund ist das Fête de la Musique, das Musikfest, das landesweit stattfindet. In den betroffenen Regionen gilt ab heute die höchste Hitzewarnstufe. Es werden Temperaturen von bis zu 41 Grad erwartet. Und dann noch zur Fußballweltmeisterschaft der Männer. Ecuador und Curaçao spielen unentschieden 0-0. Deutschland hat gegen die Elfenbeinküste gewonnen mit 2-1. Und zuvor hatte die Niederlande gegen Schweden gewonnen mit 5-1. Soweit die Meldungen.
3: Und das Wetter wird heiß, kann man glaube ich schon einfach so sagen, Christoph Brogli. Roman. Entschuldigung.
4: Ja, es wird einfach heiß. Es gibt 33 bis 35 Grad im Flachland heute Nachmittag und ein bisschen weniger heiß ist es in den Bergen auf 2000 Meter. Da erwarten wir 20 Grad. Dazu ist es heute grundsätzlich sonnig. Es ist ja der längste Tag und das wird vor allem fast ganz ausgenutzt, die mögliche Sonnenscheindauer. Eine Einschränkung, die es gibt, sind ein paar Quellwolken, die sich am Nachmittag über dem Jura und den Alpen bilden. Dort kann es auch isolierte Platzregen oder Gewitter geben.
3: SRF Verkehrsinfo von 7.06 Uhr. Zurzeit liegen keine Meldungen über größere Störungen vor. 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Sonntagmorgen. Mein Name ist Roman Vogunten. Heute gibt es etwas für die Jugend, etwas fürs Alter, etwas vom Hampi und etwas fürs Quartierfest. Und zwischendurch immer wieder ein bisschen etwas für alle. Schön, seid ihr da. Es geht los. Grüße.

Olivia Dean ist das mit «Man, I Need». Und hier wippen wir schon in die Sorte Musik rein, die ihr kennt, am Sonntagmorgen auf SRF 3. Man kann sie einfach so im Hintergrund laufen. Als Soundtrack für einen Sport zum Beispiel. Am Sonntagmorgen 13 ab 7. Oder man kann sich freuen ab den immer wiederkehrenden kleinen Detail. Kommt aus der Schweiz, ist vom Josef und heisst Be For You. Das ist Sonntagsmusik.

ein sehr radiomoderationsfreundlicher Künstlername. Josef, in Klammern, CH, Klammern geschlossen. Weil aus der Schweiz. Be for you. Sonntagsmusik.

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Und wenn irgendjemand seine Vibes nicht weiterrecken will, dann sagt man dem näher. Greedy, Tate McRae.

Chaka Khan, Like Sugar. Sonntagmorgen, 0748. Also schon fast 49. Und jetzt seid ihr parat für das wahrscheinlich schönste Lied aus der Schweiz gegenwärtig. Das ist Tu Athena. Ready.

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1: Die Nachrichten von SRF um 8 Uhr mit Dominik Rolli. Auf dem Birkenstock treffen sich heute die USA und der Iran zu Gesprächen. US-Vizepräsident J.D. Vance ist am frühen Morgen auf dem Militärflugplatz Emmen gelandet. Und in Zürich heben wieder Flugzeuge ab. Wegen einer technischen Störung waren vorübergehend keine Starts möglich. Das Wetter heute sonnig und heiß bei 32 bis 35 Grad. In den Bergen einzelne Platzregen. Eigentlich waren sie für Freitag angesetzt, dann wieder abgesagt. Die Gespräche zur Umsetzung des Rahmenabkommens zwischen den USA und dem Iran. Nun sollen sie heute noch auf dem Birkenstock stattfinden. Die US-Delegation wird von Vizepräsident J.D. Vance angeführt. David Burkhardt.
2: Kurz vor 6 Uhr heute Morgen ist US-Vizepräsident J.D. Vance in der Schweiz gelandet, auf dem Militärflugplatz Emmen. Von dort ging es weiter auf den Birkenstock, wo die Gespräche stattfinden. Vor seinem Abflug in die Schweiz zeigte sich Vance optimistisch. Er sagte, er denke, man werde bei der Atomfrage Fortschritte erzielen und auch in der Frage der Waffenruhe im Libanon weiterkommen. Zuletzt hatten die Kämpfe im Libanon für Spannungen zwischen den USA und dem Iran gesorgt. Der Iran hatte deshalb gestern verkündet, die Straße von Hormuz sei wieder geschlossen. Die USA widersprachen jedoch, gestern hätten über 50 Schiffe die wichtige Meerenge passiert. Bereits seit gestern Abend ist die iranische Delegation in der Schweiz, das hat das Schweizer Außendepartement EDA mitgeteilt. Angeführt wird die Delegation unter anderem von Parlamentspräsident Mohammed Bagher Ghalibaf, auch dabei sein soll der iranische Außenminister Abbas Araghchi. Ebenfalls an den Gesprächen teilnehmen Vertreter aus Katar und Pakistan, die im Konflikt vermitteln. Bei den Gesprächen auf dem Birkenstock soll es darum gehen, das Rahmenabkommen zwischen den USA und dem Iran zu konkretisieren.
1: Am Flughafen Zürich sorgt eine technische Störung heute Morgen für Probleme. So konnten zeitweise keine Flugzeuge starten. Aktuell sei die Kapazität des Ostschweizer Luftraums auf 40% beschränkt, schreibt die Flugsicherung Skyguide. Das Problem sei mittlerweile aber gefunden. Spezialistinnen und Spezialisten seien mit Hochdruck daran, das Problem zu beheben und den Normalbetrieb am Flughafen Zürich wiederherzustellen. Wie lange das dauert, ist nicht bekannt. Kolumbien wählt heute einen neuen Präsidenten in einer Stichwahl. Dabei tritt der linke Senator Iván Cepeda gegen den rechtsgerichteten Anwalt Abelardo de la Espriella an. Der Sieger wird Nachfolger von Gustavo Petro. Laut Umfragen zeichnet sich ein knappes Rennen ab. Südamerika-Korrespondentin Teresa Delgado.
3: Unterschiedlicher könnten die beiden Kandidaten kaum sein. Links Iván Cepeda, Kandidat der Regierungspartei von Präsident Gustavo Petro. Der 63-Jährige verspricht soziale und wirtschaftliche Reformen und Friedensverhandlungen mit den verschiedenen Rebellengruppen im Land. Unser Land braucht einen tiefgreifenden Wandel. Seit über 60 Jahren herrscht in Kolumbien ein interner bewaffneter Konflikt zwischen der Regierung und verschiedenen linksgerichteten Guerillas. Rechtsaußenkandidat, Geschäftsmann und Anwalt Abelardo de la Espriella will hingegen hart durchgreifen. Wir brauchen eine eiserne Hand im Umgang mit Kriminellen, mehr Polizeipräsenz. Laut Umfragen liegt der 47-jährige Trump-Fan de la Espriella derzeit leicht vorn. Kolumbien steht vor einer Richtungswahl und zwei gegensätzlichen Zukunftsvisionen.
1: Südamerika-Korrespondentin Teresa Delgado. In der schottischen Hauptstadt Edinburgh ist es am Freitag zu mehreren Angriffen gekommen. 5 Männer wurden dabei verletzt. Nun hat die Polizei mitgeteilt, dass sie einen 36-jährigen Verdächtigen festgenommen hat. Ermittlungen seien im Gang, so die Polizei weiter. Ein Motiv nannte sie nicht. Der britische Premierminister Keir Starmer reagierte auf die Angriffe und sagte, es scheine, dass es sich um antimuslimische Angriffe gehandelt habe. In einer Stellungnahme verurteilte die stellvertretende Polizeichefin Schottlands die Gewalt und erklärte, in Schottland gebe es keinen Platz für Rassismus oder religiös motivierten Hass. Wegen der Hitze gilt in 35 Regionen in Frankreich heute ein Alkoholverbot in der Öffentlichkeit. Das hat die französische Regierung entschieden. Hintergrund ist das Fête de la Musique, das Musikfest, das landesweit stattfindet. In den betroffenen Regionen gilt ab heute die höchste Hitzewarnstufe. Es werden Temperaturen von bis zu 41 Grad erwartet. Und dann noch die Resultate der Fußballweltmeisterschaft der Männer. Japan gewinnt gegen Tunesien mit 4:0. Ecuador und Curaçao spielen unentschieden 0:0. Deutschland hat gegen die Elfenbeinküste gewonnen 2:1. Und zuvor hatte die Niederlande gegen Schweden gewonnen mit 5:1. Soweit die Meldungen.
4: Und der Sonntag ist heute ganz speziell, Roman Brogli.
5: Der längste Tag vom Jahr, sonniger als heute, kann es also eigentlich gar nicht werden. Und der Sonnenschein wird an einigen Orten auch voll ausgeschöpft. An vielen Orten ist es von früh bis spät sonnig heute. Es wird auch heiss. Im Moment sind wir im Flachland so bei Wert von etwa 20 Grad. Am Nachmittag landen wir bei 33 bis 35 Grad. Auf 2000 Meter gibt es etwa 20 Grad. Und wenn wir schon über den Bergen sind, da gibt es auch ein paar Quellwolken am Nachmittag und isolierte Platzregen oder Gewitter.
4: SRF Verkehrsinfo von 8.06 Uhr auf der A1 Bern-Zürich zwischen Lenzburg und Mergenwil in beiden Richtungen Gefahr durch Tiere auf der Fahrbahn. 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Etwas für die Jugend gibt es vor der Jugend, aber es dürfen alle zuhören. Ein spezielles neues Album, das gar nicht ganz ein Album ist, hören wir zusammen. 6 Minuten.

0: Und ich würde gerne mit euch ein bisschen von meiner Begeisterung teilen. Und zwar für etwas, das eigentlich mehr so ein bisschen für die Jugend ist, habe ich zuerst gemeint.
1: Der Fanclub vom Reto Fugunten.
0: Dann habe ich herausgefunden, dass es einmal einfach zumindest vor Jugend ist und ein Garten voll Blumen. Mit meinem eigenen Radio.
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Blumengarten heisst ein Duo aus Deutschland, wo dran ist, gegenwärtig die Popmusik ein bisschen neu umzubauen. Immer vielschichtig, immer ein bisschen komplex, eingängig und vor allem innovativ. So wie zum Beispiel hier in diesem Song habe ich einen Chor noch nie gehört.

0: Darum, weil die neue EP von Blumengarten Radio heisst. Zukunftspopmusik aus Nordrhein-Westfalen. Über das Jungsein. Und auch ich Nerds, die damit verbunden sind. Und das dürfen wir Eltern sowieso nie vergessen. Es ist im Fall nicht wenig, wo wir der Jugend in einer Art hinterlassen haben, wie man es nicht macht. Blumengarten fing eine eigene Sprache für Umgang mit dieser Tatsache auf ihrer neuen EP Radio oder Radio und im Song Tiefe Fallen.
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0: intelligent gemachte, abwechslungsreich, interessante Popmusik von zwei jungen Typen aus Deutschland. Der Ryan und der Sammy nennen sich Blumengarten. Ihre neue EP heisst Radio. Und sie bietet mit jedem Mal hören eine neue Einsicht. Ihr findet sie in meiner Insta-Story und im Fanclub.
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0: What goes around comes around. Der Justin Timberlake ist das. Frei übersetzt, was rumkommt, kommt irgendwann zurück. Oder so ähnlich. Und diese freie Übersetzung habe ich mir erlaubt, weil es durchaus könnte Sinn machen in der nächsten Stunde. Weil dann gibt es etwas für alle, die ein Alter haben. Ein Alter haben, ich wollte sagen. Aber zuerst gibt es Neues.
1: Die Nachrichten von SRF um 9 Uhr mit Dominik Rolli. US-Vizepräsident J.D. Vance ist auf dem Bürgerstock eingetroffen. Dort finden heute Gespräche zwischen den USA und dem Iran statt. Eine Richtungswahl für Kolumbien, ein linker Senator und ein rechtsgerichteter Anwalt treten heute in der Stichwahl um das Präsidentenamt gegeneinander an. Es bleibt sonnig und heiß heute mit 32 bis 35 Grad. In den Bergen gibt es einzelne Platzregen. Eigentlich waren sie für Freitag angesetzt, dann aber wieder abgesagt. Die Gespräche zur Umsetzung des Rahmenabkommens zwischen den USA und dem Iran. Nun sollen sie heute noch auf dem Bürgerstock stattfinden. Die US-Delegation wird von Vizepräsident J.D. Vance angeführt. David Burkhardt berichtet.
2: Kurz vor 6 Uhr heute Morgen ist US-Vizepräsident J.D. Vance in der Schweiz gelandet, auf dem Militärflugplatz Emmen. Von dort ging es weiter auf den Bürgerstock, wo die Gespräche stattfinden. Vor seinem Abflug in die Schweiz zeigte sich Vance optimistisch. Er sagte, er denke, man werde bei der Atomfrage Fortschritte erzielen und auch in der Frage der Waffenruhe im Libanon weiterkommen. Zuletzt hatten die Kämpfe im Libanon für Spannungen zwischen den USA und dem Iran gesorgt. Der Iran hatte deshalb gestern verkündet, die Straße von Hormuz sei wieder geschlossen. Die USA widersprachen jedoch, gestern hätten über 50 Schiffe die wichtige Meerenge passiert. Bereits seit gestern Abend ist die iranische Delegation in der Schweiz, das hat das Schweizer Außendepartement EDA mitgeteilt. Angeführt wird die Delegation unter anderem von Parlamentspräsident Mohammed Bagher Ghalibaf, auch dabei sein soll der iranische Außenminister Abbas Araghchi. Ebenfalls an den Gesprächen teilnehmen Vertreter aus Katar und Pakistan, die im Konflikt vermitteln. Bei den Gesprächen auf dem Bürgerstock soll es darum gehen, das Rahmenabkommen zwischen den USA und dem Iran zu konkretisieren.
1: Am Flughafen Zürich sorgt eine technische Störung heute Morgen für Probleme. So konnten am Morgen zeitweise gar keine Flugzeuge starten. Inzwischen wird der Betrieb schrittweise wieder hochgefahren. Das Problem sei mittlerweile gefunden. Spezialistinnen und Spezialisten seien mit Hochdruck daran, das Problem zu beheben und den Normalbetrieb am Flughafen Zürich wiederherzustellen, schreibt die Flugsicherung Skyguide. Wie lange das dauert, ist nicht bekannt. Aktuell sei die Kapazität des Ostschweizer Luftraums auf 40% beschränkt, schreibt Skyguide. Kolumbien wählt heute einen neuen Präsidenten in einer Stichwahl. Dabei tritt der linke Senator Iván Cepeda gegen den rechtsgerichteten Anwalt Abelardo de la Espriella an. Der Sieger wird Nachfolger von Gustavo Petro. Laut Umfragen zeichnet sich ein knappes Rennen ab. Südamerika-Korrespondentin Teresa Delgado.
3: Unterschiedlicher könnten die beiden Kandidaten kaum sein. Links Iván Cepeda, Kandidat der Regierungspartei von Präsident Gustavo Petro. Der 63-Jährige verspricht soziale und wirtschaftliche Reformen und Friedensverhandlungen mit den verschiedenen Rebellengruppen im Land.
4: Vamos a seguir construyendo.
3: Unser Land braucht einen tiefgreifenden Wandel. Seit über 60 Jahren herrscht in Kolumbien ein interner bewaffneter Konflikt zwischen der Regierung und verschiedenen linksgerichteten Guerillas. Rechtsaußenkandidat, Geschäftsmann und Anwalt Abelardo de la Espriella will hingegen hart durchgreifen. Wir brauchen eine eiserne Hand im Umgang mit Kriminellen, mehr Polizeipräsenz. Laut Umfragen liegt der 47-jährige Trump-Fan de la Espriella derzeit leicht vorn. Kolumbien steht vor einer Richtungswahl und zwei gegensätzlichen Zukunftsvisionen.
1: Teresa Delgado. Die Ukraine hat nach russischen Angaben die russisch annektierte Halbinsel Krim erneut mit Drohnen angegriffen. Der von Russland eingesetzte Krim-Chef schreibt auf Telegram, es seien bei den Angriffen mindestens 4 Menschen getötet und 28 verletzt worden. In den sozialen Medien gibt es Berichte über mehrere Explosionen. Ein Kraftstoffterminal soll in Brand geraten sein. Aus der Ukraine gibt es bislang keine Bestätigung für die Angriffe. Die Ukraine hat in den letzten Wochen ihre Angriffe auf die russisch annektierte Halbinsel Krim intensiviert. In der schottischen Hauptstadt Edinburgh ist es am Freitag zu mehreren Angriffen gekommen. 5 Männer wurden dabei verletzt. Nun hat die Polizei mitgeteilt, dass sie einen 36-jährigen Verdächtigen festgenommen hat. Ermittlungen seien im Gange, so die Polizei weiter. Ein Motiv nannte sie nicht. Der britische Premierminister Keir Starmer reagierte auf die Angriffe und sagte, es scheine, dass es sich um antimuslimische Angriffe gehandelt habe. In einer Stellungnahme verurteilte die stellvertretende Polizeichefin Schottlands die Gewalt und erklärte, in Schottland gebe es keinen Platz für Rassismus oder religiös motivierten Hass. Wir kommen zu den Resultaten der Fußballweltmeisterschaft der Männer. Japan gewinnt gegen Tunesien mit 4:0. Ecuador und Curaçao spielen unentschieden 0:0. Deutschland hat gegen die Elfenbeinküste gewonnen mit 2:1. Und zuvor hatte die Niederlande gegen Schweden gewonnen mit 5:1. Das Wetter. Heute scheint meist die Sonne. Über den Bergen bilden sich Quellwolken. Vor allem dort gibt es einzelne Platzregen und Gewitter. Dazu wird es heiß mit 32 bis 35 Grad. Das waren die Nachrichten von Radio SRF, verantwortlich David Burkhardt.
5: SRF Verkehrsinformation von 9.06 Uhr auf der A6 Bern Richtung Thun zwischen Muri und Rubigen. Gefahr durch Gegenstände auf der Fahrbahn. 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Etwas für alle in einem gewissen Alter habe ich parat. Und wenn ich sage in einem gewissen Alter, meine ich einfach, wenn man weiss, wie alt es ist. Aber auch schon ein bisschen in einem höheren. Kann aber auch in einem tieferen sein. In 7 Minuten hören wir rein.
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5: Ich bin der Reto, grüß dich.

0: Wann hat er das letzte Mal etwas dermassen gut gefunden, dass ihr am liebsten die ganze Schweiz raus trompetelt hättet? Mir passiert das auch Wochen. Mehrfach. Das Mal bin ich Fan von etwas, wo mehr so etwas ist für die in einem gewissen Alter.
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0: In einem Alter, wo man weiss. Wo man weiss, dass man gar nicht mal so viel weiss. Aber gleich auf ein bisschen etwas herausgefunden hat. Dass man nicht alles immer so braucht, herzujufeln zum Beispiel. Etwa so.

Im Alter wird man milder, sagt man. Milder und entspannter. Das da ist Musik von ihm in einem gewissen Alter. Er heißt Eric Hilton und ihr kennt womöglich sein früheres Duo. Thievery Corporation hat es nämlich geheissen. Und die hat die Musik gemacht, die nachher auf der Café Del Mar CDs ist umgegangen. Und in den Clubs auf Ibiza auch so. Ihr wisst, von was ich rede. Tagelang in irgendwelchen Batiktüchern das rumhängen und selber bastelte Genussmittel in den Schürgeln, bis es einem so einen feinen Film über die Aussicht zieht, der macht, dass alles und alle ein bisschen schöner sind. Und freundlicher.

The Dharma Lovers. Hat der Track geheissen, den wir vorher gehört haben. Track habe ich gesagt, nicht Track. Das hier ist Akasha. Kommt alles ab dem neuen Album von Eric Hilton. Ehemals für Thievery Corporation. Sein neues Soloalbum heisst A Sky So Close. Und genau so wirkt es eben auch. Der Kimmel kommt im Fall wirklich näher. Ohne sehe ich jetzt.

0: sono otri. Eric Hilton. A Sky So Close gibt es jetzt unter anderem auch auf Vinyl. Ihr findet alles dazu in meiner Insta-Story und im Fanclub.
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Ja, im Fall keine Ahnung, wieso das Squill im Gold da die Musik Breathe Life getauft hat. Aber wahrscheinlich hat es damit zu tun, dass sie diesem Song immer ein bisschen mehr Leben einatmen. Und darum ist er SRF

0: Panic at the Disco haben High Hopes, wir nicht.
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0: Wir haben High Temperatures. Schon 25 Grad, Roman Brogli, dabei ist noch nicht mal 10.
2: Ja, schon zum Morgen haben wir hier zum Teil die Sommertagmarke erreicht, zum Beispiel in Rheintaler Region Basel oder auch am Genfersee. In Bern sind wir auch schon praktisch so weit. Also es gibt wirklich einen heissen Tag heute. Am Nachmittag werden wir im Flachland so bei 33 bis 35 Grad landen und auf 2000 Meter gibt es auch immer noch 20 Grad dann am Nachmittag. Dazu ist es jetzt im ganzen Land sonnig. Das bleibt an vielen Orten so. Am Nachmittag gibt es dann schon ein paar Quellwolken, vor allem so am Jura entlang oder auch über den Alpen. Und dort kann es auch isolierte Platzregen oder Gewitter geben. Im Flachland ist es nicht ganz unmöglich, aber die meisten Orte werden dort trocken bleiben.
0: Und dann bleibt es schon noch ein paar Tage bei diesen Temperaturen, oder?
2: Das ist so, ja. Ich sehe da wirklich noch kein Ende bis jetzt von dieser Hitzewelle. Es bleibt bis auf weiteres sonnig und heiß. Wenn ich eine Tendenz sehe im Verlauf von der nächsten Woche, ist es eher noch wärmer wird, als dass es in die andere Richtung geht.
0: Dafür habe ich die entsprechend passende Musik dabei. Es ist eine, die ihr kennt. Einfach nicht so. Aber mir dünkt, für einen Roman und das Wetter und für euch passt der, glaube ich.

0: Die grossartige Laurent Max mit Hangs in der Body, passend zum Wetter. Sie spielen übrigens heute zwei, wie machen die das? Sie spielen zwei Orten, wahrscheinlich am Vormittag und am Nachmittag. Am 21. also heute, Brühlgutstiftung in Winterthur und an den Kinderkonzert in Bodmigen auf dem Mattishof. Maggie
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0: Linda Eilish.

0: Falls ihr keine Ahnung habt, wer das ist, aber die Musik irgendwie noch schön findet, verstehe ich das alles bestens. Weil so erwartet man nicht, dass der Justin Bieber tönt. Tut er aber auf seinem neuen Album. Den ich wärmstens empfehlen kann. Devotion.
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Hat Nova Walk This World. Und falls jemand noch einen Tipp braucht, was man heute gegen Abend noch machen könnte. 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

0: Das heute gesuchte Original ist aus der Hood. Aber spielen tun wir erst nach den News auf SRF 3.
1: Die Nachrichten von SRF um 10 Uhr mit Dominik Rolli. Auf dem Birkenstock treffen sich heute Delegationen der USA und des Irans zu Gesprächen. Dabei geht es darum, das Rahmenabkommen zu konkretisieren, welches die beiden Länder letzte Woche unterzeichnet haben. Die Gespräche sollen im Laufe des Vormittags starten, teilt das Schweizer Außendepartement EDA mit. Die iranische Delegation kam bereits gestern Abend in der Schweiz an. Heute früh landete dann US-Außenminister J.D. Vance auf dem Militärflugplatz Emmen. Von dort ging es weiter auf den Birkenstock. Vor seinem Abflug in die Schweiz zeigte sich Vance optimistisch. Er sagte, er denke, man werde bei der Atomfrage Fortschritte erzielen und auch in der Frage der Waffenruhe im Libanon weiterkommen. Zuletzt hatten die Kämpfe im Libanon für Spannungen zwischen den USA und dem Iran gesorgt. Der Iran hatte deshalb gestern verkündet, die Straße von Hormuz sei wieder geschlossen. Die USA widersprachen jedoch. Gestern hätten über 50 Schiffe die wichtige Meerenge passiert. Am Flughafen Zürich sorgt eine technische Störung heute Morgen für Probleme. So konnten am frühen Morgen zeitweise gar keine Flugzeuge starten. Nachdem die Flugsicherung Skyguide das Problem gefunden hatte, arbeitete sie mit Hochdruck an der Behebung. Gegen 8 Uhr waren Starts wieder möglich. Inzwischen hat sich der Betrieb fast wieder normalisiert. Die Störung habe zu Verspätungen und vereinzelten Flugausfällen geführt, sagte eine Flughafensprecherin auf Anfrage. Die Flugsicherung Skyguide kämpfte bereits im April und im Mai mit technischen Problemen. Die Ukraine hat die russisch annektierte Halbinsel Krim erneut mit Drohnen angegriffen. Das hat Präsident Wolodymyr Zelensky mitgeteilt. Der von Russland eingesetzte Krim-Chef schreibt auf Telegram, es seien bei den Angriffen mindestens 4 Menschen getötet und 28 verletzt worden. In den sozialen Medien gibt es Berichte über mehrere Explosionen. Ein Kraftstoffterminal soll in Brand geraten sein. Der ukrainische Präsident hat die Angriffe, wie gesagt, bestätigt. Die Ukraine hat in den letzten Wochen ihre Angriffe auf die russisch annektierte Halbinsel Krim intensiviert. Und diese scheinen nun Auswirkungen zu haben. So teilen die Behörden mit, dass es an den Tankstellen auf der Krim kein Benzin mehr für Privatpersonen und Firmen gibt. Kraftstoff werde nur noch an staatliche Stellen abgegeben. Und dann noch ein Resultat von der Fußballweltmeisterschaft der Männer. Japan gewinnt gegen Tunesien mit 4:0. Damit kann sich Tunesien schon vor dem letzten Gruppenspiel nicht mehr für die K.O.-Phase qualifizieren. Das Wetter heute sonnig und heiß bei 32 bis 35 Grad, in den Bergen einzelne Platzregen. Das waren die Nachrichten von Radio SRF, verantwortlich David Burkhardt.
0: SRF Verkehrsinfo von 10.03 Uhr. Zurzeit liegen keine Meldungen über größere Störungen vor. 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Aber das Spiel, das, was wir immer spielen nach den 10 Nachrichten, das liegt vor. Das heute gesuchte Original, habe ich vorher schon mal kurz angetönt, ist aus der Hood. Und mit Hood meine ich das Quartier einfach. Also einfach die Gegend. Dort, wo man her. Also es ist meine Hood, ganz genau. Kennt ihr die Radiospiele, wo man zum Gewinnen eigentlich nur muss durchkommen und dann bist du schon dabei? Das ist kein Settings. 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In 7 Minuten fangen wir an.

0: Blossoms mit Charles Magne und Depeche Mode mit Master and Servant haben wir gehört, aber das ist nicht, was wir suchen.
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0: Wir suchen jeden Sonntagmorgen um diese Zeit das Original, und zwar das, was sich hinter zwei fadenscheinigen Hinweisen und einer kurz eingespielten Coverversion versteckt. Das heute gesuchte Original, D-Bass, hat zwei linke Hänge, sag ich mal. Zwei linke Hänge. 0848 300 333 ist die Telefonnummer, falls ihr gerne mitspielen wollt. 0848 300 333, der erste Hinweis von zwei mit der Coverversion, die ich richtig kurz einspiele heute. Richtig gemein. Und wahrscheinlich rede ich auch noch drei. Zusammen mit der Coverversion sind es drei Hinweise. Der erste heisst, es hat zwei linke Hänge. 0848 300 333.

0: Sabrina Carpenter, Manchild, und vorab der Civilian mit Weg sei. Aber das ist nicht das, was wir suchen.
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0: Es ist Sonntagmorgen, wir wollen wissen, hinter dem Cover steckt. Der erste Hinweis auf der Suche nach dem Original heisst, dass es zwei linke Hänge hat. Neu kommt jetzt der Typ 2 und der heisst, es ist, ich sage noch voll von wem es ist, einfach. Es ist voll einfach vom Hampi. 0848 300 333 ist die Telefonnummer für alle, die jetzt glauben zu wissen, welcher Künstler mit welchem Song heute das gesuchte Original ist. 0848 300 333, nochmal beide Hinweise. Es hat zwei linke Hänge und ist vom Hampi. Oder vom Hempel, je nachdem.

0: Ebenfalls nicht zu stoppen seid ihr, aber rausgefunden hat es noch niemand.
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0: Darum nochmal die bisherigen Hinweise auf der Suche nach dem Original. Der Deep Bass hat geheissen, dass es zwei linke Hände hat. Der Deep 2, es ist vom Hampi oder vom Hempu, je nachdem, wie ihr ihm sagt. Und als letzter Hinweis gibt es jetzt wie immer eine kurz eingespielte Coverversion vom heute gesuchten Original. Achtung! 0848 300 333. Von wem ist das Original, das sich hinter diesem Cover versteckt? 0848 300 333. One.

0: Giant Rooks, Want It Back. Bist du bereit, Andrea?
1: Ja.
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0: Der Typ 1 hat geheißen, dass das heute gesuchte Original zwei linke Hände hat. Der Typ 2, es ist vom Hampi und die Coverversion tönt so. Am Telefon ist Andrea Kindler aus Bern. Wie hast du das gemacht, Andrea?
1: Du gehst schon beim ersten Hinweis, zwei linke Hände, habe ich gesagt, das ist alles, was mir in die Finger kommt. Und mein Mann hat gesagt, das sicher nicht.
0: So sind sie, Mann. Kannst du noch mal machen, wie der Mann redet?
1: Sicher nicht.
0: Sicher nicht. Und sicher nicht das Schweizer Lied. Und dann?
1: Ja, und nachher ist der Hanspi gekommen und nachher bin ich nicht ganz sicher gewesen, ob der Manni Matter wirklich Hans-Peter geheissen zum Vornamen. Das habe ich gegoogelt und dann habe ich probiert,
0: anzuleiten und bist durchgekommen. Sag noch schnell, dass es du gesagt hast, wie heisst der Song und wie heisst der Interpret?
1: Der Song heisst, alles, was mir in die Finger kommt, verbricht mir in den Händen und er ist von Manni Matter.
0: Also, absolut korrekt.
1: Eine französische Coverversion, glaube ich.
0: Echt? Die kenne ich nicht. Ich kenne nur die von der Evelyn Trouble, wo wir einen Ausschnitt daraus gehört haben, wo aber schon Berndeutsch singt. Aber trotzdem, du hast gewonnen, du kriegst Kulturgutschein zugeschickt im Wert von 177 Franken und sagst, was wir hören. Cover, Original, nichts oder?
1: Am liebsten beides, oder?
0: So wie meistens, das ist ja tipptopp, so machen wir das. Ich wünsche dir einen wunderschönen Sonntag, Andrea.
1: Merci,
0: tschüss. Ciao. Tschüss. Ciao.

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0: Maroon 5 with the Cardi B. Der Song heisst «Girls Like You», übersetzt «Mädchen wie du». Passt überhaupt nicht, weil ich will von Frauen wie überhaupt nicht du und ich reden. Frauen, die im Moment zur letzten, fünften Etappe vor Tour de Suisse gestartet sind. Vor dem Start war Marlene Reusser im gelben Trikot, im Leader-Trikot. Jan Zürcher für uns vor Ort. Ihr Vorsprung war relativ knapp heute Morgen. Wie sieht es im Moment aus?
1: Es sieht sehr gut aus auf dieser Abschlussetappe. Die Königsetappe, Pickelhärte ist das Design, voll in den Bergen drin. Und Marlene Reusser, die ist tatsächlich jetzt in einer Spitzengruppe drin, seit ein paar Minuten. Und ihre grösste Konkurrentin, eben die nur 10 Sekunden hinter ihr ist, im Gesamtklassement, Elisa Longo-Borghini, die ist zurückgefallen mit wieder 40 Sekunden. Das heisst, aktuell im sogenannten virtuellen Gesamtklassement wäre jetzt Marlene Reusser über 50 Sekunden vorne. Und wenn sie das tatsächlich könnte heimtun, dann wäre das ein historischer Mittag, weil Marlene Reusser würde ihn zum zweiten Mal in Folge Tour de Suisse von den Frauen gewinnen. Das hat bis jetzt noch keine andere geschafft, zum dritten Mal insgesamt. Aber man muss schon sagen, von dem sind wir noch ein bisschen entfernt. 48 Kilometer zum genau sein und eben vor allem noch sehr viele Höhenmeter. Sie sind jetzt auf dem Weg Richtung Col de la Croix. Das ist der höchste Punkt von der Tour de Suisse auf 1800 Meter über Meer sind jetzt momentan im Aufstieg. Aber ich muss auch sagen, die Marlene Reusser, die sieht ganz gut aus. Die fährt sehr dynamisch und eben führt momentan mit anderen Fahrerinnen 40 Sekunden vor der Elisa Longo-Borghini.
0: Ah, und es sieht auch relativ windstill aus, denke ich.

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0: Die, die ihm ein gutes Gefühl gibt, haben im Moment, das gäbe es gar nicht mehr. Heute ist es ganz speziell, weil heute ist die Sonntagsmusik ganz besonders für all die Jungen, euch, die manchmal gleich nochmal umkehren im Stegenhaus. Gibt's doch, oder? Weil man plötzlich merkt, dass man vielleicht gleich ein bisschen zu mutig war vor dem Spiegel. Und jetzt, wo man spürt, wie die Stadt wartet für uns, dünkt es einem vielleicht gleich gerade ein bisschen zu farbig. Oder zu wenig. Oder was auch immer. Und er kehrt man eben um. Man geht sich nochmal von vorn neu gestylen. Braucht es von heute an nicht mehr. Von heute an kannst du einfach da den Song in die Ohren stöpseln und dann kann dir im Fall gar nichts mehr passieren. Weil mit dem in den Ohren ins Quartier rauswippst und parat bist für alles, was die Stadt parat hat. Er ist uralt, aber kommt neu. Und er ist Street Tough.

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0: Das war der Sonntagmorgen auf SRF 3 mit etwas vor Jugend, für die Jugend, aber nicht nur. Eigentlich auch eine ganz gute EP für uns Mittelalterliche zum Hören. Blumengarten nennt sich das Duo aus Deutschland. Und ihre sehr empfehlenswerte Radio-EP war im ersten Fanclub. Der zweite ist einer fürs Alter von einem älteren Herr. Der Eric Hilton von der Thievery Corporation hat ein neues Album herausgebracht, das heisst «A Sky So Close». Und das vorhin für das Quartierfest war Ben E. King's «Street Tough». Ist alles im Fanclub und den wiederum findet ihr, wie ihr wollt, in meiner Insta-Story. Danke fürs Zuhören. Wir hören uns in einer Woche wieder. Bis dann. Weiter geht's mit dem Loni. Aber zuerst gibt's Neues auf SRF 3.
1: Die Nachrichten von SRF um 11 Uhr mit Dominik Rolli. Auf dem Birkenstock treffen sich heute Delegationen der USA und des Irans zu Gesprächen. Dabei geht es darum, das Rahmenabkommen zu konkretisieren, welches die beiden Länder letzte Woche unterzeichnet haben. Die Gespräche sollen im Lauf des Vormittags starten, teilt das Schweizer Außendepartement EDA mit. Die iranische Delegation kam bereits gestern Abend in der Schweiz an. Heute früh landete dann auch US-Außenminister J.D. Vance auf dem Militärflugplatz Emmen. Von dort ging es weiter auf den Birkenstock. Vor seinem Abflug in die Schweiz zeigte sich Vance optimistisch. Er sagte, er denke, man werde bei der Atomfrage Fortschritte erzielen und auch in der Frage der Waffenruhe im Libanon weiterkommen. Zuletzt hatten die Kämpfe im Libanon für Spannungen zwischen den USA und dem Iran gesorgt. Der Iran hatte deshalb gestern verkündet, die Straße von Hormus sei wieder geschlossen. Die USA widersprachen jedoch. Gestern hätten über 50 Schiffe die wichtige Meerenge passiert. Zu zwei kürzeren Meldungen aus der Schweiz. Eine technische Störung machte heute Morgen dem Flughafen Zürich zu schaffen. Zeitweise konnten keine Flugzeuge starten. Nachdem die Flugsicherung Skyguide das Problem gefunden hatte, konnte der Flugbetrieb schrittweise wieder hochgefahren werden. Die Störung führte zu Verspätungen und vereinzelten Flugausfällen. Das schwere Unwetter vom Freitagabend in Zürich hat ein Todesopfer gefordert. Ein 16 Jahre altes Mädchen war während dem Unwetter von einem herabfallenden Ast getroffen worden. Rettungskräfte brachten die Jugendliche in kritischem Zustand ins Spital. Dort sei sie gestern verstorben, teilt die Stadtpolizei Zürich heute mit. Der genaue Unfallhergang wird nun untersucht. Auf der russisch annektierten Halbinsel Krim wird vorläufig kein Benzin mehr an private und Firmen verkauft. Treibstoff gäbe es nur noch für staatliche Stellen, teilen die Behörden mit. Die Ankündigung kommt, nachdem die Ukraine die Region in der Nacht erneut mit Drohnen angegriffen hat. Präsident Wolodymyr Zelensky sagte, es sei ein Öldepot auf der Krim getroffen worden, sowie eine Öltransportanlage in der russischen Region Krasnodar. Bei den ukrainischen Angriffen habe es 4 Tote und mehr als 2 Dutzend Verletzte gegeben, meldet der von Russland eingesetzte Krim-Chef auf Telegram. Die Ukraine meldet ihrerseits 3 Tote durch russischen Beschuss. Das Wetter, heute sonnig und heiß bei 32 bis 35 Grad, in den Bergen einzelne Platzregen. Das waren die Nachrichten von Radio SRF, verantwortlich David Burkhardt.

0: Mein neuer Klient hieß Leo Ulrich und er wohnte in einer großen Überbauung mit vielen kleinen grünen Parzellen, einigen kleinen Läden und einer seltsamen Skulptur, die mitten auf einer Wiese stand und so aussah, als hätte jemand vergeblich versucht, eine Kuh zu modellieren.
1: Ach, ich habe keine Ahnung, was diese Skulptur darstellen soll. Ich beachte sie seit Jahren nicht mehr. Niemand tut das, wenn er hier wohnt. Ich glaube, das war ein kluger Schachzug der Immobilienfirma. Man sieht sofort, wer hier wohnt und wer zum ersten Mal in der Gegend ist. Es würde mich nicht wundern, wenn das gefilmt wird.
0: Womit wir beim Thema wären, Sie fühlen sich überwacht.
1: Ich fühle das nicht nur, ich habe Beweise.
0: Sie wissen, wer Sie überwacht.
1: Nein, aber ich kann beweisen, dass es keine Einbildung ist. Ich leide nicht unter einer Paranoia, das ist real.
0: Ja, das sagen auch die Leute, die unter einer Paranoia leiden.
1: Das ist ein Punkt für Sie. Was aber sagen Sie, wenn im Internet Aufnahmen einer Kamera zu sehen sind, die direkt auf meinen Gartensitzplatz gerichtet ist?
0: Jemand filmt Sie, während Sie sich sonnen.
1: Ja, ich sonne mich so gut wie nie. Den Gartensitzplatz benutze ich nur zum Rauchen. Ein Jahr lang habe ich versucht, damit aufzuhören, aber diese E-Zigaretten sind kein richtiger Ersatz. Ja, und ganz aufzuhören schaffe ich einfach nicht. Aber ich rauche nie in der Wohnung. Riechen Sie es?
0: Was?
1: Ja, kein Rauch.
0: Es riecht nach Putzmittel.
1: Meine Mutter hat jahrelang als Putzfrau gearbeitet. Sie roch immer nach Putzmitteln. Ich mag den Geruch. Deshalb versprühe ich täglich Putzmittel.
0: Ja, Sie können auch täglich die Wohnung putzen.
1: Ah, ich könnte so vieles, aber ich mag nicht.
0: Haben Sie versucht herauszufinden, wer die Kamera installiert hat?
1: Nein, deshalb habe ich Sie engagiert. Ich möchte meine Ruhe haben.
0: Können Sie mir die Kamera zeigen?
1: Sie wurde abmontiert und das Video im Internet wurde gelöscht.
0: Ja, dann haben Sie nichts mehr zu befürchten.
1: Und ob ich das habe? Solange ich nicht weiß, wer mich beobachtet hat, lebe ich in Angst und Schrecken. Ich habe deshalb eine kleine Box gekauft, die Störsignale aussendet.
0: Dieser Billigschrott aus China ist meist das Geld nicht wert.
1: Das stimmt nicht. Heute wird praktisch alles in China hergestellt und weil Sie es in Europa verkaufen möchten, achten Sie auch auf die Qualität. Mein Sohn hat mir einen Kopfhörer bei diesem AliExpress bestellt. Es dauerte fast 2 Monate, bis er bei mir eintraf, aber die Qualität ist einwandfrei.
0: Vermutlich stammt auch die Kamera, mit der Sie gefilmt wurden, von diesem Alibaba.
1: AliExpress. Alibaba ist die Muttergesellschaft. Ich habe mich erkundigt, das ist alles seriös.
0: Ja. Zeigen Sie mir den Blickwinkel, den die Kamera hatte.
1: Ich habe eines der Videos auf meinem Computer gespeichert. Schauen Sie es sich an.
0: Auf dem Video war der Gartensitzplatz von Herrn Ulrich zu sehen, sonst nichts. Ich machte mir eine Zeichnung und schaute mich draußen um. Es war nicht schwer, den Standort der Kamera zu finden. Es war eine Garage in direkter Nachbarschaft. Es war auch kein Problem, den Mieter der Garage ausfindig zu machen. Ich besuchte ihn am Abend in seiner Wohnung. Er hatte ein auffälliges Tattoo am Hals.
2: Wer hat sich beschwert?
0: Diverse Nachbarn und ein Mann, dessen Katze sich nicht mehr nach Hause getraut.
2: Eine Katze, ja, die Angst vor einer Videokamera hat?
0: So etwas soll vorkommen. Tiere reagieren auf die Ängste ihrer Besitzer. Vor was hatten Sie Angst, Herr Alvarez?
2: Ich habe vor niemandem Angst.
0: Trotzdem haben Sie eine Überwachungskamera montiert.
2: Ich habe die Kamera vor 2 Wochen abmontiert, auf Wunsch der Verwaltung.
0: Weshalb haben Sie sie aufgestellt?
2: Weil ich wissen wollte, ob jemand tagsüber ein Auto vor meiner Garage parkiert.
0: Das könnte Ihnen doch egal sein, wenn Sie tagsüber arbeiten.
2: Ist es mir aber nicht. Ich habe die Garage gemietet und niemand hat das Recht, den Vorplatz der Garage als Parkplatz zu benutzen.
0: Bilder Ihrer Kamera wurden im Internet veröffentlicht.
2: Ich weiß, das war ein Fehler. Ich habe anfänglich das Standardpasswort nicht geändert.
0: Haben Sie die Täter mittels Videobeweis überführt?
2: Nein, außer einem Handwerker hat niemand sein Auto abgestellt.
0: Na, dann war die ganze Aktion ein Reinfall.
2: Nein, ein voller Erfolg. So etwas zahlt sich langfristig aus. Wer die Kamera gesehen hat, denkt, dass noch immer eine Kamera installiert ist. Einfach viel kleiner.
0: Sie scheinen ein wenig unter Verfolgungswahn zu leiden, Herr Alvarez. Ist das da hinten auch eine Kamera?
2: Allerdings. Ich möchte wissen, ob jemand tagsüber in meiner Wohnung ist. Das ist mein gutes Recht.
0: Sie könnten einfach die Tür abschließen.
2: Ich habe im TV gesehen, dass das nichts nützt. Wer sicher sein will, muss Kameras aufstellen. Überall. Das kann mir die Verwaltung in meinen eigenen vier Wänden nicht verbieten.
0: Ich ging zurück zu meinem Klienten. Noch bevor ich das Haus erreichte, sah ich, wie er mich mit einem Feldstecher beobachtete. Offenbar schienen die Nachbarn alle demselben Hobby zu frönen und sich gegenseitig zu beobachten.
1: Die Kamera sollte nur den Parkplatz vor der Garage überwachen?
0: So hat es mir Herr Alvarez gesagt, Herr.
1: Dann habe ich vielleicht doch etwas überreagiert. Was aber mache ich jetzt mit der Störbox?
0: Können Sie sie nicht einfach zurückgeben?
1: So einfach ist das nicht. Sie hat 499 Franken gekostet. Und jedes Jahr erhalte ich eine neue Box, die dann nur noch 299 Franken kostet.
0: Wie funktioniert das Ding?
1: Man muss sie direkt neben die Wohnungstüre stellen und dann ist man rund um die Uhr geschützt.
0: Vor Einbrechern?
1: Nein, vor Wanzen und Kameras. Aber jetzt, da es sich als Irrtum herausgestellt hat, benötige ich die Box nicht mehr. Ich möchte das Abo stornieren und die Box zurückgeben. Helfen Sie mir?
0: Halte ich dafür 499 Franken?
1: 100.
0: Das ist wenig.
1: Es ist ein beachtlicher Stundenlohn, wenn Sie sich beeilen.
0: Kennen Sie die Adresse der Firma?
1: Auf der Quittung steht eine Adresse in Grünwil.
0: Da fahre ich immer gerne hin.
1: Nur zu. Ich bleibe lieber hier und rauche draußen eine Zigarette.
0: Ich nahm den Bus nach Grünwil. Als ich eine Stunde später vor dem Haus stand, dessen Nummer auf der Quittung vermerkt war, suchte ich vergeblich nach einer Klingel mit einem Firmennamen. Das triste Gebäude wurde hauptsächlich von Mietern mit ausländisch klingenden Namen bewohnt. Als ich die Namen mit meinem Handy knipste, schaute mir eine junge Frau dabei zu.
3: Haben Sie sich auch so ein Ding andrehen lassen?
0: Eine Störbox für 499 Franken.
3: Meine Mutter ist voll drauf reingefallen. Der Mann, der bei ihr klingelte, sagte, dass auch Rentner von CIA und NSA überwacht würden. Mir hat sie zuerst nichts gesagt. Aber als sie bemerkte, dass sie ein Abo über 10 Jahre abgeschlossen hatte, kriegte sie Panik.
0: Das kann ich gut verstehen.
3: Ich vermute, dass das alles ein gigantischer Fake ist. Die wollen einfach die 499 Franken für die Box kassieren. Wahrscheinlich gibt's gar keine jährlichen Updates.
0: Wenn die Betrüger 100 Boxen verkaufen, ist das kein schlechtes Geschäft.
3: Ich habe im Internet keinen Hinweis auf solche Boxen gefunden. Das ist typisch. Die gehen von Haus zu Haus. Vermutlich suchen sie sich so Leute wie meine Mutter und sie aus. Ahnungslose, ältere Menschen.
0: Ich habe keine Box gekauft.
3: Aha. Dann sind Sie im Auftrag Ihres 120-jährigen Vaters hier?
0: Werden Sie nicht unverschämt. Ich stehe nach wie vor voll im Berufsleben. Mein Name ist Philip Maloney. Ich bin Privatdetektiv.
3: Und mein Name ist Amelie Frehner und ich bin mit Hugh Jackman verheiratet.
0: Ist das nicht ein Schauspieler?
3: Haben Sie Vorurteile gegenüber Schauspielern?
0: Haben Sie Vorurteile gegenüber Privatdetektiven?
3: Sind Sie tatsächlich echt?
0: 100%. Sogar die Zähne sind noch fast alle vorhanden.
3: Ich fahre jetzt zurück in die Stadt.
0: Soll ich Sie begleiten?
3: Ich bin mit meinem Wagen hier.
0: Umso besser, nehmen Sie mich mit.
3: Nur wenn Sie hinten sitzen, nicht rauchen, nicht sprechen und 20 Franken fürs Benzin bezahlen.
0: Sie sind ja schlimmer als ein Taxi.
3: Ha, da bezahlen Sie dreimal so viel und werden alle 10 Minuten gefragt, ob man abbiegen soll.
0: Sie kennen den Weg in mein Büro auswendig.
3: Ich werde Sie an einer Bushaltestelle rauslassen. Sie dürfen mir 3 vorschlagen.
0: Da ich hungrig war, überlegte ich mir, an welcher Bushaltestelle die verlockendste Pizza auf mich wartete. Frau Frehner schien meinen knurrenden Magen bemerkt zu haben und nannte mir 3 Lokale, von denen ich noch nie etwas gehört hatte. Ich aß ein Stück Fleisch, das so saftig war wie die Rechnung, die folgte.
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0: Die haarsträubenden Fälle des Philip Maloney. Heute Paranoia, zweiter Teil. Was bisher geschah? Herr Ulrich musste mit Schrecken feststellen, dass eine Kamera auf seinen Gartensitzplatz gerichtet war und Bilder der Kamera im Internet veröffentlicht wurden. Maloney findet rasch heraus, dass sein Nachbar lediglich seinen Parkplatz überwachen wollte. Maloneys Klient ist erleichtert, doch aus Angst hat er bei einem Haustürkauf eine teure Sicherheitsbox gekauft, die Maloney zurückbringen soll. Bei der angegebenen Adresse trifft Maloney auf eine weitere Kundin. Offenbar sind die Leute alle einem Betrüger aufgesessen.
1: Am nächsten Morgen stellte ich die Box, die ich von meinem Klienten erhalten hatte, neben die Bürotür, schloss sie ans Stromnetz an und drückte den Einschaltknopf. Danach wunderte ich mich darüber, dass weder das Fernseh- noch das Radiosignal und auch nicht das Telefon gestört wurden. Offenbar wusste das Gerät ganz genau, welche Signale freundlicher Natur waren. Ich trank 2 Tassen Kaffee und danach widmete ich mich Frau Frehner, die mir die Box ihrer Mutter auf den Tisch stellte.
2: Ich habe einfach keine Zeit für sowas.
1: Ich auch nur, wenn mir die Zeit vergütet wird.
2: Sind 50 Franken in Ordnung?
1: Ich möchte 200 und dieser Preis ist nicht verhandelbar. Sie haben mich gestern in eines der teuersten Restaurants der Stadt gefahren.
2: Was?
1: Ja.
2: Im Roten Esel kann man vorzüglich essen und es ist absolut Mid-Price.
1: Ihr Mid-Price ist vermutlich etwas höher als meiner.
2: Das sagt ausgerechnet jemand, der 200 Franken verlangt, um eine Box an den Verkäufer zurückzubringen.
1: Was ich als nicht ganz einfach herausstelle. Oder haben Sie von Ihrer Mutter weitere Details erfahren?
2: Einer Ihrer Nachbarn hat ebenfalls eine Box gekauft.
1: Ich werde mit ihm reden.
2: Christian Birrer. Meine Mutter möchte aber nicht, dass er erfährt, dass sie ebenfalls auf den Schwindel hereingefallen ist. Sie mag diesen Birrer nicht.
1: Das ist egal. Wenn Sie noch 50 Franken drauflegen, werde ich so diskret wie möglich vorgehen.
2: Wenn Sie so weitermachen, bleibt für meine Mutter nichts mehr übrig.
1: 249 Franken plus die Abogebühr, die jährlich fällig geworden wäre.
2: Also gut. Aber ich bezahle Sie nur, wenn Sie Erfolg haben. Ist das ein Deal?
1: Ich nickte, auch wenn mir klar war, dass es ein miserabler Deal war. Denn wenn diese seltsamen Boxen tatsächlich von einem Betrüger stammten, war dieser vermutlich schon über alle Berge oder heckte eine neue Masche aus. Herr Birrer war ein Pensionär, der ganz in der Nähe meines Klienten wohnte. Die Wohnung war vollgestellt mit alten Uhren.
3: Diese Uhren haben eine beruhigende Wirkung auf mich. Ich glaube nämlich daran, dass das Ende der Welt damit beginnt, dass plötzlich Uhren stehen bleiben.
1: Und solange es in Ihrer Wohnung jede Viertelstunde einen Höllenkrach gibt, fühlen Sie sich wohl.
3: Man muss sich in der heutigen Zeit seine eigenen Wohlfühloasen schaffen. Was aber nicht leicht ist, denn die Geheimdienste sind überall.
1: Sie fühlen sich beobachtet.
3: Was heißt da fühlen? Seit Snowden wissen wir doch alle, was abgeht. Mich haben Sie schon länger im Visier.
1: Weil Sie der Herr der Uhren sind.
3: Ja, ich werde der Erste sein, der genau weiß, wann es mit uns allen zu Ende geht. Diese Uhren werden es mir weisen.
1: Und deshalb ist der CIA hinter Ihnen her.
3: Nicht nur der CIA. Alle.
1: Ui.
3: Ja, ich verzichte auf alles, was man hacken könnte. Kein Handy, kein Computer, keine Mikrowelle, nichts, was Daten sammelt und ins Netz stellt.
1: Haben Sie deswegen die Box gekauft, die neben der Wohnungstüre steht?
3: Der Verkäufer hat mir versichert, dass das Gerät externe Störungsquellen erkennt und unschädlich macht.
1: Wie soll das funktionieren?
3: Keine Ahnung.
1: Wie sah der Verkäufer aus?
3: Keine Ahnung. Wir haben nur über die Gegensprechanlage kommuniziert.
1: Haben Sie nicht bezahlt?
3: Doch, doch. Aber auch das lief so ab, wie ich es wünschte. Ich legte einen Umschlag mit dem Geld in den Lift und danach legte er die Box in den Lift und drückte den Knopf zu meinem Stockwerk.
1: Sie haben dem Mann nicht getraut, aber ihm ein 500-Franken-Gerät abgekauft.
3: Na? Fällt der Rosten langsam?
1: Sie haben gar nicht vor, dieses Gerät zu benutzen.
3: Natürlich nicht. Er gehört zu denen. Ich habe das Gerät in Alufolie gewickelt und es nicht an den Strom angeschlossen. Sie glauben, Sie seien clever. Aber mich kriegen Sie nicht.
1: Da ich schon in der Gegend war, nutzte ich die Gelegenheit, meinen Klienten aufzusuchen. Ich war nicht weiter überrascht, dass ich ihn an seinem Gartensitzplatz antraf, wo er gerade eine Zigarettenkippe im Aschenbecher ausdrückte.
4: Ich habe keine Ahnung, wie der Mann ausgesehen hat. Er hat mich angerufen und wir vereinbarten, dass er mir die Box vorbeibringt, nachdem ich den Betrag unten bei Olga hinterlegt habe.
1: Wer ist Olga?
4: Ja, sie führt einen kleinen Tante-Emma-Laden. Ist nur am Nachmittag jeweils 2 Stunden geöffnet. Hier in der Siedlung hat es viele ältere Menschen, die froh sind, dass sie das Nötigste bei ihr einkaufen können.
1: Dann kennt sich der Verkäufer hier aus.
4: Und wieso?
1: Weil er Olga kennt.
4: Nein, das habe ich ihm vorgeschlagen.
1: Ach.
4: Er hat die Box bei Olga hinterlegt, anstatt sie mir zu bringen. Das hat mich ein wenig geärgert.
1: Ja, der Mann könnte Ihnen irgendetwas verkauft haben.
4: Ja, das stimmt. Deshalb möchte ich ja auch, dass Sie die Box zurückbringen.
1: Ich?
4: Ja, aber Sie scheinen nicht gerade schnell zu arbeiten.
1: Ja, hier in der Gegend wurden unzählige solche Boxen verkauft.
4: Ja, dann müsste es doch einfach sein, ihn zu überführen. Es gibt doch sicherlich Überwachungskameras, auf denen er zu sehen ist.
1: An dieses Material komme ich nicht ran. Da müssten Sie ihn bei der Polizei anzeigen.
4: Mit der Polizei habe ich schlechte Erfahrungen gemacht. Ich habe vor 21 Jahren jemanden angezeigt und der läuft immer noch frei herum.
1: Die Polizei ist nicht für Strafen zuständig, nur für die Verhaftung.
4: Ich habe eine Doc-Serie gesehen, in der unschuldige Bürger plötzlich als Mörder vor Gericht standen, weil die Polizei Fehler gemacht hat. So etwas möchte ich nicht.
1: Wir sind hier weder in den USA noch in einer Doc-Serie. Hier kann Ihnen höchstens passieren, dass Ihre Anzeige 21 Jahre lang unbearbeitet bleibt.
4: Ich will mit der Polizei nichts zu tun haben. Suchen Sie nach diesem Betrüger und sorgen Sie dafür, dass er angeklagt wird.
1: Ich versprach ihm, mein Bestes zu geben. Nachdem ich einige Anrufe getätigt hatte, wusste ich, wo Frau Frenners Mutter wohnte. Als ich vor dem Haus stand, beschlich mich eine düstere Ahnung. Diese wurde durch blinkende Polizeiwagen noch verstärkt.
5: Sind Sie Philip Maloney?
1: Wie kommen Sie darauf?
5: Man hat mich vorgewarnt.
1: Hm.
5: Wenn in dieser Stadt jemand tot aufgefunden wird und eine Dritteinwirkung nicht ausgeschlossen werden kann, dann taucht garantiert ein Privatdetektiv namens Maloney auf.
1: Was aber ist mit jenem Mann geschehen, dem ich immer begegne, wenn ein Mordopfer gefunden wird?
5: Das sind Internas, Maloney.
1: Ist er endlich in Pension geschickt worden?
5: Nein.
1: Hat man bei einem Test festgestellt, dass er nur noch als Parkuhr taugt?
5: Nein.
1: Was dann?
5: Er ist im Mutterschaftsurlaub.
1: Ist das nicht ein bisschen spät?
5: Es ging nicht anders.
1: An seiner Stelle würde ich jetzt sagen,
6: die Welt ist aus den Fugen, Maloney.
5: Man darf das nicht wörtlich nehmen.
1: Was, dass die Welt aus den Fugen ist?
5: Das mit dem Mutterschaftsurlaub. Eigentlich hätte er ein halbjähriges Sabbatical zugute, nach so und so vielen Dienstjahren.
1: Warum nur ein halbes Jahr? Er hätte 50 Jahre verdient.
5: In der Verwaltung wurde der Abwesenheitsgrund 3b mit dem Abwesenheitsgrund 3p verwechselt. 3P ist Mutterschaftsurlaub. Da es nicht möglich war, dies rückgängig zu machen, hat man das halbjährige Sabbatical in einen doppelten Mutterschaftsurlaub umgewandelt.
1: Er ist jetzt also doppelte Mutter.
5: Nur auf dem Papier.
1: Papier gibt es nicht mehr, das ist heute alles im System. Und was im System ist, bleibt auch drin. Da kommt er nie mehr ohne Kinder raus.
5: Jetzt übertreiben Sie nicht, Maloney. Wo ein Beamter ist, ist auch ein Weg.
1: Apropos Weg, Sie könnten mich in das Haus reinlassen.
5: Das geht nicht. Da liegt eine Leiche.
1: Eine alte Frau?
5: Nein, ein alleinstehender älterer Mann.
1: Noch einer, der sich eine dieser seltsamen Boxen angeschafft hat.
5: Wovon reden Sie, Maloney?
1: Es ist höchste Zeit, dass Sie zu schärferem Geschütz greifen. Sagen Sie...
6: Üble Sache, Maloney.
5: Muss das sein?
1: Es muss.
5: Also gut. Üble Sache, Maloney.
1: Und jetzt lassen Sie mich zu der Leiche.
5: Das werde ich nicht tun.
1: Sie sind ja noch schlimmer als der doppelte Mutterschaftsurlaub.
5: Man hat mich vor Ihnen gewarnt. Zu Recht, wie es scheint. Aber ich lasse mich nicht provozieren. Ich habe ein Seminar in Deeskalationsstrategie erfolgreich abgeschlossen.
1: Gratuliere. Sie sollten in den diplomatischen Dienst wechseln.
5: Das werde ich nicht tun. Sie aber sollten jetzt endlich verschwinden. Dies ist ein Tatort. Wissen Sie, was das bedeutet?
1: Für einen Moment wünschte ich mir das lebende Kreuzworträtsel zurück. Doch die Aussicht auf eine doppelte Mutter zu treffen, hielt mich dann doch davon ab. Es war höchste Zeit herauszufinden, wer in dem Haus ermordet worden war.
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0: Die haarsträubenden Fälle des Philip Maloney. Heute Paranoia. Dritter und letzter Teil. Was bisher geschah. Maloneys Klient fühlt sich unwohl, weil im Internet ein Video aufgetaucht ist, das Bilder von seinem Gartensitzplatz zeigt. Maloney findet heraus, dass sein Nachbar seine Garage überwachen wollte. Die Erleichterung mischt sich bei Maloneys Klienten mit dem Ärger, ein teures Störgerät gekauft zu haben. Es stellt sich heraus, dass in der Nachbarschaft viele solcher Geräte verkauft wurden, auch in einem Haus, in dem eine Leiche aufgefunden wird.
1: Der seltsame Störsender stand noch immer in meinem Büro. Ich rief unzählige Hotlines an, doch niemand schien je etwas von diesem Gerät gehört zu haben. Schließlich erbarmte sich eine Firma und schickte mir einen Spezialisten. Dieser entpuppte sich als weiblich und überaus ansehnlich. Sie schraubte das Gerät auf und schüttelte den Kopf.
2: Das ist kein Störsender.
1: Was ist es dann?
2: Das da ist ein kleines Mikrofon und das da ein Mikrochip. Und dieses Teil hier benutzt man, um kleinere Mengen an Daten hochzuladen.
1: Ja, wohin werden diese Daten geladen?
2: Vermutlich ins Internet, auf irgendeinen Server.
1: Was für Daten könnte dieses Gerät sammeln?
2: Es muss etwas mit dem Mikrofon zu tun haben. Ich vermute, dass das Gerät geräuschsensitiv ist. Es schaltet sich nur bei bestimmten Geräuschen ein.
1: Muss man es deshalb neben die Wohnungstüre stellen?
2: Steht das so in der Bedienungsanleitung?
1: Es gibt keine Bedienungsanleitung.
2: Ich kann versuchen, die Daten abzufangen. Vielleicht komme ich auch so an die Serveradressen.
1: Nur zu. Versuchen Sie es.
2: Ja, das kostet 300 Franken. Was? Mindestens.
1: Ja, ich schlage Ihnen vor, dass Sie anstelle eines Honorars das Gerät behalten dürfen.
2: Was soll ich damit?
1: Ja, Sie könnten es zu Weiterbildungszwecken einsetzen.
2: Das ist ein ziemlich primitives Gerät. Das kann Ihnen ein Student in kürzester Zeit zusammenbauen.
1: Aber der Student kann nicht sagen, wozu es hergestellt wurde.
2: Also gut. Ich benötige eine Kabel und Software. Ich komme in einer Stunde zurück.
1: Wie so oft, wenn man sich auf einen gemütlichen Nachmittag mit einer schönen Frau freute, kam etwas dazwischen. Genau genommen Frau Frehner, die alles andere als erfreut darüber war, dass ich das Gerät ihrer Mutter noch immer nicht zurückgebracht hatte. Fast gleichzeitig traf auch die Informatikspezialistin ein. Hat dieser Nachbar auch eine Störbox gekauft?
3: Ja, meine Mutter hat sie ihm empfohlen. Ist meine Mutter etwa in Gefahr?
1: Ja, das versuchen wir gerade herauszufinden.
2: Ich glaube, es klappt. Ich kann die Signale abfangen.
3: Was für Signale? Was machen Sie mit der Störbox?
2: Das ist keine Störbox.
3: Nicht? Ist sie gefährlich? Sendet sie etwa gesundheitsgefährdende Strahlen aus?
2: Signale, keine Strahlen.
3: Wieso tut die so arrogant?
1: Sie arbeitet und wir stören sie dabei.
3: Sie könnten die Zeit nutzen und den Verkäufer ausfindig
1: machen. Das werde ich tun, ja.
3: Wann?
1: Sobald sie hier fertig ist.
3: Und wie lange dauert das?
2: Wenn Sie weiter rumquatschen, doppelt so lange.
3: So was muss ich mir echt nicht bieten lassen. Also Maloney, was haben Sie jetzt vor?
1: Ich gehe zu Olga.
3: Wer ist Olga?
1: Sie besitzt einen Tante-Emma-Laden in der Siedlung, in der ihre Mutter wohnt.
3: Ach, die? Ist doch alles viel zu teuer. Ich gehe einmal die Woche nach Deutschland und kaufe da auch für meine Mutter ein.
2: Ich mache erst weiter, wenn es hier ruhig ist.
1: Wir sollten jetzt gehen.
3: Was? Zu dieser Olga? Was soll ich denn da? Ach, gehen Sie allein. Ich muss arbeiten.
2: Ich auch.
1: Frau Frehner ging überraschend wortlos. Frau Czarna zeigte mir eine halbe Stunde später die Daten, die sie abfangen konnte. Es war eine hübsche Liste. Danach fuhr ich zu Olga, die sich sehr gut an den Mann erinnern konnte, der eine Störbox für meinen Klienten bei ihr hinterlegt hatte. Ich bat die Computerspezialistin um Unterstützung. Voller Tatendrang klingelte ich bei jenem Mann, der den Fall ins Rollen gebracht hatte. Er führte uns stumm in seine Wohnung.
4: Ich warte schon den ganzen Morgen darauf, dass die Polizei klingelt und mich befragt.
1: Weil Sie genau wissen, wer den Mann in der Nachbarschaft getötet hat?
4: Nein, weil alle befragt werden, die etwas wissen könnten.
1: Sie wissen eine ganze Menge.
2: Auf der Box sind Fingerabdrücke.
4: Aber nicht meine.
1: Weil Sie Handschuhe trugen.
4: Fingerlinge sind viel praktischer.
2: Ich tippe auf einen IQ knapp über Zimmertemperatur.
4: Was?
1: Sie haben soeben zugegeben, diese Boxen zu verkaufen.
4: Ich habe überhaupt nichts zugegeben. Ich bin kein Mörder.
1: Aber Sie kennen den Mörder.
4: Ich konnte doch nicht ahnen, dass es so enden würde.
2: Haben Sie das Gerät entwickelt?
4: Nein, damit kenne ich mich nicht aus. Ich bin für den Vertrieb zuständig.
2: Sie nutzen die Ängste älterer Menschen schamlos aus.
4: Ich finde seit Monaten keinen Job. Ich musste etwas tun.
2: Das Gerät zeichnet minutiös auf, wann eine Wohnungstüre geöffnet und geschlossen wird. Daraus lässt sich ein Pattern ableiten.
4: Ein was?
2: Ein Muster.
4: Wie gesagt, ich kenne mich da zu wenig aus.
1: Sie lügen. Sie kennen sich sehr gut aus. Ihre Wohnung ist voll von Überwachungselektronik.
4: Weil ich niemandem traue.
1: Ihnen sollte man zuletzt trauen.
2: Wie viele Geräte haben Sie verkauft?
4: 30 Stück.
1: Und wie viel erhalten Sie pro Stück?
4: 200 Franken.
2: 6000 Franken für diesen Schrott?
4: Das ist kein Schrott.
2: Es ist ein primitives Aufzeichnungsgerät, das nur ein paar Daten online übermittelt.
1: Gemacht für Einbrecher, die ungestört Wohnungen alter Menschen ausrauben möchten. Offenbar ist gestern etwas schief gelaufen.
4: Damit habe ich nichts zu tun. Ich werde der Polizei alles sagen, was ich weiß. Aber ich kenne die eigentlichen Hintermänner nicht. Ich hatte nur Kontakt zu einem Mann. Wie sind Sie eigentlich so schnell auf mich gekommen?
1: Olga war so nett. Ihr Tattoo hat ihr mächtig imponiert.
4: Das war mein Dilemma. Ich musste die Geräte an der Wohnungstür verkaufen, anders ging das nicht. Aber da bestand natürlich das Risiko, dass man mich wieder erkennt. Zum Glück sehen ältere Menschen nicht mehr gut und viele vergessen auch ziemlich rasch, wie jemand ausgesehen hat.
1: Olga hat sie nicht vergessen. Sie sagte mir, dass sie mit ihr geflirtet haben.
4: Das hat sie bemerkt?
2: Ja. Sie können ja aus dem Gefängnis Liebesbriefe schreiben. Es gibt Frauen, die fahren auf so etwas voll ab.
1: Wie genau funktioniert die Box?
2: Das habe ich Ihnen doch schon erklärt.
1: Nicht ganz, aber fast. Es kann doch nicht so banal sein.
4: Der Clou ist, dass das Gerät aufzeichnet, ob der Schlüssel im Schloss gedreht wird oder nicht. So erkennt man, wer immer mal wieder die Tür offen lässt.
1: Die Einbrecher müssen nicht einmal einbrechen, sie können einfach hineinspazieren.
4: Wenn jemand regelmäßig vergisst abzuschließen, ist es ein leichtes reinzukommen.
2: Vermutlich würden einige Leute nicht einmal bemerken, dass sie bestohlen werden. Oder sie beschuldigen die Leute, die sie besuchen. Es ist perfid.
4: Perfid ist, wenn ein motivierter junger Mann keine Arbeit findet.
2: Im Gefängnis können Sie sich umschulen lassen.
4: Muss ich dafür tatsächlich ins Gefängnis? Ich bin nicht vorbestraft.
1: Das sollen andere entscheiden. Sie sollten sich bei der Polizei melden und eine Liste mit all Ihren Kunden erstellen. Kennen Sie den Mann, der Ihnen die Geräte besorgt hat?
4: Ja, aber ich weiß nicht, ob er mir seinen richtigen Namen gesagt hat.
2: Wohl kaum. Es sind nicht alle Verbrecher so bescheuert wie Sie.
4: Ich bin nicht bescheuert. Diese Olga hat das sofort erkannt.
2: Ach was, die steht auf Tattoos und Muskeln. Ich bevorzuge Männer mit Grips.
1: So etwas hört unser eins gerne. Allerdings wollte sie dann doch nicht mit mir essen gehen. Im Laufe der Ermittlungen konnte eine Diebesbande dingfest gemacht werden. Mein Klient schickte mir ein Foto seiner Wohnung, die er mit Alufolie ausgekleidet hatte, um gegen zukünftige Angriffe des CIA oder wem auch immer gewappnet zu sein. So geht das!
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0: Ich wünsche mir ganz fest, auch wenn es nur 2-3 Leute sind, zu erreichen, die dort auch zur Ruhe kommen und die merken, hey, mal, da fühle ich mich verstanden, da fühle ich mich gehört.
1: Es gehören definitiv mehr als 2-3 Leute. Die Noemi Besa aus dem Thurgau. Neue Trägerin vom Gütesiegel Best Talent. Im Juni entdecken auf dem Kanal von

0: so toll tönt unser Best Talent vom Monat Juni. Noemi Besa gehört hier auf SRF 3.
1: Die Nachrichten von SRF um 12 mit Roger Brändlin. Seit heute Morgen befinden sich auf dem Bürgenstock am Vierwaldstättersee Delegationen der USA und des Irans für Gespräche. Dabei geht es darum, das Rahmenabkommen zu konkretisieren, das die beiden Länder letzte Woche unterzeichnet haben. Angeführt werden die Delegationen von US-Vizepräsident J.D. Vance und dem iranischen Parlamentspräsidenten Mohammed Ghalibaf. Die staatliche iranische Nachrichtenagentur IRNA meldet, dass sich die Delegationen der USA und des Irans zuerst mit den Vertretern der Vermittlerstaaten Pakistan und Katar treffen wollen. Am Nachmittag soll es dann ein Treffen aller vier Parteien geben. Auch Ignacio Cassis ist auf dem Bürgenstock, der Schweizer Außenminister. Cassis traf sich mit dem iranischen Außenminister Abbas Araghchi zu einem etwa 45-minütigen Gespräch. Über die Inhalte aller Gespräche ist bisher nichts bekannt. Zwei Kurzmeldungen aus der Schweiz. Eine technische Störung hat heute Morgen dem Flughafen Zürich zu schaffen gemacht. Zeitweise konnten keine Flugzeuge mehr starten. Nachdem die Flugsicherung SkyGuide das Problem dann gefunden hatte, konnte der Flugbetrieb schrittweise wieder hochgefahren werden. Diese technische Störung hing laut Mitteilung unmittelbar mit der Luftraumsperrung für den Bürgenstock-Gipfel zusammen, die kurzfristig organisiert werden musste. Das schwere Unwetter vom Freitagabend in Zürich hat ein Todesopfer gefordert. Ein 16 Jahre altes Mädchen war während dem Unwetter von einem herabfallenden Ast getroffen worden. Rettungskräfte brachten die Jugendliche darauf in kritischem Zustand ins Spital. Dort sei sie gestern verstorben, teilt die Stadtpolizei Zürich heute mit. Der genaue Unfallhergang wird noch untersucht. Auf der russisch annektierten Halbinsel Krim wird vorläufig kein Benzin mehr an Private oder an Firmen verkauft. Treibstoff gäbe es nur noch für staatliche Stellen, das teilen die russischen Behörden auf der Krim mit. Diese Ankündigung kommt, nachdem die Ukraine die südliche Region am Schwarzen Meer in der Nacht erneut mit Drohnen angegriffen hat. Der ukrainische Präsident Volodymyr Zelensky teilte mit, es sei ein Öldepot auf der Krim getroffen worden, sowie eine Öltransportanlage in der russischen Region Krasnodar. Bei diesen ukrainischen Angriffen habe es 4 Tote und mehr als 2 Dutzend Verletzte gegeben. Das meldet der von Russland eingesetzte Krim-Chef auf der Plattform Telegram. Die Ukraine ihrerseits meldete für diese Nacht auch 3 Tote durch russischen Beschuss. Das Wetter, es bleibt heiß. Heute und morgen bei 32 bis 36 Grad. In den Bergen kann es vereinzelt Platzregen oder Gewitter geben. Das waren Nachrichten von Radio SRF, verantwortlich David Burkhardt.
0: SRF Verkehrsinfo von 12.02 Uhr. Vor dem Gotthardtunnel Richtung Norden 3 km Stau und 30 Minuten Wartezeit ab Quinto. Die Einfahrt in Airolo ist gesperrt.
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0: Gar nicht zu viel wählen an so einem heissen Tag. Das bringt eh nicht, weil alles irgendwie nur so ein bisschen auf Halbmast läuft. Vor allem das Hirn drum. Sagen gar nicht viel und dann müssen die irgendwie verarbeiten. Sondern einfach nur Hallo und einen schönen Sonntag. Ich bin Steffi Brändli.

0: Hier auf SRF 3. An diesem Sommersonntag, wo es viel nicht zu heiß ist, um sich gross zu bewegen. Andere aber die haben da nicht so eine Wahl. Wetter hin oder her, es muss auf den Sattel.
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0: Durch den Swiss geht es Ende heute und bei den Schweizer Frauen da ist es ein Jubeltag. Jan Zürcher live aus Villars-sur-Ollon.
2: Ja, das ist absolut wahnsinnig, was Marlene Reusser da heute zaubert. Sie gewinnt zum zweiten Mal in Folge Tour de Suisse von den Frauen. Und nicht nur das, nein, sie krönt das Ganze mit dem Sieg heute bei der Königsetappe. In dem Moment kommt sie über die Ziellinie, also eine Machtdemonstration von der Bernerin. Sie gewinnt die Königsetappe über fast 3000 Höhenmeter da im Waadtland. Was für ein Statement hat sie da gesetzt? Und dass sie eben so in Form ist, das ist alles andere als selbstverständlich, weil sie hat noch beim Tourstart in Sondrio am Mittwoch gesagt, es gäbe so viele Fragezeichen um ihre Form, um ihren Körper. Sie ist nämlich das zweite Mal schon verletzt gewesen in diesem Frühling. Sie kommt daher und sie zeigt, dass mit ihr definitiv im weiteren Verlauf dieser Saison zu rechnen ist. Also wirklich ein richtiger Freudentag aus Schweizer Sicht. Marlene Reusser, die da in Gelb kann einfahren im Ziel in Villars-sur-Ollon und eben das wirklich mit der ganz, ganz überzeugende Leistung. Sie ist natürlich jetzt völlig außer Atem und kann sich da mit Wasser überschütten in dieser Hitze, die wir natürlich auch hier oben haben. Aber das ist wirklich ein richtig packendes Rennen von der Marlene Reusser. Sie gewinnt also zum dritten Mal insgesamt die Tour de Suisse, ist damit auch Rekordsiegerin an der Schweizer Landesrundfahrt und das ganz, ganz verdient. Marlene Reusser, Siegerin von der Tour de Suisse 2026.
0: Bravo, Marlene Reusser, Gratulation und gute Erholung. Danke dir, Jan Zürcher.
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Red Hot Chili Peppers mit Black Summer hier auf SRF 3. Wie schnell können 20 Jahre vergehen? Schon schnell. Aber also ja, das haben wir natürlich über die Jahre alle irgendwie ein bisschen gelernt und gemerkt, dass es gefühlt immer schneller geht. Aber 20 Jahre, es so schnell vorbeigehen? Könnt ihr noch, dass dieser Song schon eben so lang her ist?

20 Jahre vorher dabei gewesen. Shakira und Wyclef Jean mit «Hips Don't Lie» von 2006 ist der Song. Und für Shakira war der Start ihrer Fußball-Weltmeisterschaftskarriere. «Hips Don't Lie» hat sich damals zum inoffiziellen Song von der WM in Deutschland entwickelt. Und ja, dann ist ja einen ums andere dazugekommen. 4 Jahre später hat Shakira ihren ersten offiziellen WM-Song liefern für

0: auch weiter, je nachdem halt wie vorne, dass er dabei ist. Aber also so viel verrate ich schon mal. Er ist definitiv wieder vorne mit dabei. Da jetzt aber der, der eben vor 20 Jahren auf dem Eis war, Hips Don't Lie, vor Shakira mit dem Wyclef Jean.
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Vor 20 Jahren hat sie schon drauf gehabt, heute auch immer noch Shakira mit dem Wyclef Jean zusammen da. Hips Don't Lie ist 2006 ziemlich genau um die Zeit herum bei uns auf Platz 1 in der Schweizer Single-Hitparade gewesen. Und eben momentan ist sie auch mit dem aktuellen WM-Song bei uns an der Spitze. Mal schauen, wie es dann heute aussieht. Ab den 2 legen wir los mit unseren Top 30 von der Schweizer Single-Hitparade.

0: der Herr, der sich immer selber vorstellt, Jason Derulo, der scheinbar demnächst einen spannenden Auftritt hat in Mallorca. Am Ballermann. Demnächst soll er dort in diesem Monat noch auftreten. Wir sind gespannt. Schön sind wir da auf SRF 3.
1: Die Nachrichten von SRF um 12:30 mit Roger Brändlin. Die Welt schaut heute in die Zentralschweiz. Die USA und der Iran führen Friedensverhandlungen. Wir schalten gleich auf den Burgenstock. Der Birkenstock-Gipfel verursacht Probleme im Flugverkehr. Die Flugsicherung Skyguide hat technische Probleme bei der kurzfristigen Organisation der Luftraumsperre. Und dann schauen wir nach Kolumbien. Zwei sehr unterschiedliche Männer wollen Präsident werden dort. Heute ist Wahltag. Und das Wetter, es bleibt mehrheitlich sonnig und heiß bei 32 bis 36 Grad. Nach dem Hin und Her der letzten Tage hat heute auf dem Birkenstock nun doch eine Konferenz zum Iran-Krieg begonnen. Hochkarätig besetzt, angeführt werden die Delegationen auf US-Seite von Vizepräsident J.D. Vance, auf iranischer Seite von Parlamentssprecher Mohammed Ghalibaf. Es geht darum, die Absichtserklärung zu konkretisieren, die letzte Woche in Frankreich unterzeichnet worden war. Im Zentrum steht die Frage des iranischen Atomprogramms. Auslandredaktor Philipp Scholkmann ist mir jetzt zugeschaltet auf dem Birkenstock und ich frage ihn, was ist bis jetzt auf dem Birkenstock passiert?
2: Am Morgen sind die Konvois mit den schwarzen Limousinen vorgefahren. Ansonsten bleibt vieles im Wagen. Offizielle Informationen über einen Ablauf gibt es nicht. Was wir aber hören hier im Medienzentrum auf dem Birkenstock ist, dass sich die Delegationen am Vormittag bereits zu bilateralen Gesprächen mit den beiden Vermittlern getroffen haben, also Pakistan und Katar. Beide Vermittler sind mit ihren Premierministern hier. Am Nachmittag soll es dann ein gemeinsames Treffen geben, US-Vizepräsident Vance und der iranische Parlamentssprecher Ghalibaf, jeweils mit ihrer Entourage. Ob das mehr Symbolik ist oder in der Substanz tatsächlich etwas erreicht werden kann, bleibt abzuwarten. Vance hatte vor dem Abflug gesagt, noch er hoffe, sowohl im Nukleardossier als auch bei der Libanon-Frage vorwärts zu kommen. Er könne 1 bis 2 Tage in der Schweiz bleiben. Der Sprecher des iranischen Außenministeriums sagte hingegen, man wolle sich auf einen Tag beschränken. Möglicherweise gehen danach die Gespräche auf technischer Ebene noch weiter, aber auch das ist im Moment unklar. Aus schweizerischer Sicht kann man vielleicht noch anfügen, Außenminister Cassis hat den Vormittag genutzt, um die Delegationen zum bilateralen Austausch zu treffen. Auch wenn die Schweiz hier nicht die Rolle eines Vermittlers spielt, so ist sie doch der Ermöglicher dieser Konferenz auf dem Birkenstock, wie das im diplomatischen Jargon heißt.
1: Die Schweiz als Gastgeber. Sie haben die Libanon-Frage angesprochen. Seit Freitag war ja unklar, ob dieses Treffen überhaupt zustande kommt. Die Iraner Protest eingelegt, wegen eben der anhaltenden Kämpfe im Libanon. Wie sehr lastet dieser Schatten über dem Birkenstock?
2: Sehr. Die iranische Seite hat klar gemacht, dass die Libanon-Frage eine zentrale Rolle spiele, werde auch hier auf dem Birkenstock. Die USA hätten nicht genügend Druck auf Israel gemacht, um einen Waffenstillstand im Libanon zu erzwingen. Im Rahmenabkommen, das beide Seiten am Donnerstag unterzeichnet hatten, ist explizit festgehalten, dass die Kampfhandlungen auch an dieser libanesischen Front beendet werden müssen. Gestern hatte es von iranischer Seite geheißen, unter diesen Umständen seien allenfalls technische Gespräche möglich. Nun sind doch hohe politische Repräsentanten auf beiden Seiten auf den Birkenstock gekommen. Damit erhält diese Konferenz größeres politisches Gewicht. Allerdings, die Dossiers sind sehr kompliziert, gerade das Nukleardossier und das Misstrauen zwischen beiden Seiten bleibt sehr groß.
1: Vielen Dank, Philipp Scholkmann. Sie bleiben für uns dran, direkt vom Birkenstock zugeschaltet. Das war unser Auslandredaktor, der bei SRF das Iran-Dossier betreut. Weiter. Nun ist klar, warum es heute Morgen am Flughafen Zürich Probleme gab. Auslöser der Störung sei das Treffen der USA und des Iran auf dem Birkenstock gewesen. Das teilt die Flugsicherung Skyguide mit. Weil nämlich rund um den Birkenstock eine Flugsperrzone gilt, habe man kurzfristig Anpassungen im System vornehmen müssen. Dabei sei es zur technischen Störung gekommen. Der Schweizer Luftraum östlich von Bern war wegen dieser Störung für mehrere Stunden gesperrt und am Flughafen Zürich gab es Verspätungen und vereinzelte Flugausfälle. Zu zwei kurzen Meldungen aus den Regionen. Das schwere Unwetter vom Freitagabend in Zürich hat ein Todesopfer gefordert. Ein 16 Jahre altes Mädchen war während dem Unwetter von einem herabfallenden Ast getroffen worden. Rettungskräfte brachten die Jugendliche dann in kritischem Zustand ins Spital und dort sei sie gestern verstorben. Das teilt die Stadtpolizei Zürich heute mit. Der genaue Unfallhergang wird noch untersucht. Nach einem Schlauchbootunfall wird im Kanton Aargau ein 5-jähriger Junge vermisst. Der Bub war gestern Nachmittag mit seinen Eltern und seiner Schwester bei Mühlau auf der Reuss mit dem Schlauchboot unterwegs, als dieses mit einem Baum kollidierte und kenterte. Die Eltern und die Tochter konnten sich gemäß Polizeimitteilung ans Ufer retten. Eine groß angelegte Suchaktion nach dem Jungen blieb bisher erfolglos. Kolumbien wählt heute einen neuen Präsidenten in einer Stichwahl. Und dabei tritt der linke Senator Iván Cepeda gegen den rechtsgerichteten Anwalt Abelardo de la Espriella an. Der Sieger wird Nachfolger von Gustavo Petro. Laut Umfragen zeichnet sich ein knappes Rennen ab. Südamerika-Korrespondentin Teresa Delgado.
3: Unterschiedlicher könnten die beiden Kandidaten kaum sein. Links Iván Cepeda, Kandidat der Regierungspartei von Präsident Gustavo Petro. Der 63-Jährige verspricht soziale und wirtschaftliche Reformen und Friedensverhandlungen mit den verschiedenen Rebellengruppen im Land. Unser Land braucht einen tiefgreifenden Wandel. Seit über 60 Jahren herrscht in Kolumbien ein interner bewaffneter Konflikt zwischen der Regierung und verschiedenen linksgerichteten Guerillas. Rechtsaußenkandidat, Geschäftsmann und Anwalt Abelardo de la Espriella will hingegen hart durchgreifen. Wir brauchen eine eiserne Hand im Umgang mit Kriminellen, mehr Polizeipräsenz. Laut Umfragen liegt der 47-jährige Trump-Fan de la Espriella derzeit leicht vorn. Kolumbien steht vor einer Richtungswahl und zwei gegensätzlichen Zukunftsvisionen.
1: Noch eine Meldung vom Sport, vom Radsport. Marlen Reusser gewinnt die Tour de Suisse der Frauen. Nach dem Zeitfahren gestern siegte die Bernerin nun auch in der letzten Etappe in Villars-sur-Ollon im Kanton Waadt. Für Marlen Reusser ist es nach 2023 und 2025 der dritte Tour de Suisse-Sieg. Und noch das Wetter. Es scheint meist die Sonne. Über den Bergen bilden sich zwar Quellwolken, vor allem dort sind dann auch einzelne Platzregen und Gewitter möglich, aber es bleibt heiß, auch morgen mit 32 bis 36 Grad. Das waren Nachrichten von Radio SRF, verantwortlich David Burkhardt.
0: SRF Verkehrsinfo von 12.37 Uhr. Vorsicht in der Region Zürich. Auf der A1 Richtung Zürich zwischen Matzingen und Oberwinterthur besteht Gefahr durch ein totes Tier auf der Fahrbahn. Ich wiederhole. Vorsicht in der Region Zürich. Auf der A1 Richtung Zürich zwischen Matzingen und Oberwinterthur besteht Gefahr durch ein totes Tier auf der Fahrbahn. In der Ostschweiz auf der A13 Richtung St. Margrethen Stau zwischen Zevelen und Buchs. Die Ausfahrt Buchs ist wegen Bauarbeiten gesperrt. Der Verkehr wird umgeleitet. Vor dem Gotthardstunnel Richtung Norden 3 km Stau und 30 Minuten Wartezeit für Quinto. Die Einfahrt in Airolo ist gesperrt. Alle Macht dem Zwischenwasser. Das ist normalerweise das Motto, wenn man am Festen ist und den Kater vermeiden will. Aber an so einem heissen Tag wie heute ist das allgemein gültig. Bleibt flüssig und nehmt es nicht streng an diesem Sonntag. Oh, oh, oh, oh. Ich bin Steffi Brändli. Hallo!

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0: El Salvador von der britischen Band Athlete. Und mehr oder minder bleiben wir da gerade eigentlich schon richtig bei diesem Thema.
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0: Es ist ein grosser Tag für den Schweizer Radsport im Allgemeinen und für Marlene Reusser im Speziellen. Sie geht durch den Swiss zum zweiten Mal hintereinander. Felix Ränkli vom Sport.
2: Die Königsetappe zum Abschluss von der Tour de Suisse ist brutal in die Berge mit über 3000 Höhenmeter. Und Marlene Reusser, die als Leaderin in das letzte Teilstück gegangen ist, mit knappem Vorsprung, fährt ihre Konkurrentinnen in Grund und Boden, der Jan Zürcher.
3: Was für ein Freudentag für Marlene Reusser. Sie gewinnt nicht nur die Königsetappe von der Tour de Suisse 2026, sondern auch die ganze Tour zum zweiten Mal in Folge. Und das ist wirklich ein besonders schöner Sieg für sie, weil sie hat noch beim Start am Mittwoch in Sondrio gesagt hat, es gäbe viele Fragezeichen zu ihrer Form, zum Körper. Was macht er nach einer weiteren Verletzung im Frühling? Aber all das, das scheint vergessen zu sein. Heute bei dieser Etappe hat sie von Anfang an alles unter Kontrolle gehabt. Sie hat sehr stark ausgesehen am Berg, währenddem ihre Konkurrentin Elisa Longo-Borghini heute einen ganzen schwarzen Tag eingezogen hat. Sie ist zurückgefallen und fällt sogar vom Tourpodest. Marlene Reusser gewinnt also souverän die 89. Tour de Suisse und zeigt, sie ist bereit für den grossen Höhepunkt für die Tour de France, der dann im August ist.
2: Die letzte Etappe von der Tour de Suisse noch vor sich haben die Männer. Sie startet um 13:30 am Nachmittag. Der Tadej Pogacar geht mit einem Vorsprung von 4 Minuten 22 in die Dernière mit über 4000 Höhenmeter. An der Fußball-WM zu Amerika gehen drei Nationen voller Zuversicht aus ihren Spielen. Niederlande, Deutschland und Japan. Die Japaner schlagen Tunesien mit 4:0. So viel Goal hat bis jetzt noch nie ein asiatisches Team an einer WM geschossen. Man of the Match ist der Ayase Ueda, der Stürmer von Feyenoord Rotterdam, der zwei Goal selber macht und eins vorbereitet. Punktgleich Leader von der Gruppe F mit Japan sind die Holländer, die Schweden mit 5:1 schlagen. Der Cody Gakpo, der zwei Goal schiesst, lobt die Varietät im holländischen Spiel. Sie haben Speed und verschiedene Spielertypen. Der Brian Brobby, wo auch er Doppeltorschütze, sei zum Beispiel stark in der Ballbehauptung, aber auch ein Memphis Depay, ein Justin Kluivert oder ein Wout Weghorst, haben ihre Qualitäten, die im Spiel gut machen.
4: We have a lot of different qualities in the team. I think we have speed, we have like Brian, a very strong hold-up play. So we have Memphis who came in today, who showed his quality. We have even on the bench still Justin Kluivert and Wout Weghorst, who have also very good qualities. So I think it's good to have diversity in qualities to help the team in any moment.
2: Ein guter Moment erlebt auch die deutsche Nationalmannschaft. Gegen die Elfenbeinküste ist die DFB 11:0:1 hinein und die Wende kommt mit den Einwechselspielern. Der Dennis Undaff erzielt in der 68. Minute den Ausgleich auf Pass von Nadiem Amiri und in der 94. Minute schiesst Dennis Undaff auch noch Siegesgoal zum 2:1. Zusammen mit dem Lionel Messi und dem Kanadier Jonathan David führt er auch in der WM-Torschützenliste mit 3 Goal.
5: Ja, ich frage mich manchmal auch, warum das alles gerade klappt. Ich glaube, seit Ende Oktober oder seit Oktober nach meiner Verletzung läuft eigentlich sehr viel nach Plan. Mit den Mannschaftskollegen, die machen mir es natürlich auch einfach. Alles überragende Spieler, Topspieler auf höchstem Niveau. Und ich versuche einfach den Flow mitzunehmen, das zu genießen und ja.
2: Ein Achtungserfolg feiert Curaçao. Sie spielen gegen Ecuador 0:0 und holen damit den ersten Punkt für das kleine Land in der Karibik an einer WM. Das nächste Spiel an der Fußballweltmeisterschaft ist Spanien gegen Saudi-Arabien am Abend um 6 Uhr und am 9 Uhr ist Belgien-Iran.
0: Danke, Felix Ränkli vom Sport.
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0: Wir sind auf SRF 3 gelandet und das freut.
1: Die Nachrichten von SRF um 1 mit Roger Brändlin. Seit heute Morgen befinden sich Delegationen der USA und des Irans auf dem Birkenstock für Gespräche. Angeführt werden diese Gespräche auf US-Seite von Vizepräsident J.D. Vance, auf iranischer Seite von dessen Parlamentssprecher Mohammed Ghalibaf. Es geht darum, die Absichtserklärung zu konkretisieren, die letzte Woche in Frankreich unterzeichnet worden war. Die Gespräche hätten am Freitag schon stattfinden sollen. Der Iran war jedoch verärgert, weil Israel trotz Waffenruhevereinbarung weiterhin die Hisbollah im Libanon angriff. Im Zentrum der Gespräche steht das iranische Atomprogramm. Was bisher geschehen ist, berichtet Auslandredaktor Philipp Scholkmann, der auf dem Birkenstock ist.
2: Am Morgen sind die Konvois mit den schwarzen Limousinen vorgefahren. Ansonsten bleibt vieles im Wagen. Offizielle Informationen über einen Ablauf gibt es nicht. Was wir aber hören hier im Medienzentrum auf dem Birkenstock ist, dass sich die Delegationen am Vormittag bereits zu bilateralen Gesprächen mit den beiden Vermittlern getroffen haben, also Pakistan und Katar. Beide Vermittler sind mit ihren Premierministern hier. Am Nachmittag soll es dann ein gemeinsames Treffen geben, US-Vizepräsident Vance und der iranische Parlamentssprecher Ghalibaf, jeweils mit ihrer Entourage. Ob das mehr Symbolik ist oder in der Substanz tatsächlich etwas erreicht werden kann, bleibt abzuwarten. Vance hatte vor dem Abflug gesagt, noch er hoffe, sowohl im Nukleardossier als auch bei der Libanon-Frage vorwärts zu kommen. Er könne 1 bis 2 Tage in der Schweiz bleiben. Der Sprecher des iranischen Außenministeriums sagte hingegen, man wolle sich auf 1 Tag beschränken. Möglicherweise gehen danach die Gespräche auf technischer Ebene noch weiter, aber auch das ist im Moment unklar.
1: Der Bericht vom Birkenstock von Philipp Scholkmann, unserem Auslandredaktor, der das Iran-Dossier betreut. Nun ist klar, warum es heute Morgen am Flughafen Zürich Probleme gab. Auslöser der technischen Störung sei das Treffen der USA und des Irans auf dem Birkenstock gewesen. Das teilt die Flugsicherung Skyguide mit. Weil rund um den Birkenstock eine Flugsperrzone gilt, habe man kurzfristig Anpassungen am System vornehmen müssen und dabei sei es zu technischen Störungen gekommen. Der Schweizer Luftraum östlich von Bern war wegen dieser Störung für mehrere Stunden gesperrt und zeitweise konnten gar keine Flugzeuge starten. Am Flughafen Zürich gab es deshalb Verspätungen und vereinzelt Flugausfälle. Eine Meldung vom Radsport. Marlen Reusser gewinnt die Tour de Suisse der Frauen. Nach dem Zeitfahren gestern siegte die Bernerin nun auch in der letzten Etappe in Villars-sur-Rollon im Kanton Waadt. Für Marlen Reusser ist es nach 2023 und 2025 bereits der 3. Tour de Suisse-Sieg. Und das Wetter? Es bleibt heiß heute und morgen bei 32 bis 36 Grad. In den Bergen kann es vereinzelt Platzregen und Gewitter geben. Das waren Nachrichten von Radio SRF, verantwortlich Corinna Heinzmann.
0: SRF Verkehrsinfo von 13.03. Entwarnung in der Region Zürich. Auf der A1 Richtung Zürich zwischen Matzingen und Oberwinterthur besteht keine Gefahr mehr durch ein Tier auf der Fahrbahn. In der Ostschweiz auf der A13 Richtung St. Margrethen Stau zwischen Zevelen und Buchs. Die Ausfahrt Buchs ist wegen Bauarbeiten gesperrt. Der Verkehr wird umgeleitet. Und vor dem Gotthardtunnel Richtung Norden 3 Kilometer Stau und 30 Minuten Wartezeit auf Quinto. Die Einfahrt in Airolo ist gesperrt. Ein kleines Geständnis. Vorher ist mir wirklich ganz ein schlechter Wortwitz eingefallen. Einer, der mit dem Wetter und meinem Nachnamen zu tun hat. So schlecht, dass es wirklich der definitive Beweis ist dafür, dass die Temperatur ein bisschen aufs Hirn schlägt und ich euch den wirklich nicht erzählen kann. Ich hatte dann gleich noch so ein bisschen einen kühlen Moment gehabt, um wenigstens das zu merken. Glaubt mir, es ist besser, wenn ich euch den Wortwitz, der wirklich sehr schlecht ist, nicht erzähle. Ich bin Steffi Brändli. Eben, Name, Wetter, nein.

0: ab und zu geht es ein bisschen vergessen. Und das ist schade. Nämlich, dass unsere kleine Schweiz definitiv kann mit Popstars aus anderen Ländern mitheben kann. Yeah. Ja, ist ein kleines Salzbeispiel, aber gleich einem wieder gut, um sich wieder Führen holen und daran erinnern. Yellow beweisen eben das zum Beispiel zwei internationale Legenden, wenn es um Elektropop geht. Der Dieter Meier und der Boris Blank, beide aus Zürich, die seit den Ende 70er Jahre zusammen Musik machen. Und das eben bis heute. Have I really got the chance? Have I really got the chance to choose? Around the Sun heisst der neue Song von Yellow, der frisch rausgekommen ist. Tönt aber irgendwie, auch nicht typisch nach ihnen, muss man so sagen, wenn man jetzt da mal reinlässt. Aber mal, es ist tatsächlich der Dieter Meier einfach aus dem Jahr 1981. Das bestätigt Gisela Voits aus der SRF 3 Musikredaktion. Scheint hat der Boris Blank da noch etwas in seinem Archiv gefunden.
1: Und der Gesang haben sie da stehen und der Boris Blank hat dann aber einfach einen anderen Klangteppich drunter gemacht. Und das, finde ich, ist schon sehr typisch Yellow. Und was auch typisch ist, finde ich, das ist ja wirklich Kopfkino. Also es ist total cineastisch. Das nimmt einen mit. Wirklich in einen heissen Sommertag. Heisst ja auch «Around the Sun».
0: Und man muss aber eben auch sagen, neue Musik von Yellow, das überrascht generell. Also kann man dann jetzt noch hoffen, dass das nicht einfach nur eine einmalige Sache ist, da der neue Song?
1: Es soll tatsächlich im Herbst ein Album kommen. Dieser Song sei jetzt der erste Vorgeschmack. Und ja, man kann gespannt sein, was da kommt. Yellow selber sagen, sie haben also ein neues Kapitel in der Bandgeschichte aufgeschlagen.
0: Sobald es News gibt dazu, gehört es natürlich hier bei uns auf SRF 3. Jetzt mal der neueste Song von Yellow, «Around the Sun».

0: 19 bei auf SRF 3. 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Ein paar Jahre ist es schon her, wo wir diesen Song hier kennengelernt haben. 7 Years von der dänischen Band Lucas Graham. 2015 ist der rausgekommen. Diese Woche da ist der Frontsänger Lukas Forkhammer bei uns live vorbeikommen für ein Interview. Es gibt nämlich bald ein neues Album. «Good Times» heisst es, was aktuell gerade gut zum Leben vom Frontmann passt.
1: «Good Times», I mean, we still have the privilege of traveling around the world playing music. I still have the privilege of people wanting to listen to the songs I write. I have 3 wonderful daughters, so times are good.
0: Er ist froh, hat das Privileg, die Welt zu reisen, Musik zu machen, und er hat 3 wunderbare Töchter. Und jetzt werden die Zeiten wohl gerade irgendwie auch noch ein bisschen besser. Im August geht Lucas Graham nämlich auf Nordamerika-Tour als Vorband von niemand anderem als dem grossen Ed Sheeran. Und wie schaffen wir es dann mit dem Ed Sheeran auf Tour zu gehen, wenn man mit dem Ed zum Beispiel zufällig ins Gespräch kommt und dann merkt, ah, hey, ja, da fehlt doch irgendwie noch so eine Vorband.
1: I met him last summer. We have a lot of things in common, the same Irish heritage. He has children the same age as me. He has daughters, I have daughters. And we just clicked and talked, and then I just asked who's going to come on tour with him. And he said that it wasn't completely final yet and if I wanted to come. And I said, yeah.
0: Ja, beide irische Wurzeln, beide haben Kinder. Und wo über die Tour von Ed Sheeran geredet worden ist, hat er dann eben einfach ihn schnell gefragt, ob er mitkommen will. Voilà, so einfach geht's. Könnt ihr es ja mal auch mal probieren, wenn ihr mal Vorfeld vom Ed Sheeran sein. Der Lucas Graham ist bei uns live vorbeigekommen, nicht nur für ein Interview, nein, er hat auch live gespielt bei uns. Neue Musik, die wir eben schon haben, auf das neue Album, das dann kommt, «Good Times» heisst es. Und der Song, den wir jetzt hier hören, in dieser Live-Version, ist «To Know a Girl».

Lucas Graham mit «To Know a Girl Live» hat es so tönt hier bei uns auf SRF 3. Und das ist nicht live, aber gerade so gut. Bruce Springsteen, «Dancing in the Dark». Einen schönen Sonntag wünsche ich euch.

0: Radione, I will love you Monday, auch am Sonntag. SRF Verkehrsinfo von 13.30 Uhr. Auf der Nord-Südachse ist der Gotthardtunnel in beiden Richtungen gesperrt. Dies wegen einem Pannenfahrzeug.
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0: Ihr seid doch Gewinnertypen und Typinnen, oder? Ja? Eben. Und wenn ihr jetzt ganz schüch seid und irgendwie euch das nicht so denkt, nein, dann ändern wir das in den nächsten 10 Minuten. 0848 300 333. Ich mache euch zu einem Gewinnertyp oder einer Gewinnertypin. Wir spielen nämlich das Hitparaden-Aufwärmspiel 5 von 10. 10 Songs aus der Geschichte von der Hitparade habe ich rausgepickt. Jeder läuft 1 Sekunde lang und es langt, wenn ihr die Hälfte davon erkennt. Und weil sie eben so bekannte Songs sind, mache ich mir absolut keine Sorgen, dass ihr da nicht jetzt rein gehen könnt abräumen. 0848 300 333. Wir spielen den 5 von 10. Jetzt anrufen und gewinnen. 0848 300 333.

0: Ja, hallo.
1: Also kommt jetzt, nur nicht so bescheiden. Ich habe einfach noch halb gedacht, dass es so rauskommt. Ich habe nach Gewinnertypen und Gewinnertypinnen hier auf SRF 3 gefragt für unser Hitparadenspiel von 5 von 10, das wir jetzt gerade in den nächsten paar Minuten spielen. Und ihr seid scheinbar wirklich einfach ein bisschen bescheiden. Dann kommt jetzt. Das schafft ihr schon, so schwierig ist es im Fall nicht. 0848 300 333. Wer nicht wagt, der nicht gewinnt. Darum jetzt anrufen und gewinnen und einen Preis abräumen. Da bei uns heute Nachmittag 0848 300 333. Ja, jetzt hat ein bisschen, noch ein bisschen mehr Anlauf gebraucht, aber da schaut es jetzt so langsam. Und falls ihr gleich auch noch mal ein bisschen Mut mehr braucht, der Teddy Swims singt eben von Mr. Know-It-All, von dem, der alles weiss. Vielleicht gibt das nochmal ein bisschen einen Zusatzpush.

Mr. Know-It-All vom Teddy Swims. Und wir schauen ganz kurz. Da haben wir nämlich eine außergewöhnliche Meldung. SRF-Verkehrsinfo von 13.38 Uhr. Vorsicht in der Zentralschweiz auf der A2 Luzern-Gotthard zwischen Altdorf und Erstfeld. In beiden Richtungen besteht Gefahr durch Personen auf der Fahrbahn. Ich wiederhole, Vorsicht in der Zentralschweiz auf der A2 Luzern-Gotthard zwischen Altdorf und Erstfeld. In beiden Richtungen besteht Gefahr durch Personen auf der Fahrbahn. So, und jetzt spielen wir gerade 5 von 10. Noch einen Song, brauchen wir Zeit. Und dann wird gamblet.

0: Survive vom Louis Capaldi. SRF Verkehrsinfo von 13.43 Uhr. Vorsicht in der Zentralschweiz auf der A2 Luzern-Gotthard zwischen Altdorf und Erstfeld. In beiden Richtungen besteht Gefahr durch Personen auf der Fahrbahn.
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0: Und das versucht heute der Luc aus Kerzers zu schaffen, zu knacken, zu gewinnen. Hallo Luc.
2: Hallo.
0: Du bist, würdest du sagen, ein Gewinnertyp?
2: Ja, vielleicht schon eher, ja.
0: Was macht dich aus als Gewinner oder wie schaffst du es zu einer mal abräumen?
2: Ja, also ich tue Snowboarden, dort bin ich nicht schlecht und ich habe einfach auch Power und mache es gerne.
0: Sehr gut. Mit einfach ein bisschen Selbstbewusstsein in das reingehen, dann ist die Hälfte schon erledigt sozusagen. Und damit drücke ich dir ganz viel Däume, alle beide, die ich habe, dass es klappt heute bei uns im 5 von 10. Ich habe dir 10 Lieder aus der Geschichte von der Hitparade rausgepickt. Jeder läuft 1 Sekunde lang und es reicht, wenn du 5 davon erkennst. Entweder den Titel oder den Interpret, die Interpretin. Und wenn du parat bist, dann würden wir loslegen.
2: Also.
0: Ist das gut?
2: Ist parat.
0: Also, so tönt das.

0: Was hast du gehört, Luc?
1: Uff, das ist mega schnell gegangen.
0: Schon, gell?
1: Was Relax.
0: Relax, ja. Das ist von Mika der erste Punkt.
1: Also, langt einfach das Lied?
0: Ja, das Lied langt oder der Interpret, Interpretin. Eins von beiden, musst nicht beides haben.
1: Okay, also eins von beiden. SOS ist gekommen?
0: Nein. Das ist der erste Fehler, aber das ist okay. Einmal falsch liegen dürfen wir.
1: Okay, gut. Hecht kann das sein?
0: Jawohl, zweiter Punkt.
1: Also.
0: Was sagt die Familie noch?
1: Einfach mal. Luis Capaldi.
0: Den haben wir vorher gehört, aber im Radio sonst als Song. Leider jetzt nicht da als 1 Sekunde im 5 von 10. Aber hey, gut gekämpft. Und weiterhin so als mit viel Selbstbewusstsein, dann ist eben der halbe Sieg einmal schon gemacht.
1: Nächstes
0: Mal klappt es hoffentlich wieder. Merci fürs Mitmachen und einen schönen Sonntag.
1: Danke, gleichfalls. Tschüss.
0: Ciao. Und damit haben wir Tonja aus Winterthur. Wo könnte ich anknüpfen? Hoi Tonja, was hast du noch gehört?
2: Hallo. On the floor.
0: On the floor, das ist der dritte Punkt, jawohl. Zwei
2: Punkte. Ich habe leider nicht so gut verstanden, aber ich würde jetzt einfach mal raten, vielleicht noch die toten Hosen vielleicht.
0: Nein, leider nein. Die sind nicht dabei gewesen. Die haben zwar gestern ein Konzert gespielt bei uns in der Schweiz, aber jetzt hier in der Hitparade im Günspiel sind sie nicht dabei gewesen.
2: Ja, schade.
0: Aber hey, ein guter Versuch gewesen und vielleicht klappt es nächstes Mal. Merci fürs Mitmachen.
2: Danke vielmals.
0: Ciao.
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1: De Piero Esteriore gehört auch mit Io e la Musica auf SRF 3 am Sonntag am 21. Juni 2026.
2: Die Nachrichten von SRF um 2 mit Rosche Brändlin. Die USA und der Iran führen Verhandlungen über ein Ende des Krieges. Wir fassen zusammen, was bisher geschah auf dem Bürgerstock. Auch in Frankreich ist es momentan heiß. So heiß, dass die französische Staatsbahn davor warnt, Zug zu fahren. Und Marlen Reusser gewinnt souverän die Tour de Suisse der Frauen. Schon zum dritten Mal. Und das Wetter, auch hier bleibt es mehrheitlich sonnig und heiß bei 32 bis 36 Grad. Seit heute Morgen befinden sich Delegationen der USA und des Irans auf dem Bürgerstock für Gespräche. Angeführt werden diese auf US-Seite von Vizepräsident J.D. Vance, auf iranischer Seite von Parlamentssprecher Mohammed Khalibaf. Es geht darum, die Absichtserklärung zu konkretisieren, die vor ein paar Tagen in Frankreich unterzeichnet worden war. Im Zentrum der Gespräche steht das iranische Atomprogramm. Was bisher geschehen ist, hat mir Auslandredaktor Philipp Scholkmann erklärt, der momentan auch auf dem Bürgerstock ist.
3: Am Morgen sind die Konvois mit den schwarzen Limousinen vorgefahren. Ansonsten bleibt vieles im Wagen. Offizielle Informationen über einen Ablauf gibt es nicht. Was wir aber hören hier im Medienzentrum auf dem Bürgerstock ist, dass sich die Delegationen am Vormittag bereits zu bilateralen Gesprächen mit den beiden Vermittlern getroffen haben, also Pakistan und Katar. Am Nachmittag soll es dann ein gemeinsames Treffen geben, US-Vizepräsident Vance und der iranische Parlamentssprecher Khalibaf, jeweils mit ihrer Entourage. Ob das mehr Symbolik ist oder in der Substanz tatsächlich etwas erreicht werden kann, bleibt abzuwarten. Vance hatte vor dem Abflug gesagt, noch er hoffe, sowohl im Nukleardossier als auch bei der Libanon-Frage vorwärts zu kommen. Er könne 1 bis 2 Tage in der Schweiz bleiben. Der Sprecher des iranischen Außenministeriums sagte hingegen, man wolle sich auf einen Tag beschränken. Möglicherweise gehen danach die Gespräche auf technischer Ebene noch weiter, aber auch das ist im Moment unklar.
2: Sie haben die Libanon-Frage angesprochen. Seit Freitag war ja unklar, ob dieses Treffen überhaupt zustande kommt. Die Iraner Protest eingelegt, wegen eben der anhaltenden Kämpfe im Libanon. Wie sehr lastet dieser Schatten über dem Bürgerstock?
3: Sehr. Die iranische Seite hat klar gemacht, dass die Libanon-Frage eine zentrale Rolle spiele, werde auch hier auf dem Bürgerstock. Die USA hätten nicht genügend Druck auf Israel gemacht, um einen Waffenstillstand im Libanon zu erzwingen. Im Rahmenabkommen, das beide Seiten am Donnerstag unterzeichnet hatten, ist explizit festgehalten, dass die Kampfhandlungen auch an dieser libanesischen Front beendet werden müssen. Gestern hatte es von iranischer Seite geheißen, unter diesen Umständen seien allenfalls technische Gespräche möglich. Nun sind doch hohe politische Repräsentanten auf beiden Seiten auf den Bürgerstock gekommen. Damit erhält diese Konferenz größeres politisches Gewicht. Allerdings, die Dossiers sind sehr kompliziert, gerade das Nukleardossier, und das Misstrauen zwischen beiden Seiten bleibt sehr groß.
2: Der Bericht vom Bürgerstock von Philipp Scholkmann, unserem Auslandredaktor, der das Iran-Dossier betreut. Am Flughafen Zürich gab es heute Vormittag Probleme. Nun ist auch klar, warum. Auslöser dieser Störung sei das Treffen der USA und des Irans auf dem Bürgerstock gewesen. Das teilt die Flugsicherung Skyguide mit. Weil nämlich rund um den Bürgerstock eine Flugsperrzone gilt, habe man kurzfristig Anpassungen am System vornehmen müssen und dabei sei es zu einer technischen Panne gekommen. In der Folge war der Schweizer Luftraum östlich von Bern für mehrere Stunden gesperrt. Zeitweise konnten am Flughafen Zürich gar keine Flugzeuge starten. Es gab Verspätungen und vereinzelt auch Flugausfälle. Zwei kurze Meldungen aus den Regionen. Nach einem Schlauchbootunfall wird im Kanton Aargau ein 5-jähriger Junge vermisst. Der Bub war gestern Nachmittag mit seinen Eltern und seiner Schwester bei Mühlau auf der Reuss mit dem Schlauchboot unterwegs, als dieses mit einem Baum kollidierte und kenterte. Die Eltern und die Tochter konnten sich gemäß Polizeimitteilung ans Ufer retten. Eine groß angelegte Suchaktion nach dem Jungen blieb bisher erfolglos. Das schwere Unwetter vom Freitagabend in Zürich hat ein Todesopfer gefordert. Ein 16 Jahre altes Mädchen war während dem Unwetter von einem herabfallenden Ast getroffen worden. Rettungskräfte brachten die Jugendliche darauf in kritischem Zustand ins Spital. Dort sei sie gestern verstorben, teilte die Stadtpolizei Zürich dann heute mit. nach Frankreich. Dort gilt in mehreren Regionen die höchste Hitzewarnstufe. Deshalb warnt die staatliche Bahngesellschaft SNCF nun vor Zugreisen. Besonders gefährdete Personen sollten während der Hitzewelle, wenn möglich, auf Zugfahren verzichten. Man könne nicht ausschließen, dass es wegen der hohen Temperaturen zu Problemen komme im Bahnverkehr, sagte der Chef der französischen Bahngesellschaft SNCF. 3.500 Mitarbeitende seien rund um die Uhr im Einsatz, um das Zugnetz, die Schienen und die technischen Anlagen zu überwachen. Aber die Bahninfrastruktur würde die sehr hohen Temperaturen nur schlecht vertragen. In einigen französischen Landesteilen dürfte es bis zu 41 Grad geben. Eine Meldung vom Radsport. Marlen Reusser gewinnt die Tour de Suisse der Frauen. Nach dem Zeitfahren gestern siegte die Bernerin heute auch in der letzten Etappe in Villach-sur-Ollon im Kanton Waadt. Für Marlen Reusser ist es schon der dritte Tour de Suisse-Sieg nach 2023 und 2025. Reusser sagte nach ihrem Sieg zu SRF:
0: Ja, super cool. Bei der ganz grossen Rundfahrt bin ich jetzt sechsmal Zweite gewesen und es war irgendwie immer so irgendwo der Wurm drin gewesen. In der Schweiz habe ich irgendwie ein Schwein. Und manchmal frage ich mich auch, ob es psychologisch ist bei den anderen, weil die denken, dass ich hier so einen Berner Gring habe oder so, weil es die Schweiz ist, aber ich würde das nicht mal behaupten.
2: Die Schweizer Radrennfahrerin Marlen Reusser nach ihrem Sieg an der diesjährigen Tour de Suisse der Frauen. Das Wetter, es scheint weiterhin meist die Sonne. Über den Bergen bilden sich Quellwolken und vor allem dort sind dann auch einzelne Platzregen und Gewitter möglich. Dazu ist es heiß, bleibt heiß, auch morgen mit 32 bis 36 Grad. Das waren Nachrichten von Radio SRF, verantwortlich Corinna Heinzmann.
4: SRF Verkehrsinfo von 14.06 Uhr. Entwarnung in der Zentralschweiz auf der A2 Luzern-Gotthard zwischen Altdorf und Erstfeld. In beiden Richtungen besteht keine Gefahr mehr durch Personen auf der Fahrbahn. Auf der Nord-Süd-Achse ist der Gotthardtunnel in beiden Richtungen wieder offen. Richtung Norden 3 km Stau und 30 Minuten Wartezeit ab Quinto. In der Ostschweiz auf der A13 Richtung St. Margrethen Stau zwischen Sevelen und Buchs. Die Ausfahrt Buchs ist wegen Bauarbeiten gesperrt, der Verkehr wird umgeleitet.
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4: 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Es hat ein bisschen Anlauf gebraucht, aber jetzt ist der Fußballhype doch ausgebrochen. Könnt ihr mir sagen, was ihr wollt? Die Hitparade, die lügt nicht. Das eine oder andere Fußballlieder hat es nämlich eingespült diese Woche und darum 3, 2, 1.

Der erste Beweis, dass Fußballfieber um ist bei uns in der Schweizer Single-Hitparade Waka Waka von der Shakira oder auch der Königin von der Fußball-Weltmeisterschaft, kann man schon fast sagen. Mit ihren WM-Songs ist sie ja alle vier Jahre omnipräsent irgendwie. Das Jahr auch wieder mit Die Die zusammen mit dem Burner Boy und damit eben aktuell sind sie das Königspaar von unserer Schweizer Single-Hitparade seit letzten Sonntag auf Platz 1. Je nachdem, wie weit für ein Fußballfieber langt, auch heute dann wieder. Platz 8.

alt, aber seit einer Weile wieder in der Schweizer Single-Hitparade auf SRF 3 mit dabei. Vance Joy mit Riptide, Platz 26. Auf dem 25, einer, der zum ersten Mal bei uns in der Top 30 mit dabei ist. Tizzy 52 mit Balotelli ist auf 25 und eingeklemmt zwischen diesen alten bekannten Songs. Der ist nämlich auf dem 24 On The Floor von Jennifer Lopez und dem Pitbull. Dann nochmal ein

Sandwich rein, so ein Doppelstöcker-Sandwich. Kilimanjaro von Summer Jam und Billa Joe ist Platz 23 und dann zum Doppelstöcker-Sandwich eben noch wieder auch unten zutun. Haben wir Zara Larsson mit Lush Life. Platz 22. Auch ein altbekannter. Zurück in die

0: Sarah Larsson mit Lush Life, Platz 22. SRF Verkehrsinfo von 14.31 Uhr. Stau oder stockend in der Ostschweiz auf der A13 Richtung St. Margrethen zwischen Sevelen und Buchs. In Rabünden auf der A13 Richtung Chur zwischen Rotenbrunnen und Reichenau. Und schließlich vor dem Gotthardtunnel Richtung Norden 4 Kilometer Stau und rund 45 Minuten Wartezeit ab Quinto.
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0: Der Sommer ist da und das ist sein Stichwort. Der französische DJ der Hüschel ist nicht weit. Wenn die Sonne rum und die Temperaturen steigen, mit I Adore You hat er uns die letzten beiden Sommer begleitet. Jetzt aber ist so langsam Zeit für etwas Neues.
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3: Platz 21.
0: Und das Neue heisst Jamaika.

Taylor Swift mit ihrer ehemaligen Nummer 1, The Fate of Ophelia, hat Top 20 eröffnet an dem heutigen Hitparaden-Sonntag. Und auf dem aktuellen Platz 1... Olivia Rodrigo. Also jein. Ja, ein bisschen gemein reingeleitet. Ich darf natürlich noch nicht jetzt schon verraten, wer das die meist gekauft und gestreamte Single von dieser Woche ist. Aber der Platz 1 von den Albumcharts, den darf ich euch verraten. Und das ist eben die Olivia Rodrigo. Letzte Woche hat sie ihr Album «You Seem Pretty Sad for a Girl So in Love» rausgegeben. Pop-Rock von der Luxusklasse, sagt unsere Musikredaktion dazu. Wieso, das könnt ihr nachlesen auf srf3.ch. Aber ihr scheint das ja auch zu denken. Neben dem Platz 1 in den Albumcharts ist Olivia Rodrigo nämlich auch noch mit 3 Songs in den Singlecharts vertreten. Und der jetzige, den gibt es jetzt gerade. Er heisst «The Cure». Und ist Platz 19. Der erste von 3. Wir hören sie also definitiv noch zweimal weiter vorne. Hier auf SRF 3.

0: Alex Warren mit Ordinary, Platz 18 in der SRF 3 Hitparade an dem 21. Juni, wo ja der kalendarische Sommeranfang und längste Tag vom Jahr ist und auch der Geburtstag von Manu Chao. Happy Birthday zum 65. Geburtstag, das feiern wir noch so gern mit dem Riesenhit «Me gustas tú».
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1: Manu Chao, haben wir gehört mit «Me gustas tu», weil er heute seinen 65. Geburtstag feiert. Happy Birthday. Ein bisschen ins Archiv geschaut von der Hitparade. Und da jetzt aktuell Platz 17.

0: Dominik Feig, Babydoll, Platz 15, ist aber mal auf dem Eis gewesen bei uns in der Schweizer Single-Hitparade und damit der offiziell kürzeste Nummer 1-Hit, den wir je hatten. Wir sind hier auf SRF 3.
1: Die Nachrichten von SRF um 3 mit Roger Brändlin. Nun wird auf dem Bürgerstock in der Zentralschweiz direkt verhandelt. Die US-Delegation um Vizepräsident J.D. Vance und jene des Irans um den iranischen Parlamentssprecher Mohammed Khalibaf haben mit direkten Gesprächen begonnen. Dies hat ein Vertreter Katars bestätigt. Katar tritt zusammen mit Pakistan als Vermittlerstaat auf. Worüber konkret gesprochen wird, ist nicht bekannt. Klar ist aber, dass das iranische Atomprogramm im Zentrum der Gespräche steht. Und dazu hat sich aus der Ferne der iranische Präsident Massoud Pezeshkian geäußert. Er stellte in Aussicht, den USA auch schriftlich zu garantieren, dass der Iran keine Atombombe bauen wolle. So Pezeshkian gegenüber der iranischen Nachrichtenagentur IRNA. Diese Versicherung hatte der Iran allerdings schon früher abgegeben und dann doch weiterhin hoch angereichertes Uran produziert. Die Gespräche auf dem Bürgerstock zwischen den USA und dem Iran sollen die Absichtserklärung konkretisieren, die beide Seiten vor ein paar Tagen in Frankreich unterzeichnet hatten. Frankreich schließt wegen der aktuellen Hitzewelle hunderte Schulen. Knapp 850 französische Schulen bleiben morgen Montag geschlossen. 1800 weitere Schulen verkürzen den Unterricht und schicken die Schülerinnen und Schüler früher nach Hause, wie der Bildungsminister zu französischen Medien sagte. In großen Teilen Frankreichs hat der Wetterdienst für heute die höchste Hitzewarnstufe ausgerufen. Besonders betroffen ist der Südwesten des Landes. Es werden teils bis zu 41 Grad erwartet. Die französische Bahngesellschaft, die SNCF, hat deshalb gefährdete Personen dazu aufgerufen, auf Zugfahrten zu verzichten. Man könne nicht ausschließen, dass es wegen der hohen Temperaturen zu Problemen komme im Bahnverkehr, sagte der Chef der französischen Bahngesellschaft. 3.500 Mitarbeitende seien rund um die Uhr im Einsatz, um das Zugnetz, die Schienen und die technischen Anlagen zu überwachen. Aber die Bahninfrastruktur würde die sehr hohen Temperaturen nur schlecht vertragen. Die Schweizer Radrennfahrerin Marlene Reusser gewinnt die Tour de Suisse der Frauen. Nach dem Zeitfahren gestern siegte die Bernerin auch in der letzten Etappe in Villach-sur-Allon im Kanton Waadt. Für Marlene Reusser ist es schon der dritte Tour de Suisse-Sieg nach 2023 und 2025. Im Ziel, sagte Reusser heute zu SRF.
2: Ja, super cool. Bei der ganz grossen Rundfahrt bin ich jetzt 6-mal Zweite gewesen und es war irgendwie immer so irgendwo der Wurm drin gewesen. In der Schweiz habe ich irgendwie ein Schwein. Und manchmal frage ich mich auch, ob es psychologisch ist bei den anderen, weil die denken, dass ich dann hier so einen Berner Gring habe oder so, weil es die Schweiz ist. Aber ich würde das nicht mal behaupten.
1: So die Berner Radrennfahrerin Marlene Reusser nach ihrem dritten Tour de Suisse Gesamtsieg. Das Wetter. Heute und morgen, es ist sonnig und heiß bei 32 bis 36 Grad. In den Bergen gibt's einzelne Platzregen. Das waren Nachrichten von Radio SRF, verantwortlich Corinna Heinzmann.
0: SRF Verkehrsinfo von 15.03 Uhr. Vorsicht im Aargau auf der A1 Richtung Bern zwischen Bierfeld und Meggenwil besteht Gefahr durch ein Sofa auf der Fahrbahn. Ich wiederhole. Vorsicht im Aargau auf der A1 Richtung Bern zwischen Bierfeld und Meggenwil besteht Gefahr durch ein Sofa auf der Fahrbahn. Vor dem Gotthardstunnel Richtung Norden 4 Kilometer Stau und rund 45 Minuten Wartezeit ab Quinto. Weiter Stau oder stockend in Graubünden auf der A13 Richtung Chur zwischen Rotenbrunnen und Reichenau. In der Ostschweiz auf der A13 Richtung St. Margrethen zwischen Zevelen und Buchs. Und noch ein Hinweis zum Autoverlad Lützberg. Eine Stunde Wartezeit in Goppenstein und in Kandersteg eine halbe Stunde Wartezeit.
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0: 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Ohrwürmer haben es heute wahrscheinlich noch nie so einfach gehabt, in Endlosschlaufen drin zu bleiben wie heute. Also ich meine, bei diesen Temperaturen da ist das Hirn wirklich kurz vor Überhitzung. Ja, kein Wunder, wenn ihr so ein bisschen einen Sprung in der Platte habt. Aber vielleicht hilft es, dass die nächste Stunde voll mit Hitze ist. Dann könnt ihr trotzdem vom einen Ohrwurm zum nächsten gumpen und bleibt weniger bei einem in der Endlosschlaufe stecken.
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Und Lache Flöss, Sexy Nana, Platz 13 in der Schweizer Single-Hitparade auf SRF 3. Tage wie gestern. Die wünschen sich sicher viele nochmal zurück, dass es eben nicht schon vorbei ist. Ah!

0: Totenhosen sind gestern Abend im letzten Grund Zürich auftreten. Hey, hier kommt alles, hey, die deutsche Punkband, die mittlerweile 45 Jahre unterwegs ist. Und Gisela Voits aus der SRF Musikredaktion war auch mit dabei gewesen. Wie war es denn eigentlich so gewesen?
1: Ja, ein bisschen wie wenn man alte Jugendliebe wieder trifft. Man weiss sofort, wieso dass man dann zumal heftigst verknallt war. Aber gleichzeitig merkt man dann auch, wieso es später Funkstille gegeben hat.
0: Okay, also was hat denn die Liebe so ausgemacht?
1: Die Energie. Also die Hosen, die brettern immer noch ziemlich. Sie sind ja mittlerweile alle so um die 60. Und da könnte man denken, es ist vielleicht nicht im Ganzen so wild. Halt auch, weil es sehr heiss war im Stadion. Aber kaum haben die losgelegt mit dem ersten Song, ist klar geworden, da ist nichts mit Süferli oder vorsichtig. Die wollen es wirklich wissen. Und die schnellen Songs, die waren richtig wild, roh, mit sehr viel Energie daherkommen. Und das hat er richtig fest gefackt.
0: Aber du hast ja von einer Funkstille geredet. Was hat nicht so gefackt?
1: Ja, die Toten Hosen, die haben halt manchmal so ein bisschen einen Hang zum Kitsch und, sag jetzt mal, zum Festzelt-Punk. Also Songs wie «Zehn kleine Jägermeister». Ja, da ist man dann für mein Empfinden relativ schnell bei einem Schlager-Bierfest. Aber das Ding ist, man vergibt es den Hosen halt einfach, weil sie wahnsinnig sympathisch sind, bodenständig sind, authentisch wirken. Der Gambino hat zum Beispiel gesagt im letzten Grund, es sei ihnen ja eigentlich nie um die Musik gegangen, sondern um das Publikum, um das Gemeinschaftsgefühl, das entstehen kann bei einem Konzert. Und das hat man ganz, ganz fest gemerkt im letzten Grund. Und wenn dann 50'000 Leute sich in den Armen legen und bei einem Song alle mitsingen, das macht dann auch schon etwas mit einem.
0: Absolut. Wir schwelgen noch mal in Erinnerungen von gestern Abend. Die Toten Hosen sind im letzten Grund auftreten in Zürich. Ein verrücktes Fest gewesen. Jetzt sind sie damit. Hier kommt Alex.

0: Zürcher letzte Grund auftreten. Die Toten Hosen. Da jetzt für alle, die nochmal zurückschwelgen in diesem coolen Konzertabend. Oder für die, die nicht haben können dabei sein, haben wir gleich auch noch ein bisschen Hosen gehabt auf SRF 3. Verkehrsinfo von 15.17 Uhr. Vorsicht im Aargau. Auf der A1 Richtung Bern zwischen Bierfeld und Mägenwil besteht Gefahr durch ein Sofa auf der Fahrbahn. Ja, ein Sofa auf der Fahrbahn auf der A1 Richtung Bern zwischen Bierfeld und Mägenwil. Fahrt also vorsichtig, vielleicht auch ein bisschen langsamer, aber nicht gerade einen Ausrufstopp einlegen auf dem Sofa. Ich wünsche dir eine gute und sichere Fahrt.
1: Platz 12.
0: Das ist Ariana Grande. Hate that I made you love me.

0: Ariana Grande mit «Hate That I Made You Love Me» habt ihr auf Platz 12 gehört diese Woche. Der Bad Bunny mit DTMF aufs 11. Und der kongolesische Musiker de Movejo mit Malajé aufs 10.
1: Platz 9.
0: Da haben wir Justin Bieber, Nicki Minaj mit Beauty and the Beat.

0: Moment schon. Mit Billet Platz 7. SRF Verkehrsinfo von 15.30 Uhr. Entwarnung im Aargau. Auf der A1 Richtung Bern zwischen Bierfeld und Meggenwil besteht keine Gefahr mehr durch ein Sofa auf der Fahrbahn. Stau oder stockender Verkehr in der Ostschweiz auf der A13 Richtung St. Margrethen zwischen Sevelen und Buchs. In Graubünden auf der A13 Richtung Chur zwischen Rotenbrunnen und Reichenau. Und vor dem Gotthardtunnel Richtung Norden 4 km Stau und rund 45 Minuten Wartezeit ab Quinto. Noch ein Hinweis zudem zum Autoverlad Lötschberg. Eine Stunde Wartezeit hat es in Goppenstein.
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0: 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Niemand ist perfekt und das ist auch gut so. Ihr seid definitiv gut genug.
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0: du bist gut genug, findet Kitschkrieg, Blumengarten und Shirin David in ihrem neuen Song, der international viral geht. Obwohl es ein deutscher Song ist. Claudia Landolt aus der Musikredaktion.
3: Ja, lustigerweise ist das ein Grund, warum das Ding so abgeht. Weil die Fans rund um die Welt zwar die Ziele «Du bist gut genug» mitsingen in ihren Insta- und TikTok-Videos, aber meistens etwas anderes daraus machen, als es eigentlich ursprünglich bedeutet. Also in Amerika wird aus «Du bist gut genug» dann plötzlich so etwas wie «Du bist gut genug».
0: Also verstehe oder nicht, das ist eigentlich ganz wie Heiri.
3: Aber es krallt sich sofort fest. Und das Zauberwort in dem Zusammenhang heisst übrigens Mondegreen. So nennt man das. Ein Verhörer bei Songzielen, der plötzlich so ein Eigenleben entwickelt. Und der Vertrüller von Bedeutung, der treibt die Viralität definitiv an. Ja.
0: Und damit können wir jetzt einfach alle miteinander ein bisschen singen.
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0: Du bist gut genug. Oder so. Nein, lassen wir lieber. Aber der Song, der geht viral, darum verwundert es auch nicht, dass er weit, weit, weit vorne ist bei uns heute in dieser Schweizer Single-Hitparade.
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0: Der fünf meistgelöste Song der Woche, Self-Aware for Temper City, letzte Woche noch auf dem 4. gewesen und zum ersten Mal Platz 1 gewesen. Die Die von Shakira und Burna Boy, der offizielle Fußball-Weltmeisterschaftssong von diesem Jahr, beweist, dass die Schweiz im Fußballfieber ist und dass die Fußballsongs gut in den Charts vertreten sind. Das ist eigentlich nichts Neues.
1: 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Der Song war vor 10 Jahren in der Schweizer Single-Hitparaden vorher dabei gewesen.
0: Damals war Fußball-Europameisterschaft in Frankreich und darum hat natürlich auch der französische DJ David Guetta einen Soundtrack liefern. This One's For You, zusammen mit Sarah Larsson, 3 Wochen lang auf Platz 1 gewesen von unserer Schweizer Single-Hit-Parade. Falls ihr ihn aber gleich nicht gerade in den Ohren gehabt habt, dann noch als Ganzes ändern wir es gerade.

da habe ich in den letzten 10 Jahren ein bisschen vergessen. «This One's For You» von David Guetta und Sarah Larsson war vor 10 Jahren auf Platz 1 bei uns in der Schweizer Single-Hitparade. Der hier, dafür solltet ihr euch merken, der wird gerade heiß begehrt. «Stupid Song» von Olivia Rodrigo.

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0: nicht genug. Und trotzdem wird es auf der ganzen Welt gesungen. Kids Krieg, Blumgarten und Shireen David, Platz 2 bei uns in der Schweizer Single-Hit-Parade von dieser Woche.
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0: Justin Bieber und Nicki Minaj mit Beauty and the Beat. 8. Dre mit Where is my husband?
1: Platz 7.
0: Nochmal The Move Joe, das mal mit

0: Dat is Self-Aware van Temper City. Want der ist ganz neu mit dabei. Olivia Rodrigo, Stupid Song. Platz 3. Kanada, natürlich Michael Jackson, Billie Jean. Platz 2. Kitschkrieg, Blumengarten und Shirin David, gut genug.
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0: ist der Song, den ihr am meisten gekauft und streamt habt. Platz 1. Same, same wie letzte Woche. Shakira und the Burna Boy,

0: Jetzt sind auf Platz 1 Shakira und der Burna Boy mit Tie Dye gehört hier in der Hitparade auf SRF 3.
1: Die Nachrichten von SRF um 4 mit Roger Brendlin. Wir beginnen mit dem Konflikt zwischen Israel und der radikal-islamischen Hisbollah im Libanon. Israel will sich bei seinem Kampf gegen die Hisbollah im südlichen Libanon nicht einschränken lassen. Dies macht der israelische Verteidigungsminister Israel Katz in einer Mitteilung heute klar. Es gebe keine Einschränkungen für die israelische Armee, so Katz, obwohl Israel und die Hisbollah am Freitag eine Waffenruhe beschlossen hatten. Auf dem Bürgenstock in der Zentralschweiz laufen derweil die Gespräche zwischen dem Iran und den USA. Der Iran vertritt die Ansicht, dass die USA zu wenig Druck auf Israel ausübten, die Waffenruhe einzuhalten. Nach neuen israelischen Angriffen auf den Südlibanon gestern erklärten die iranischen Revolutionsgarden die Meeresenge von Hormuz erneut für geschlossen. In Frankreich gilt in großen Teilen des Landes die höchste Hitzewarnstufe. Besonders betroffen ist der Südwesten von Frankreich. Die Behörden haben deshalb verschiedene Massnahmen beschlossen. Zum Beispiel bleiben morgen diverse Schulen geschlossen. Corinna Heinzmann mit der Übersicht.
2: Rund 850 Schulen in Frankreich bleiben morgen geschlossen. 1800 weitere verkürzen den Unterricht und schicken die Schülerinnen und Schüler früher nach Hause, wie der Bildungsminister zu französischen Medien sagte. Außerdem gilt wegen der Hitze in 35 Regionen des Landes heute ein Alkoholverbot in der Öffentlichkeit. Darunter ist auch die Hauptstadt Paris. Hintergrund ist das Musikfest Fête de la Musique, das landesweit stattfindet. Mit dem Alkoholverbot sollen die Rettungsdienste entlastet werden. Wegen der Hitze warnt die französische Bahngesellschaft SNCF außerdem vor Zugfahrten. Besonders gefährdete Personen sollten, wenn möglich, auf Reisen mit dem Zug verzichten. Es könnte zu Problemen im Schienenverkehr kommen, so der Chef der französischen Bahngesellschaft. 3.500 Mitarbeitende seien rund um die Uhr im Einsatz, um das Zugnetz, die Schienen und die technischen Anlagen zu überwachen. Aber die Bahninfrastruktur würde die sehr hohen Temperaturen nur schlecht vertragen. Der französische Wetterdienst erwartet heute teils bis zu 41 Grad. Und in den nächsten Tagen könnten die Temperaturen noch steigen.
1: Die Schweizer Radrennfahrerin Marlen Reusser gewinnt die Tour de Suisse der Frauen. Nach dem Zeitfahren gestern hat die Bernerin auch in der letzten Etappe in Villars-sur-Allon im Kanton Waadt gewonnen. Für Marlen Reusser ist es schon der dritte Tour de Suisse-Sieg nach 2023 und 2025. Das Wetter heute und morgen ist es sonnig und heiß bei 32 bis 36 Grad. In den Bergen gibt es einzelne Platzregen. Das waren Nachrichten von Radio SRF. Verantwortlich Corinna Heinzmann.
3: SRF Verkehrsinfo von 16.03 Uhr vor dem Gotthardtunnel Richtung Norden. 4 Kilometer Stau und rund 45 Minuten Wartezeit. Aktuell ab Quinto, dann Stau, der stockende Verkehr in Graubünden auf der A13. Richtung Chur zwischen Rotenbrunnen und Reichenau und in der Ostschweiz auf der A13 Richtung St. Margrethen zwischen Sevelen und Bux. Andreas Forster am Mikrofon an dem heissen Sommertag, ein Sonntag ohne Gnade. Da wird die Schweiz von St. Moritz bis Genf oder sicher mal bis Villars-sur-Allon. Dort ist Start und Ziel heute von der letzten Etappe vor Tour de Suisse. Wie es Rennen rauskommt, ihr hört es vorzu live hier bei uns. Und wir reden auch noch über und mit dieser Frau, die allen heute schon davon gefahren ist. Niemand anders als Marlen Reusser. Auch noch hier bei uns.

0: Chad Benatar, Love is a Battlefield, WSRF 3. Und leck mir, ist die den Berg darauf gezogen, Richtung Villach-sur-Ollon. Start und eben Ziel, vor letzter Etappe vor der Tour de Suisse.
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0: Und damit gemeint, die Marlene Reusser, sie hat es gepackt. Sie gewinnt Tour de Suisse zum zweiten Mal in Folge und zum dritten Mal im Gesamten. Und auch heute wieder, was für eine Leistung. Jan Zürcher, du bist für SRF Sport bei der Tour de Suisse die ganze Woche schon dabei. Der Erfolg von der Marlene Reusser, der ist fast nicht hoch genug zu werten, oder?
2: Nein, wirklich nicht. Einfach, wie man sieht, woher sie kommt. Oder sie hat vor der Tour de Suisse am Start, am Dienstag in Sondrio, selber noch gesagt, es gäbe schon einen Haufen Fragezeichen um sie. Sie hat nämlich das letzte Problem gehabt mit dem linken Bein, nicht die volle Kraft können in die Pedale bringen, hat seither viel gemacht, Physio und andere Sachen. Aber eben, sie hat halt nicht gewusst, ob es bei dieser hohen Belastung wie an der Tour de Suisse oder gerade auch heute an der Königsetappe, ob es das wirklich leiden mag. Jetzt wissen wir, ja, sie hat wirklich können, Vollgas geben. Sie gewinnt eben nicht nur die Königsetappe heute, sondern die ganze Tour de Suisse zum dritten Mal. Und gleich sagt sie im Ziel, so ganz alle Fragezeichen sind immer noch nicht weg.
3: Ich glaube nicht, dass meine Karosserie 100% wieder gut ist, was ja auch logisch ist. Wenn man so viel klettert, das ist eine mega Belastung auf das System. Und wenn das nicht ganz reibungsfrei ist, merke ich jetzt schon recht den Rücken und so. Aber ich würde sagen, dass wir so schnell an diesen Punkt hier kommen und dass das so einen riesen Unterschied macht, zeigt auf jeden Fall, dass es das die richtige Arbeit ist.
0: Ja, du hast gesagt, Marlene Reusser nicht top vorbereitet. Wie sie sagt, die Karosserie war noch nicht ganz ausbügelt an dieser Tour de Suisse, oder? Ja, also ganz einfach gefragt, wieso hat sie denn gleich gewonnen?
2: Also sie selber sagt, es sei auch ein bisschen glücklich, wie die Rennen, gerade auch die heutigen Rennen, verlaufen sind. Aber natürlich, sie hat einfach super Bike gehabt. Sie war heute bärenstark in dieser Königsetappe und hat gestern auch im Zeitfahren, wo sie gewonnen hat, wichtige Sekunden rausgeholt. Und etwas anderes hat sicher auch geholfen, ihren Körper, den schaffe ich einfach, gerade wenn es auch Verletzungen gibt, besonders gut.
3: Mein Körper ist wirklich sehr, sehr reaktiv auf Training, auf Reparaturarbeiten, auf alles. Also ja, man sieht es immer, oder? Ich meine, ich mache irgendeinen Block von etwas und es macht so. Ich habe irgendeine Verletzung und wir arbeiten daran und es macht so. Ich weiss nicht, was das ist als Ärztin. Ich kann nicht sagen, sie ist Zellen, sie ist, was ist es, aber es reagiert, mein System reagiert auch schnell, ja.
0: Die Männer Reusser gewinnt so zum zweiten Mal Tour de Suisse in Folge, im Gesamt eben sogar zum dritten Mal. Schauen wir schnell zu den Männern. Da ist die Frage ja eigentlich schon beantwortet, wer die Tour gewinnt, obwohl die letzte Etappe, die läuft jetzt noch.
2: Ja, es müsste wirklich ein Wunder passieren, wenn nicht Tadej Pogacar am Schluss im gelben Trikot eben ist als Gewinner von dieser Tour de Suisse. Sein Vorsprung auf die Konkurrenz ist zu gross, über 2 Minuten, und er ist einfach an dieser Tour de Suisse mit Abstand der beste Fahrer. Die Rennsituation im Moment, vorne eine Spitzengruppe, unter anderem auch mit dem Schweizer Meister, mit dem Mauro Schmid. Der Tadej Pogacar im Feld, 2,5 Minuten hinten dran, aber es ist schon sehr gut möglich, dass die noch zusammenkommen, weil es geht jetzt das letzte Mal auf den Col de la Croix. Das ist der höchste Punkt von dieser Tour de Suisse auf 1800 Meter über Meer und nachher nochmal runter und dann bis auf Villach-sur-Ollon ins Ziel. Das sind noch über 50 Kilometer zu fahren. Wir erwarten da die Fahrer dann gegen die 5:30 im Ziel.
0: 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Wir hören dich heute weiterhin mit der Entscheidung. Eben auch bei dem Rennen von den Männern bei der Tour de Suisse gibt es auch live im Fernsehen auf SRF Info.
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0: Das ist der Passenger Anywhere hier bei SRF 3 am Sonntagnachmittag. Auch die Schweizer Nazi funktioniert offenbar nach dem Belohnungsprinzip. Nach dem 4:1-Sieg, nämlich von der Schweiz gegen Bosnien-Herzegowina, hat der Murat Yakin, der Trainer, seinen Spieler, 2 Tage freigegeben. Zeit für Familie, Freundinnen, Freunde. Ein bisschen entspannen natürlich. Der Granit Xhaka zum Beispiel bei einem Public Viewing gesichtet worden. Wobei, das muss man auch sagen, der 2. Tag, der ist nicht ganz frei gewesen. Aus San Diego berichtet von SRF Sport, dazu der Peter Schneider.
1: Der 1. Tag hat klar der Familie gehört. Der 2. dann so ein bisschen gemischt. Die Spieler haben individuell können trainieren, aber sie haben auch noch mal die Familie getroffen. Das tue ich gut, sagt Luka Kakes. Der 23-Jährige hat gegen Bosnien sein WM-Debüt gegeben und geniesst auch 2 Tage später noch seine Minuten, die er bekommen hat.
2: Ja, der Moment ist immer noch recht präsent. Immer noch ein sehr schöner Moment für mich. Aber nichtsdestotrotz geht es jetzt schon die Vorbereitung für das nächste Spiel.
1: Aber eben, zuerst ist noch entspannen angesagt. Wenn man das mit seiner Familie und Freunden teilen könnte, sei es wunderschön. Auch wenn man sich austauschen über die ersten WM-Minuten in der Karriere.
2: Für mich wäre glaube ich nicht das Gleiche, wenn ich es nicht mit meiner Familie so geniessen könnte. Wegen dem macht sie extrem stolz. Und das ist für mich natürlich das beste Gefühl, dass ich meine Familie oder meine Kollegen im engsten Kreis so kann stolz machen.
1: Ab dem Sonntag wird wieder voll trainiert für das Spiel am Mittwoch gegen Kanada. Die Schweiz ist ja so gut wie weiter. Die Frage ist nur noch, auf welchem Rang. Man kann jetzt spekulieren. Gönnt die Schweiz, geht es wieder auf Kanada nach Vancouver. Wird sie Gruppe 2, dann können sie in Kalifornien bleiben mit dem nächsten Spiel in Los Angeles. Hätte doch auch seinen Reiz.
2: Ja, das ist natürlich klingt gut, aber trotzdem ist unser Ziel, Gruppensieger zu werden und das letzte Spiel auch mit voller Überzeugung anzugehen. Und wir wollen natürlich gegen Kanada gewinnen und wie gesagt, Gruppensieger werden.
1: Ja, taktieren hat noch nie wirklich Glück gebracht. Und mit einem Sieg gegen Kanada wird die Schweiz auch mit positiven Gefühlen für das 16-Viertelfinale zurück nach Vancouver gehen.
0: Ja, und die Schweiz trainiert mal nochmal in San Diego, bevor sie dann am Nachmittag abfliegend eben Richtung Kanada, Richtung Vancouver. Dort ist das

Wie ein kalter Lüftli für den heißen Sonntagnachmittag. So wie mir, Jamie de Cool. SRF Verkehrsinfo von 16.32 Uhr vor dem Gotthardtunnel Richtung Norden. 4 Kilometer Stau und rund 45 Minuten Wartezeit ab Quinto. Ebenfalls Stau über den Gotthardpass Richtung Göschenen. Dann Stau oder stockender Verkehr in Graubünden auf der A13 Richtung Chur zwischen Rotenbrunnen und Reichenau. In der Ostschweiz auf der A13 Richtung St. Margrethen zwischen Sevelen und Bux. Und noch ein Hinweis zum Autoverlad am Lötschberg. 1 Stunde Wartezeit aktuell. In Goppenstein. Wo ihr auch hin kommen gut an. Heute eine gute Klima im Auto. Sicher nicht so verkehrt. Mein Name ist Andreas Forster. Das hier ist Madonna.

0: Ein sehr warmer Sonntagnachmittag voraus und eigentlich raten wir ja ab vor zu viel Betätigung bei so heißem Wetter. Sag das mal denen, die an der Tour de Suisse mitfahren.
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0: Und sie hat heute sowas von verdient, die Tour de Suisse von der Frauen gewonnen. Marlene Reusser, die uns schon die ganze Woche mitnimmt, wie sie ihren Tag für Tag an dieser Tour geht. Heute natürlich ein Freudentag, sie holt den Sieg, der von Tour und gerade auch noch der von der Etappe in Villach-sur-Ollon. Sie fährt mit einem gelben Trikot hier ins Ziel rein, nudelfertig, aber glücklich, wie sie mir per Sprachnachricht ein Interview versichert.
3: Ich meine, ich freue mich natürlich. Es braucht manchmal auch kurz ein Zeit, um das reinsickern zu können. Ich kann sich vorstellen, es war mega anstrengend. Wir haben wirklich sehr wenig geschlafen. Es ist jeden Tag heiß und anstrengend. Man ist eigentlich, glaube ich, auch ein bisschen durch. Und irgendwie, glaube ich, realisiere ich es dort noch ein bisschen besser. Auch einfach, ja, wie cool es eigentlich ist, nachdem es jetzt alles war. Es ist schon speziell, dass es dieses Jahr ist gelungen ist. Also wirklich speziell. Aber jetzt, die Euphorie ist mir jetzt noch nicht in den Körper gekrochen, sondern eher noch so ein bisschen aua und müde und so. Aber das kommt sicher noch.
0: Und wie hast du das Rennen heute erlebt? Eben so den Moment gegeben, wo du gemerkt hast, die Konkurrentin reist ab einmal für den Toursieg. Aber heimbringen musst du es ja dann gleich noch, oder? Das kann ich mir vorstellen, ist nicht ganz so einfach.
3: Du musst gleich irgendwie zum Ziel kommen, aber ja, ich habe dann schon schnell gedacht, das Ding bringen wir heim.
0: Was machen wir eigentlich mit dem gelben Trikot? Darf man das behalten? Wird das einem geschenkt? Darf man das heimnehmen, irgendwo aufhängen?
3: Ja, die gelbe Trikot oder allgemein Trikot ist etwas, was ich dann manchmal irgendwie verschenke, ungeschrieben oder so. Was ich zum Beispiel daheim aufgestellt habe, ist so eine ganz schöne Treichel oder so eine Glocke vom Sieg im Gstaad letztes Jahr, die ich mega cool finde. Die habe ich daheim. Das ist das Einzige.
0: Und was passiert so bei dir nach so einem grossen Ereignis? Gibt es da eher so ein mentales Loch oder sagst du, jetzt ist recht, jetzt geht es richtig los, dann auch richtig durch die France?
3: Irgendwie ist auch viel gewesen letzthin. Ich wünsche mir auch einfach ein bisschen Pause zu haben, aber die kommt jetzt nicht. Also es ist so ein bisschen, ich werde echt versuchen, möglichst auszuspannen und möglichst nochmal Reparaturarbeiten vorzunehmen. Und dann wir gehen jetzt die Woche noch nach Frankreich für das Tour de France Zeitfahren anzuschauen. Und dann ist ja schon Schweizer Meisterschaft am Samstag. Also es kommt so ein bisschen dicht auf dicht. Und das wird mich auch unterhalten weiterhin.
0: Ja, weiter und weiter geht's. Ihren Terminkalender wirklich, wirklich auch voll mit Training und Rennen und dann natürlich auch mit der Tour de France. Geht los am 1. August in Lausanne.
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0: Da sind wir immer dabei. Ja, der Musik aus der Schweiz, Musik vom SRF 3 Best Talent, der Rihanna Fragments.
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0: Und auch da sind wir immer dabei, seit 5 Tagen. Tour de Suisse findet heute einen Abschluss, die Tour, mit der letzten Etappe, Start und Ziel in Villars-sur-Ollon, Kanton Watt. Jan Zürcher, live vor Ort im Zielgelände. Wo stehen wir da? Ewig kann das Rennen nicht mehr gehen, oder?
2: Ewig kann es nicht mehr gehen. Good News eigentlich mal für die Fahrer. Sie haben nämlich den letzten ganz hohen Berg, der Col de la Croix, auf 1800 Meter überwunden. Sie sind mittlerweile in der Abfahrt Richtung Tal runter. Das geht dann bis auf Aigle. Und nachher gibt es am Schluss nochmal einen Schlussaufstieg da rauf auf Villars-sur-Ollon. In Zahlen ausgedrückt heisst das noch ein bisschen mehr als 37 Kilometer vor dem Ziel. Immer noch Spitzengruppe vorneweg. Und die Good News aus Schweizer Sicht, das haben wir in dieser Tour de Suisse bis jetzt bei den Männern zumindest noch nicht häufig gesehen, der Mauro Schmid, ein Schweizer, also in dieser Fluchtgruppe mit dabei. 1,5 Minuten, aber nur der Vorsprung vor dem Feld und dort der ganz grosse Favorit auf der heutigen Tagessieg auf der Tadej Pogacar.
0: Ja, vielleicht noch ein paar Worte zu ihm oder absoluter Dominator.
2: Ja, das kann man nicht anders sagen. Der Tadej Pogacar, das ist wirklich eine richtige Nummer. Es war ein riesen Hype, den er überhaupt zugesagt hat für die Tour de Suisse. Es ist der aktuell beste Radfahrer der Welt, die Welt Nummer 1, und der hat wirklich geliefert. Schon bei der allerersten Etappe in Sondrio hat er einen Angriff gemacht, 70 Kilometer vor dem Ziel, und hat es durchgezogen. Und seither ist er eben im gelben Leidertrikot unterwegs, und generell auch sein ganzes Team UAE ist sehr dominant. Die haben 3 von 4 Etappen bis jetzt gewonnen. Zweimal der Tadej Pogacar und einmal der Jonathan Narváez. Also an denen führt kein Weg vorbei, und es würde mich wirklich nicht überraschen, wenn das Team auch heute da wieder brilliert. Aber wir wollen es noch nicht verschreien, es geht noch 35 Kilometer. Zielankunft ist ungefähr nach der halben 6.
0: Letzte Etappe von der Tour de Suisse. Die Entscheidung erwarten wir, ihr habt es gerade gehört, im Verlauf von der nächsten Stunde. Gibt es weiterhin live bei uns, hier bei SRF 3.

0: Digging in the Dirt. Stefanie Heinzmann, da bin ich SRF 3. Und wir gehen auf die Straße, SRF Verkehrsinfo von 16.59 Uhr in der Zentralschweiz auf der A8 Richtung Hergiswil. Zwischen Alpnach Nord und der Verzweigung Lopper Stau und stockender Verkehr. Weiter auch auf der A2 Richtung Luzern zwischen Hergiswil und Horb. Dann in Graubünden auf der A13 Richtung Chur zwischen Rotenbrunnen und Reichenau. Vor dem Gotthardtunnel Richtung Norden 4 Kilometer Stau und rund 45 Minuten Wartezeit ab Quinto. Und der Hinweis zum Autoverlad Lötschberg, 1 Stunde Wartezeit hier in Goppenstein. So die Meldungen von der Strasse. Jetzt die News für euch bereit. Sonntagabend bei SRF 3.
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2: Die Verhandlungen auf dem Birkenstock laufen. Wir fragen gleich, was man über die Gespräche zwischen den USA und dem Iran weiß und welche Bedeutung dieses Treffen hat. Und wir fragen auch, wie lange der Bund und der Kanton Nidwalden bereit sind, die dafür nötigen Sicherheitsvorkehrungen aufrechtzuerhalten. Außerdem, wie der Kanton Basel-Stadt damit umgeht, dass in Basel unterdessen eine Minderheit von Schweizerinnen und Schweizern über eine Mehrheit von Zugewanderten bestimmt. Das ist Info 3 am Sonntag. Ich bin Rebecca Villiger. Nach langem Hin und Her also doch. Seit heute Morgen befinden sich Delegationen aus der USA und aus dem Iran für Gespräche im Luxushotel auf dem Birkenstock am Vierwaldstättersee. US-Vizepräsident Vance und der iranische Parlamentspräsident Ghalibaf kamen zu einem bilateralen Gespräch zusammen. Als Vermittler dabei waren die Premierminister von Pakistan und Katar. Verhandelt haben die USA und Iran über die Umsetzung eines Rahmenabkommens, um die Feindseligkeiten im Nahen Osten zu beenden. Zugeschaltet ist mir jetzt mein Kollege Philipp Scholkmann, Auslandredaktor und Iran-Experte. Er ist auf dem Birkenstock. Philipp Scholkmann, welche Bedeutung hat denn dieses Treffen heute auf dem Birkenstock?
3: Im Zentrum steht sicher diese direkte und hochkarätige Begegnung zwischen Vance und Ghalibaf und ihren jeweiligen Delegationen. Dass sich beide Seiten auf diesem hohen Niveau treffen, das hat es seit Islamabad im April nicht mehr gegeben. Ob es bei der Symbolik bleibt oder in der Substanz etwas bringen wird, ist im Moment schwer einzuschätzen. Von hier oben auf dem Birkenstock sieht alles idyllisch aus. Wahrscheinlich wird darum gerade hart gerungen. Das Treffen ist weiter im Gang. Vizepräsident Vance gab sich vorher in einem kurzen Statement optimistisch. Die letzten Tage hätten große Fortschritte gebracht. Auffällig war andererseits, dass sich die iranische Seite nicht öffentlich zeigte. Es gab auch keinen Handschlag der beiden Seiten vor dem Treffen.
2: Eine zentrale Frage ist ja der Libanon. Der Iran forderte Garantien für einen Waffenstillstand im Libanon. Bisher attackieren sich Israel und die Hisbollah-Miliz aber weiterhin. Der israelische Verteidigungsminister sagte heute, dass man keine Einschränkungen akzeptieren werde. Auch würden die israelischen Truppen nicht abgezogen. Ist das größte Hindernis derzeit?
3: Die iranische Seite lässt jedenfalls keinen Zweifel daran, wie wichtig ihr dieser Punkt ist. Iran verweist da auf das Rahmenabkommen, das schon im ersten Punkt festhält, dass der Krieg auch im Libanon aufhören und Libanons Souveränität und Integrität gewahrt werden müsse. Dazu stehen die anhaltenden Kämpfe der letzten Tage quer. Ebenso wie die Tatsache, dass Israel im Süden Libanons weiterhin Gebiet kontrolliert. Es sollte eigentlich seit Freitag ja ein Waffenstillstand zwischen Israel und der Hezbollah gelten. Das war aber auch in den letzten Stunden brüchig. Und die Äußerungen des israelischen Verteidigungsministers bekräftigen nur, wie verfahren die Situation bleibt.
2: Umstritten sind auch die nuklearen Ambitionen des Iran. Gibt es hier Bewegung?
3: Dieses Nukleardossier war ja aus dem Rahmenabkommen erstmal weitgehend ausgeklammert worden. Der Birkenstock soll nun den Startpunkt markieren für die Detailberatungen dieser zentralen und komplexen Frage. Das Ziel wäre, Arbeitsgruppen zu bilden für die technischen Gespräche, die nun folgen. Die beiden Seiten haben sich dafür ja 60 Tage gegeben, aber auch im Nukleardossier deuteten die Verlautbarungen der letzten Tage nicht auf eine schnelle Einigung hin.
2: Wie geht es weiter nach dem Treffen auf dem Birkenstock?
3: Auch das ist im Moment offen. Die iranische Seite hat zu verstehen gegeben, dass ein Tag Birkenstock reicht. Denkbar also, dass die politischen Spitzen beider Seiten den Birkenstock heute Abend verlassen. Denkbar, dass die Verhandlungen weitergehen auf einer technischen Ebene, vielleicht auf dem Birkenstock, vielleicht anderswo, zum Beispiel in Genf.
2: Informationen von Philipp Scholkmann live vom Birkenstock. Vielen Dank. Es braucht also noch Geduld, bis ein belastbares Abkommen vorliegt. Geduld braucht auch die Bevölkerung in der Region rund um den Birkenstock, denn solange die Gespräche laufen, herrschen besondere Umstände. Es gibt Einschränkungen im Alltag wegen der Sicherheitsvorkehrungen. 2000 Soldatinnen und Soldaten sind im Dienst, die Polizei ist im Einsatz. Fragt sich, wie lange können und wollen der Bund und der Kanton Nidwalden dieses Aufgebot aufrechterhalten? Inlandredaktor Matthias Baumer.
4: Frieden im Nahen Osten sei schließlich für die ganze Welt wichtig und die diplomatischen Bemühungen im Luxusresort auf dem Birkenstock auch für die Schweiz als Dienstleisterin, sagt Michael Steiner, Medienchef des Außendepartements. Es brauche also Geduld. Doch hat die Geduld des Bundes ein Ablaufdatum?
5: Das sind wir natürlich selbstverständlich am Analysieren, und zwar ständig in Kontakt mit den betroffenen Stellen, mit dem Kanton Nidwalden, der Armee und der Polizei. Das machen wir laufend, das Dispositiv wird überprüft. Aber noch einmal, ich glaube, es ist wirklich wichtig zu betonen, es geht um Frieden, es geht um Sicherheit, es geht um die Interessen auch der Schweiz. Und genau deshalb bieten wir diese Plattform im Moment an.
4: Die Diplomatie gibt sich Zeit. Die USA und Iran unterzeichneten ein Rahmenabkommen, damit der Krieg ein Ende hat. Bis dazu eine endgültige Vereinbarung ausgehandelt ist, könnte es nur einen Tag oder bis zu 2 Monate dauern. Bleibt der Birkenstock so lange eine Sperrzone und bleiben Polizei und Armee ohne genaue Aussicht auf ein Ende vielleicht noch Tage, gar Wochen im Dienst? Das Verteidigungsdepartement äußert sich nicht über den Einsatz des Militärs und schreibt nur diesen einen Satz. Die Armee wird den Kanton unterstützen und die benötigten Mittel zur Verfügung stellen. Das bedeutet wohl, zurück in die Kaserne geht es dann, wenn der Kanton Nidwalden erklärt, jetzt ist wieder Normalität. Denn Nidwalden obliegt die Hoheit über die Sicherheit. Und wie lange alles dauern könnte, weiß auch Karin Kaiser-Frutschi nicht. Sie ist die Nidwaldner Sicherheitsdirektorin. Doch es sei gut, wer da jetzt verhandelt.
6: Es ist sicher für die Sicherheitskräfte gut, wenn jetzt wirklich etwas geschieht auf dem Birkenstock und sie ihren Auftrag auch dementsprechend ausführen können. Aber es ist für die Sicherheitskräfte auch klar, dass sie sich immer wieder auf neue Situationen einstellen müssen.
4: Nicht nur sie, auch die Bevölkerung. Wie lange gibt es in Nidwalden Einschränkungen auf Straßen oder Wanderwegen? Wie lange wird an Checkpoints geprüft, wer passieren darf und wer nicht? Wie oft noch kreisen Helikopter zum Schutz der Verhandlungen um das Resort? Alles offen. Geduld ist gefragt. Um Ihre Geduld als Sicherheitsdirektorin gehe es dabei aber nicht.
6: Wir sind im Sicherheitsverbund so aufgestellt und organisiert, dass wir diesen Einsatz auch aufrechterhalten können, auch stemmen können. Das werden wir auch für die nächsten Tage so gewährleisten können.
4: Es könnte andauern und je länger auf dem Birkenstock verhandelt wird, desto größere Kosten für die Sicherheit häufen sich an. Den Preis für alles habe man, wenn alles vorbei sei, sagt der Kanton Nidwalden und ist zuversichtlich, dass mit dem Bund und den Staaten, die auf den Birkenstock geladen haben, eine einvernehmliche Lösung gefunden werde. Ob oder wie viel also auch Katar und Pakistan bezahlen, auch das ist offen und die Antwort darauf braucht was? Genau, Geduld.
2: Das Treffen zwischen den USA und dem Iran auf dem Birkenstock hat sich heute auch auf den Flugverkehr ausgewirkt, Lara Christen.
7: Am Flughafen Zürich gab es heute Vormittag Probleme. Weil rund um den Birkenstock eine Flugsperrzone gilt, habe man kurzfristig Anpassungen am System vornehmen müssen, teilt die Flugsicherung SkyGuide mit. Dabei sei es zu einer technischen Störung gekommen. In der Folge war der Schweizer Luftraum östlich von Bern für mehrere Stunden gesperrt. Zeitweise konnten am Flughafen Zürich gar keine Flugzeuge starten. Es gab Verspätungen und vereinzelt auch Flugausfälle. Zum Ukraine-Krieg. Auf der russisch annektierten Halbinsel Krim wird vorläufig kein Benzin mehr an Private und an Firmen verkauft. Treibstoff gäbe es nur noch für staatliche Stellen, teilen die russischen Behörden mit. Die Ukraine hatte die südliche Region am Schwarzen Meer in der Nacht erneut mit Drohnen angegriffen. Laut der Ukraine wurden dabei ein Öldepot auf der Krim sowie eine Öltransportanlage in der russischen Region Krasnodar getroffen.
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2: In Basel leben mehr Ausländerinnen und Ausländer als Menschen mit einem Schweizer Pass. In den letzten 25 Jahren hat die Bevölkerung um über 20'000 Einwohnerinnen und Einwohner zugenommen, vor allem durch Zuwanderung. Und das hat Folgen für die Kantonalpolitik. Inzwischen bestimmt eine Minderheit, also die Schweizerinnen und Schweizer, an der Urne über die Mehrheit, die Zugewanderten. Aus Basel berichtet Martina Inglin.
8: 50,3%. So hoch ist derzeit der Anteil an Bewohnerinnen und Bewohnern in Basel, die entweder keinen Schweizer Pass haben, unter 18 Jahre alt sind, einen Beistand haben oder als Wochenaufenthalter gemeldet sind. 50,3%, das ist eine Mehrheit, die nicht mitbestimmen darf. Das sei nicht unproblematisch, sagt die Basler Politikwissenschaftlerin Eva Gschwind.
9: Wenn immer mehr Menschen von der Demokratie ausgeschlossen sind, dann widerspricht das dem Ziel, das staatliche Handeln möglichst breit abzustützen, um eben Akzeptanz zu verschaffen. Und Regierung und Parlament haben dann auch nicht mehr die nötige Orientierung, was die Bevölkerung überhaupt will.
8: Basel-Stadt ist der erste Kanton der Schweiz, in dem eine Minderheit über eine Mehrheit bestimmt. Es gibt verschiedene Bestrebungen, dies zu ändern. So werden die Einbürgerungsgebühren massiv gesenkt. Und nachdem das Stimmrechtsalter 16 vor einigen Jahren abgelehnt wurde, ist es nun wieder auf dem Tisch. Das Parlament arbeitet an einer Vorlage. Ein weiterer Ansatz ist der sogenannte Bevölkerungsrat. Das Projekt wurde anfangs Juni in Basel lanciert und hat zum Ziel, dass Leute, die in Basel wohnen, per Los ausgesucht werden und sich dann in einem Rat treffen, um Vorschläge zuhanden der Politik zu machen. Projektleiterin Claire Scherer erklärt:
10: Das gibt eigentlich die Möglichkeit, dass Leute zum Beispiel ohne Schweizer Pass oder Jugendliche so in politische Themen eingebunden werden, über Themen diskutieren können und dann auch Empfehlungen weitergeben können an die Politik.
8: In anderen Ländern wie zum Beispiel Belgien wurden ähnliche Projekte bereits eingeführt. In der Schweiz wäre Basel der erste Kanton mit einem Bevölkerungsrat. Politologin Eva Gschwind schließt aber nicht aus, dass weitere Kantone folgen könnten. Denn die Situation, dass eine Minderheit über eine Mehrheit bestimmt, diese Situation drohe bald auch in anderen Kantonen.
9: Basel-Stadt ist eigentlich nur der Vorreiter in der Entwicklung, denn die gesamte Schweiz wächst nur noch durch Zuwanderung. Und die Frage, wie wir wieder mehr Menschen zur politischen Teilhabe bringen können, die stellt sich von dem her für die gesamte Schweiz.
8: Es sind also Rezepte gefragt, nicht nur in Basel, sondern bald auch in anderen Kantonen.
2: Wie hier herrscht derzeit auch in Frankreich eine Hitzewelle und das hat Auswirkungen auf den Unterricht.
7: Knapp 850 Schulen im Land bleiben morgen zu. 1800 weitere Schulen verkürzen den Unterricht und schicken die Schülerinnen und Schüler früher nach Hause, wie der Bildungsminister zu französischen Medien sagte. Außerdem gilt wegen der Hitze in 35 Regionen des Landes heute ein Alkoholverbot in der Öffentlichkeit. Dadurch sollen die Rettungsdienste entlastet werden. Die französische Bahngesellschaft SNCF warnt derweil vor Zugfahrten. Besonders gefährdete Personen sollten, wenn möglich, auf Zugreisen verzichten. Es könnte zu Problemen im Schienenverkehr kommen. Der französische Wetterdienst erwartet heute teils bis zu 41 Grad und in den nächsten Tagen könnten die Temperaturen noch weiter steigen. Eine Meldung vom Radsport. Marlen Reusser gewinnt die Tour de Suisse der Frauen. Nach dem Zeitfahren gestern siegte die Bernerin auch in der letzten Etappe in Villars-sur-Ollon im Kanton Waadt. Für Marlen Reusser ist es nach 2023 und 2025 der dritte Tour de Suisse-Sieg. Und noch zum Schweizwetter. Am Abend und Morgen ist es sonnig und heiß bei 32 bis 36 Grad. In den Bergen gibt es einzelne Platzregen.
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0: Und vorher einen Blick auf die Zeiten gemacht bei SRF Meteo, bei unseren Kolleginnen und Kollegen. 45 Grad heute, 35 Grad heute, um Himmels Willen. 35 Grad morgen, 34 Grad am Dienstag angesagt, 35 am Mittwoch, 35 am Donnerstag und schau an, 35 am Freitag auch noch voraussichtlich. Da können wir das Wort Hitze wählen, glaube ich, führen. Heute am längsten Tag vom Jahr. Ich wünsche euch jetzt einen guten Start in warmen Sonntagabend natürlich mit SRF 3. Easy möglich. Am Mikrofon, Andreas Forster.

0: Der Alex Samson, How Lucky Am I, da bei SRF 3, 20 ab 5 Uhr. Und mir ist es klar, oder? Heute, wenn möglich, Puls unten behalten bei diesen Temperaturen. Sport, eher schauen oder eher hören. Und genau da kommen wir ins Spiel. In diesen Wochen mit etwas ganz Speziellem.
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0: einfach wunderbar auf Romanisch. Tuzemida von der Ursina. SRF Verkehrsinfo von 17.31 Uhr. Stau, der stockende Verkehr im Berner Oberland aktuell auf der A8 Richtung Spiez zwischen Leissigen und Faulensee. Dann in der Ostschweiz auf der A3 Richtung Zürich zwischen Wesen und Bilten sowie auf der A13 Richtung St. Margrethen zwischen Sevelen und Bux. Da mehrere Medien berichten, dass da offenbar die Fahrbahn gelupft hat und darum gibt es da Rückstau. Dann in Graubünden auf der A13 Richtung Chur zwischen Rotenbrunnen und Reichenau. Und schließlich vor dem Gotthardtunnel Richtung Norden. 4 Kilometer Stau und rund 45 Minuten Wartezeit ab Quinto.
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0: Und die Hitze, die wird natürlich auch nicht weniger, definitiv, bei der Tour de Suisse. Start und Ziel in Villars-sur-Ollon in der Watt. Jan Zürcher, für uns hier live mit dabei. Bis die Ersten ins Ziel kommen bei dieser letzten Etappe, geht es, glaube ich, nicht mehr allzu lange, noch ein paar Mal so richtig pedalen und dann sollte das soweit sein. Jan, wie sieht es aus?
2: Ja, es sind noch gut 5 Kilometer, aber das sind 5 ganz lange Kilometer. Das geht eigentlich kontinuierlich nach den Berg auf, eben da rauf auf Villars-sur-Ollon. Und einer hat es zur Aufholjagd angesetzt. Und zwar der gesamtführende, der natürlich die Tour de Suisse wird überlegen gewinnen, der Tadej Pogacar. Der ist noch mit recht viel Rückstand aus dem Feld raus im Tal hat er angegriffen. Und jetzt fährt er wie ein Töff da rauf. Also der holt einen nach dem anderen ein. Zuletzt hat er auch den Schweizer Meister, den Mauro Schmidi, geholt. Jetzt sind nur noch 3 Fahrer vor ihm, Tadej Pogacar, unter anderem der Führende, der Lenny Martinez, der Franzose, der momentan als Erster unterwegs ist. Also es ist doch ein packendes Finale. Die Frage ist, kommt der Tadej Pogacar noch bis ganz vorne? Und dann wäre es dann wirklich die totale Dominanz vom Slowenen, der Tour de Suisse. Das wäre dann der nächste Etappensieger. Er hätte schon 2 geholt, dann wäre es der 3. in insgesamt 5 Etappen. Also das wäre wirklich Wahnsinn. Noch ist es nicht so weit, 4,5 Kilometer bis ins Ziel.
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0: Jetzt sind gerade 17:45 Sonntagabend und es ist schon wieder wahnsinnig zu sehen, wenn man da schaut, wie schnell die Velorennfahrer den Berg darauf fahren. Unser einer wird geradeaus nicht einmal mitkommen. Jawohl, wir sind bei der Tour de Suisse angekommen.
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0: Und darauf geht ins Ziel in Villach-sur-Ollon. Jan Zürcher für uns live dort. Und du hast es vorher angetönt, wie ein TÜV fahren die darauf Richtung Ziel. Jan, ist der erste TÜV schon über die Ziellinie oder passiert es jetzt gerade?
2: Ja, es passiert jetzt gerade. Vielleicht hört man es im Hintergrund. Aber der TÜV, der heisst Tadej Pogacar und der ist, ich habe es vorher angesprochen, im Ziel noch fast ja, 1,5 Minuten hinter der Spitze gewesen, im Feld, hat von denen noch attackiert und nachher eben wie ein TÜV einen nach dem anderen überholt und jetzt in dem Moment auch der bis dorthin führende, der Lenny Martinez und der tut einem richtig leid, der hat so ein gutes Rennen gezeigt und es ist gerade noch eine lustige Situation gewesen. Ein Fan auf der Seite hat den Lenny Martinez angeführt und wo der Pogacar ist, hat er ihm so ein bisschen das Zeichen gegeben, slow down a little bit, weil das wird langsam fast ein bisschen langweilig, aber gleichzeitig natürlich auch unglaublich faszinierend, was der für einen Motor hat, der Tadej Pogacar. Er ist mit Abstand der stärkste Fahrer der Tour de Suisse gewesen. Er ist auch der beste Fahrer aktuell von der Welt und natürlich ein grosser Favorit für Tour de France, der dann in 2 Wochen startet. In dem Moment sieht man den Tadej Pogacar nach 200 Meter bis ins Ziel. Er hat Lenny Martinez mittlerweile denkstens können abschütteln und wird auch die Etappe solo gewinnen. Es ist der 3. Etappensieg für den Tadej Pogacar an der Tour de Suisse und nur 5 Etappen ist sie lang gewesen, also wirklich eine Dominanz. Jetzt kann er auch noch die verschiedenen Fans da am Streckenrand abklatschen. Der neue Tour de Suisse-Sieger bei seiner Premiere, der Tadej Pogacar, der gewinnt nicht nur souverän überlegen, nein, das ist die pure Dominanz gewesen.
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0: WSF 3, in 8 Minuten ist es 6 und eine komplette Woche WM ist durch. Ein paar schöne Überraschungen hat es auch schon gegeben, oder? Stichwort Cap Verde. Sportlich, aber sonst jetzt noch nicht das ganz grosse Ding dabei gewesen. Gut, gibt die Gruppenphase vielleicht einfach auch noch nicht her, muss man ja auch sagen, oder? Darum müssen wir einfach mal auch die Fans rausheben nach dieser Woche. Die machen den aufblasenen Mega-Anlass wieder ein bisschen, ja, ein bisschen bodenständiger. Oder? Was haben wir alles gehabt? Die schottischen Fans, die in Boston mit Dudelsack durch die Straßen laufen und mit den Einheimischen zusammen ein riesen Fest haben in der ganzen Stadt. Dann auch die Schweizer Expats oder solche mit Schweizer Wurzeln, die aus dem ganzen Land auf Kalifornien kommen, zum Match vor Nazi schauen. Oder eben die japanischen Fans, die nach dem Spiel mit Abfallsack auf der Tribüne alles eingesammelt haben. Und vielleicht der beste Fan-Moment kommt von einem Japaner. Von ihm da.
1: Nice to meet you.
2: Okay, how are you doing?
1: My name is Hirochika Nakakuki.
0: Er läuft in eine Live-Schaltung vom Fernsehsender Fox rein. Wird gefragt, wie es ihm da gefällt und dann geht's los.
2: You are so excited, right? Japan, right?
1: Excuse me.
2: Okay.
1: I cannot speak English, but... Okay. But... I'm excited!
2: Yeah, baby! Let's go!
1: Japan!
0: Ja, da bricht das ihm raus. Ich könnte das Video wirklich 100 Mal schauen. Es ist jedes Mal noch lustig. Der Superfan von dieser WM bis jetzt, der Japaner, der Hiroshika Nakakuki. Er ist wirklich excited.
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1: Ashley Simpson, Pieces of Me, hier bei SRF 3, Sonntagabend um 6 Uhr, bei uns jetzt mit den News.
2: Die Nachrichten von SRF um 18 Uhr mit Lara Christen. Seit heute laufen die Gespräche zwischen Delegationen der USA und des Irans auf dem Bürgenstock. Die Gespräche sollen die Absichtserklärung konkretisieren, die beide Seiten vor wenigen Tagen unterzeichnet hatten. Der Iran dürfte dabei weiterhin auf eine Waffenruhe zwischen Israel und der Hisbollah-Miliz im Libanon pochen, sagte Auslandredaktor Philipp Scholkmann. Er ist vor Ort auf dem Bürgenstock.
3: Die iranische Seite lässt jedenfalls keinen Zweifel daran, wie wichtig ihr dieser Punkt ist. Iran verweist da auf das Rahmenabkommen, das schon im ersten Punkt festhält, dass der Krieg auch im Libanon aufhören und Libanons Souveränität und Integrität gewahrt werden müsse. Dazu stehen die anhaltenden Kämpfe der letzten Tage quer. Ebenso wie die Tatsache, dass Israel im Süden Libanons weiterhin Gebiet kontrolliert. Es sollte eigentlich seit Freitag ja ein Waffenstillstand zwischen Israel und der Hisbollah gelten. Das war aber auch in den letzten Stunden brüchig. Und die Äußerungen des israelischen Verteidigungsministers bekräftigen nur, wie verfahren die Situation bleibt.
2: Der israelische Verteidigungsminister Israel Katz sagte, Israel wolle sich bei seinem Kampf gegen die Hisbollah im südlichen Libanon nicht einschränken lassen. Weiteres Thema bei den Gesprächen auf dem Bürgenstock könnte das iranische Atomprogramm sein. Wie lange die Verhandlungen auf dem Bürgenstock dauern werden, ist derzeit unklar. Vor den Gesprächen heute war tagelang unklar gewesen, ob es überhaupt zu Verhandlungen auf dem Bürgenstock kommen würde. Und falls ja, wann genau? Für das Sicherheitsdispositiv hieß das, sich bereithalten und Geduld wahren. Karin Kaiser, Justiz- und Sicherheitsdirektorin des Kantons Nidwalden, begrüßt, dass die Gespräche nun begonnen haben.
4: Es ist sicher für die Sicherheitskräfte gut, wenn jetzt wirklich etwas geschieht auf dem Bürgenstock und sie ihren Auftrag auch dementsprechend ausführen können. Aber es ist für die Sicherheitskräfte auch klar, das kennen sie von ihren Einsätzen im Alltag, dass sie sich immer wieder auf neue Situationen einstellen müssen.
2: Der Kanton Nidwalden arbeitet mit anderen Kantonen und dem Bund zusammen, um die Sicherheit auf dem Bürgenstock zu gewährleisten. Nebst Polizei und weiteren Einsatzkräften sind auch 2000 Soldatinnen und Soldaten im Einsatz. Eine Meldung vom Radsport. Tadej Pogacar hat die letzte Etappe der Tour de Suisse der Männer in Villars-sur-Allon gewonnen. Der Slowene sicherte sich damit auch gleich den Gesamtsieg. Bei den Frauen hat zuvor die Schweizerin Marlene Reusser zum dritten Mal die Tour de Suisse gewonnen. Und Schwingen, der Berner Adrian Walter gewinnt das Bergkranzfest am Schwarzsee. Er hat im Schlussgang den Berner Daniel Tschumi bezwungen. Es ist Walters erster Sieg am Schwarzsee-Schwingetz. Das Wetter: am Abend und morgen ist es sonnig und heiß bei 32 bis 36 Grad. In den Bergen gibt es einzelne Platzregen. Das waren Nachrichten von Radio SRF. Verantwortlich Lukas Lüthi.
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6: Das ist der WM-Flash mit dem Fabio Halbiser am Mikrofon und mit dem Match Spanien gegen Saudi-Arabien aus der Gruppe H. Wo der Europameister Spanien schon so richtig unter Druck ist, die meisten haben es wahrscheinlich noch im Hinterkopf. Das 0:0 gegen den WM-Neuling Cup werden ist für den Europameister Spanien wirklich eine Blamage gewesen. Und darum muss Spanien heute zu oben reagieren, dass es hier nicht weiter in eine Art Krise geht. Und die Frage ist, welches Gesicht zeigen die Spanier? Das vom Europameister oder das auf der WM-Bühne? Weil man muss wissen, der Spanier ist jetzt zuletzt an Weltmeisterschaften überhaupt nicht gelaufen, seit 4 Matches ohne Sieg, seit dem Titel 2010 immer enttäuschend, nie weitergekommen als der Achtelfinale. Einmal sind Spanier sogar in der Gruppenphase rausgefallen. Und wenn man könnte meinen, ja, Saudi-Arabien, okay, die muss man ja eigentlich schlagen. Klar, die Spanier sind Favoriten, aber die Saudi-Arabien haben gegen Uruguay schon gezeigt, dass sie wirklich können hinten reinstehen, sehr defensiv spielen und so dem Favorit das Leben schwer machen. Gespielt sind 4 Minuten. Spanien ist die dominante Mannschaft, passiert ist aber noch nicht viel. 0:0.
1: SRF Verkehrsinfo von 18.05 Uhr im Berner Oberland. Stau oder stockend auf der A8 Richtung Spiez zwischen Leissigen und Faulensee. Dann in der Ostschweiz auf der A3 Richtung Zürich zwischen Mühlehorn und Bilten sowie auf der A13 Richtung St. Margrethen zwischen Sevelen und Bux. Dann in Graubünden auf der A13 Richtung Chur zwischen Rothenbrunnen und Reichenau. Vor dem Gotthardtunnel Richtung Norden 3 Kilometer Stau und 30 Minuten Wartezeit aktuell ab Quinto. Dann in der Zentralschweiz auf der A8 Richtung Hergiswil zwischen Alpnach Nord und der Verzweigung Lopper. Weiter auf der A2 Richtung Luzern zwischen Hergiswil und Horb und auf der Axenstrasse Richtung Brunnen zwischen dem Flüelertunnel und Morschach auf mehreren Abschnitten.
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1: Am Mikrofon Andreas Forster und der beste Fanmoment von dieser WM. Gerne nochmal für die, die es vorher nur mit einem Ohr mitgekriegt haben. Gerade ein paar von euch geschrieben auf 079-308-3330. Können wir den nochmal haben? Der japanische Superfan, ja, der in ein Fernsehinterview reingelaufen ist an der Fußball-WM. Es ist wirklich wunderbar. Guten Abend miteinander. Und er so.
0: I cannot speak English, but I'm excited! I love it!

0: Der erste Match der WM von heute läuft. Wir haben es vorhin gehört, Spanien gegen Saudi-Arabien. Und da hat es jetzt 1 Goal gegeben. Spanien in Führung gegangen mit 1-0. Gespielt sind da gut eine Viertelstunde. Wir wollen uns jetzt aber nochmal aufs Schweizer Team konzentrieren. Das ist natürlich mittlerweile sehr gut eingespielt. Die ganze WM-Vorbereitung, jetzt die ersten Spiele der WM. Und da spielt man alles eben durch. Auch die Standardsituationen. Eckbälle, Freistöße, Einwürfe. Und da sieht man ja nicht selten, wie sich die Spieler so gegenseitig so Zeichen geben. Oder die Arme in die Luft heben, bevor sie schiessen. Was bedeutet das? Sind das wirklich geheime Zeichen, Absprachen oder einfach nur ein Mödeli? Der Lionel Matt Müller von SR Sport hätte die Zeichen mal probiert zu deuten.
1: Hätte ich nur mit dem Ruben Vargas geredet, dann wäre der Beitrag jetzt schon wieder vorbei.
2: Ja, das darf ich jetzt hier nicht verraten.
1: Der Mann, der selber auf Eckball und Freistöße schießt, will seine geheimen Zeichen geheim behalten. Wir probieren es also weiter beim Noah Okafor.
3: Das ist einfach unsere Taktik und das kann ich leider nicht verraten.
1: Okay, okay. Michel Abischer vielleicht?
4: Ja, das ist je nach Variante, die du im Training trainierst, die du einstudierst. Das Einfachste ist eine Hand erste Pfosten, zwei Hand zweite Pfosten. Dann gibt es aber viele andere. Es gibt zum Beispiel Deckfahne berühren. Das ist dann ein bestimmtes Muster, das du machen willst. Und darum tust du das so einstudieren und versuchst natürlich, dass der Gegner nicht weiss, was du machst.
1: Danke. Und das mit dem Abwechseln ist schon noch wichtig. Eine Hand erste, also der nähere Pfosten, zwei Hand zweite Pfosten. Das dünkt mir jetzt relativ einfach für einen Gegner zum Durchschauen.
4: Ja, das wird natürlich alles besprochen. Auf dem meisten eine Hand zweite Pfosten und zwei Hand erste Pfosten.
1: Vielleicht verratet der Ruben Vargas jetzt ein bisschen mehr. Da wird also immer gewechselt.
2: Vielleicht ist es das Gleiche, vielleicht auch so etwas anderes, aber es ist sicher etwas, was wir studiert haben.
1: Da, dann ist Zacharia verratet, aber dass viel gewechselt wird.
5: Wir wechseln immer. Fast immer.
1: Das soll der Gegner verwirren. Nur war es jetzt auch noch wichtig, dass die eigenen Spieler auch wissen, welches Zeichen gerade was bedeutet. Ein Problem nur, Okafor?
3: Nein, gar nicht.
1: Andere geht es hier anders.
5: Manchmal, ja.
1: Spunzelt hier, dann ist Zacharia. Auch schauen die abgemachten Zeichen immer vor dem Match nochmal an, um alles im Kopf haben. Hoffentlich auch, sagt der Remo Freuler.
6: Sollte eigentlich schon in den Köpfen bleiben, ja, über die volle Distanz. Das sollte eigentlich schon das Ziel sein, dass jeder auf die Blätter schaut und auf die Sachen, die man trainiert, auch weiss bis am Schluss.
1: Und die Zeichen sagen aber auch noch etwas anderes. Sie helfen nämlich beim Timing, sagt der Christian Fasnacht.
7: Okay, ich laufe jetzt los, weil sonst bist du als Offensivspieler irgendwo im Offside. Da ist das Timing nicht. Ist ein bisschen ein Mix aus beidem.
1: Mit dem richtigen Zeichen zum richtigen Timing und der abgesprochenen Variante, das haben sie uns dann also doch noch verraten. Auch wenn der Ruben Vargas am Anfang gesagt hat.
2: Ja, das darf ich jetzt hier nicht verraten.
0: Also doch noch etwas rausgeholt, oder? Bis jetzt haben die Schweizer 2 Penalty-Goal geschossen an dieser WM in Sachen Standards aus, aber eben noch keins nach einem Standard. Und das nächste Mal, um das alles ausprobieren und austesten, gibt es die Chance am Mittwoch natürlich. Wenn die Schweiz das letzte WM-Gruppenspiel hat gegen Kanada, gespielt wird in Vancouver.

0: Uni voll bei Hecht.
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0: Und es ist unglaublich, erst 18 ist er und schon so ein wichtiger Spieler. Und alle Welt kennt ihn auch schon, muss man auch sagen. Der Lamine Yamal verändert das Spiel und eben auch den Auftritt von der Spanier an dieser WM komplett. Fabio Halwiese vom Sport.
2: Ja, nur gerade 10 Minuten hat er gebraucht, um ein ganzes Land zu erlösen. Der Yamal hat getroffen nach 10 Minuten. Und man muss ja wissen, er ist ein bisschen angeschlagen, nicht 100% fit. Und im ersten Match gegen Kap Verde, wo die Spanier 0-0 gespielt haben, nur 0-0, ist er eben nicht in der Startelf gewesen. Jetzt hat der Trainer gewechselt, der Yamal spielt von Anfang an und Spanien tritt komplett anders auf. Es läuft die 30. Minute und es steht schon 3-0 für den Europameister. Die anderen beiden Goal hat der Oyarzabal gemacht und ja, der Yamal ist nicht mal der, der mit den meisten Goal, aber er macht seine Mitspieler eben auch besser. Gegen die Kap Verde hat der Oyarzabal in den ersten 30 Minuten nicht einen einzigen Ballkontakt gehabt und jetzt ist er schon bei 2 Goal und 1 Assist. Also Spanien, wie verwandelt, der ganze Druck ist weg. Jetzt ist wieder der Powerfußball, den man von ihnen kennt. Saudi-Arabien komplett überfordert.
0: SRF Verkehrsinfo von 18.32 Uhr. Stau der stockende Verkehr aktuell im Berner Oberland auf der A8 Richtung Spiez zwischen Leissigen und Faulensee. Dann in der Region Solothurn auf der A1 Richtung Zürich zwischen Kriegstetten und Herkingen. In der Ostschweiz auf der A3 Richtung Zürich zwischen Mühlehorn und Reichenburg. Sowie auf der A13 Richtung St. Margrethen zwischen Sevelen und Bux. Dann in Graubünden auf der A13 Richtung Chur zwischen Rotenbrunnen und Reichenau. In der Zentralschweiz auf der A2 Richtung Luzern zwischen Hergiswil und Horb, auf der Axenstraße Richtung Brunnen zwischen dem Flöhletunnel und Sissikon auf mehreren Abschnitten sowie auf der Axenstraße Richtung Altdorf zwischen Brunnen und Morschach nach einem Unfall. Und vor dem Gotthardtunnel Richtung Norden 3 Kilometer Stau aktuell und 30 Minuten Wartezeit ab Quinto. Allen unterwegs, gute Fahrt, kommen gut an. Das ist der Sonntagabend. Hier bei SRF 3, ich bin Andreas Forster.

0: Joan Osborne. WSRF 3, jetzt gab Viertel vor 7, One of Us.
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0: Die Schweizer Frauen, die tröchnen heute die Schweizer Männer ab, vor allem im Mountainbike und im Velofahren. Tim Eckimann von SRF Sport. An der Tour de Suisse gibt es sogar eine Schweizer Siegerin heute.
2: Marlene Reusser gewinnt die Tour de Suisse. Und Anfang Jahr hätte das wahrscheinlich fast niemand gedacht. Sie hat sich im Februar beim Sturz die Hand, die Schulter und das Knie verletzt. Im April hat sie dann noch eine Rückenverletzung gehabt, wieder beim Sturz. Der Tour de Suisse-Gesamtsieg ist darum sicher der Höhepunkt von diesem Jahr für Marlene Reusser, auch weil sich ihr Körper immer wieder aufs Neue gut erhält.
3: Mein Körper ist wirklich sehr, sehr reaktiv auf Training, auf Reparaturarbeiten, auf alles. Also ja, man sieht es immer, oder? Ich meine, ich mache irgendeinen Block von etwas und es macht so. Ich habe irgendeine Verletzung und wir arbeiten daran und es macht so. Ich weiss nicht, was das ist als Ärztin. Ich kann nicht sagen, sie ist Zellen, sie ist, was ist es, aber es reagiert, mein System reagiert auch schnell, ja.
2: Das ist selber ein bisschen überrascht und darum umso beeindruckender, wie Marlene Reusser die Tour de Suisse gewonnen hat.
0: Bei der Tour de Suisse der Männer, da sind die Schweizer, aber nicht vorne mit dabei. Ja,
2: nein, heute auch nicht bei der letzten Etappe. Der beste Schweizer an dieser Tour de Suisse ist der Marc Hirschi als 23. im Gesamtklassement. Gewonnen hat die Tour de Suisse überlegen, der Top-Favorit, der Tadej Pogacar. Mhm.
0: Tour de Suisse also vorbei. Was zeichnen die Organisatoren da für ein Fazit?
2: Ja, schon noch ein gutes. Es war das erste Mal, als die Tour de Suisse in einem neuen Gewand hergekommen ist. Gleich viele Etappen, 5 für die Frauen und die Männer. Und zum ersten Mal haben alle Etappen jeweils am gleichen Ort angefangen und aufgehört. Der Tourdirektor Olivier Senn.
4: Also wir haben gesehen, das Konzept funktioniert. Ich sage jetzt organisatorisch, logistisch funktioniert es. Aber es funktioniert auch, wenn man sieht, wie viele Zuschauer das Jahr an diesen Etappen nur waren, auf den Strecken waren. Das Velorennen wird ein Teil von einem Gesamtevent und es ist nicht nur noch das Velorennen, das das Event macht.
0: Und auch gut für die, oder, die am Rand stehen, kannst all die Bidon, die geworfen werden.
2: Ja, genau.
0: Mehrere Mal einsammeln.
2: Alles.
0: Das ist von dem her sehr gut. Aber du hast gesagt, auch im Mountainbike haben die Schweizerinnen eben die Schweizer überstrahlt.
2: Ja, genau. Im Cross-Country-Rennen auf der Lenzer Heide fahren 4 Schweizerinnen in Top 10. Die beste Schweizerin ist Ronja Blöchlinger als zweite. Für sie ist es das beste Ergebnis im Weltcup bei dieser Disziplin.
5: Ja, ich bin richtig happy. Vor allem, dass sie es hier daheim jetzt das erste Mal aufs Podest geschafft haben im XCO. Ist mega genial. So viele Freundschaften sind da und ich habe einfach mega Freude, was ich mache.
2: Ein bisschen weniger Freude haben Schweizer Mann im Cross-Country-Rennen auf der Lenzer Heide. Der Luca Schetti wird 7. und ist der beste Schweizer heute.
0: Das Wichtigste vom heutigen Sportsonntag. 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

0: 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In 7 Minuten ist es 7. 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

0: Cat Weekend und Doja Cat in Your Eyes. Wir gehen zu den News. Alles Wichtige vom heutigen Sonntag. Jetzt gerade hier hörend SRF 3.
1: Die Nachrichten von SRF um 19 Uhr mit Lara Christen. Seit heute laufen die Gespräche zwischen Delegationen der USA und des Irans auf dem Birkenstock. Die Gespräche sollen die Absichtserklärung konkretisieren, die beide Seiten vor wenigen Tagen unterzeichnet hatten. Der Iran dürfte dabei weiterhin auf eine Waffenruhe zwischen Israel und der Hisbollah-Miliz im Libanon pochen, sagte Auslandredaktor Philipp Scholkmann. Er ist vor Ort auf dem Birkenstock.
2: Die iranische Seite lässt jedenfalls keinen Zweifel daran, wie wichtig ihr dieser Punkt ist. Iran verweist da auf das Rahmenabkommen, das schon im ersten Punkt festhält, dass der Krieg auch im Libanon aufhören und Libanons Souveränität und Integrität gewahrt werden müsse. Dazu stehen die anhaltenden Kämpfe der letzten Tage quer. Ebenso wie die Tatsache, dass Israel im Süden Libanons weiterhin Gebiet kontrolliert. Es sollte eigentlich seit Freitag ja ein Waffenstillstand zwischen Israel und der Hisbollah gelten. Das war aber auch in den letzten Stunden brüchig. Und die Äußerungen des israelischen Verteidigungsministers bekräftigen nur, wie verfahren die Situation bleibt.
1: Der israelische Verteidigungsminister Israel Katz sagte, Israel wolle sich bei seinem Kampf gegen die Hisbollah im südlichen Libanon nicht einschränken lassen. Weiteres Thema bei den Gesprächen auf dem Birkenstock könnte das iranische Atomprogramm sein. Wie lange die Verhandlungen auf dem Birkenstock dauern werden, ist derzeit unklar. Wir bleiben in der Zentralschweiz. Rund 60 Kleinseilbahnen in Uri, Obwalden und Nidwalden haben für eine neue digitale Plattform zusammengespannt. Die Plattform mit dem Namen Opsi und Nitsi ist seit heute online und soll die Seilbahnen und deren Angebote touristisch stärker vernetzen, heißt es in einer Mitteilung. Konkret werde angezeigt, welche Erlebnisse mit einer Seilbahnfahrt verbunden werden können. Auch Hintergrundwissen zur Geschichte der Kleinseilbahnen soll vermittelt werden. Die digitale Plattform wird von den Kantonen und dem Bund finanziell unterstützt. Zu zwei Sportmeldungen in Kürze. Zuerst zum Radsport. Tadej Pogacar hat die letzte Etappe der Tour de Suisse der Männer in Villars-sur-Allon gewonnen. Der Slowene sichert sich damit auch gleich den Gesamtsieg. Bei den Frauen hat zuvor die Schweizerin Marlen Reusser zum dritten Mal die Tour de Suisse gewonnen. Und Schwingen, der Berner Adrian Walter hat das Bergkranzfest am Schwarzsee gewonnen. Er bezwang im Schlussgang den Berner Daniel Tschumi. Es ist Walters erster Sieg am Schwarzsee Schwinget. Das Wetter am Abend und morgen ist es sonnig und heiß bei 32 bis 36 Grad. In den Bergen gibt es einzelne Platzregen. Das waren Nachrichten von Radio SRF. Verantwortlich Lukas Lüthi.
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4: Das ist der WM-Flash mit dem Fabio Halbisa am Mikrofon und mit völlig entfesselten Spanier. 3:0 heisst es zur Halbzeit gegen Saudi-Arabien. Nur gerade 24 Minuten haben Spanier gebraucht, um diese 3 Goal zu schiessen. Und in der 10. Minute war es der Lamine Yamal, den Spanier befreien konnte, nach dem 0:0 gegen Kap Verde zum Turnierstart. Der Lamine Yamal hat im ersten Match noch nie von Anfang an gespielt. Er ist nicht 100% fit und verändert jetzt eine komplette Mannschaft. Daraufhin, nach dem ersten Goal, sind die Spanier so befreit gewesen, dass sie wirklich nur noch gross haben aufspielen können. Der Oyarzabal in der 21. und der 24. Minute mit einem Doppelpack. Saudi-Arabien total überfordert mit dem Tempo. Einbahnfußball in diesem Match. Ich bin gespannt, wie viele Goal hier in der zweiten Halbzeit noch dazukommen.
0: SRF Kehrsinfo von 19.04 Uhr. Stau oder stockender Verkehr in der Region Solothurn auf der A1 Richtung Zürich zwischen Kriegstetten und Herkingen wegen Unwettern. Dann im Berner Oberland auf der A8 Richtung Spiez zwischen Leisigen und Faulensee. In der Ostschweiz auf der A3 Richtung Zürich zwischen Wesen und Bilten sowie auf der A13 Richtung St. Margrethen zwischen Sevelen und Buchs. Dann in Graubünden auf der A13 Richtung Chur zwischen Rotenbrunnen und Reichenau. Reichenau. In der Zentralschweiz auf der A2 Richtung Luzern zwischen Lopper und dem Sonnenbergtunnel und auf der Axenstrasse Richtung Brunnen zwischen dem Flöhlentunnel und Sissikon auf mehreren Abschnitten auf der Axenstrasse Richtung Altdorf zwischen Brunnen und Morschach nach einem Unfall und vor dem Gotthardtunnel Richtung Norden. 3 Kilometer Stau und 30 Minuten Wartezeit ab Quinto.
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0: Mikrofon am Sonntagabend, Andreas Forster. Und da bin ich die Woche also hängen geblieben beim SRF 3 hören bei unserer Wirtschaftsredaktorin, der Charlotte Schackmar.
5: Und ein Barbesitzer sagt, Jotte trinke das Bier schneller, als sie es können zum Zapfhahnen rauslassen.
0: Ja, angezapft ist nicht Oktoberfest, sondern Schottenfest in Boston, dort, wo die schottische Mannschaft an der WM gespielt hat. Ein riesen Gaudi und das Bier ist eben ausgegangen. Und eben nicht nur so ein bisschen, sondern so richtig. Müssen wir schnell nochmal darüber reden, gerade das nächste.

0: Es läuft einem schon mal kalter Rücken, aber wenn man diese Woche gesehen hat, was da an der WM teilweise los ist, zum Beispiel in Boston, wo das schottische Team 2 Spiele hatte. Flower of Scotland gesungen. Im Stadion der Wahnsinn. Boston voll mit schottischen Fans. Im Stadion eben unglaubliche Stimmung, alles friedlich, eine riesen Party. Und es ist jetzt sogar so weit gegangen, dass den Bars und den Pubs in Boston das Bier ausgegangen ist. Erzählt uns unsere Charlotte Schackmann von SRF Wirtschaft. They went dry, oder wie man dort sagt.
1: Unglaublich, aber wahr, es ist kein Witz. Die lokalen Medien sind voll von lustigen Szenen und Sprüchen dazu. Geschuld am eben Drachenlegen von diesen Bars sind vor allem die schottischen Fußballfans, die zu Tausenden an die Ostküste gereist sind. Und die schottischen Fans trinken Bier zum Morgen, zum Mittag und zum Nacht. Und dazwischen sagen Barbetreiber. Und die haben da eine Stimme von einem schottischen Fan, der das eigentlich ein bisschen beleidigt.
2: We were in Cheers Bar yesterday for 2 pints and we stayed for 20.
1: Also er sei für 2 Bier gekommen, am Schluss sind es 20 gewesen, sagt der Fan.
0: Reingelaufen, oder? Und das Bier, das ist offenbar wirklich fast von selber weggegangen. Die Verkaufszahlen sind enorm.
1: Also laut lokalen Barbesitzer ist es in dieser ersten WM-Woche 3-mal mehr gewesen als zum Beispiel am St. Patrick's Day. Das ist der irische Viertag, sehr wichtig in den USA. An dem wird schon sehr viel Bier getrunken. Barbetreiber haben sich zwar vorbereitet, haben gewusst, dass sie viel Bier brauchen an dieser WM, aber sie haben einfach nicht damit gerechnet, dass die schottischen Fans dermassen viel trinken. Sie haben so etwas noch nie erlebt.
0: Also gleich ein bisschen schlecht vorbereitet oder zu schlecht vorbereitet gewesen und offenbar auch zu wenig Nachschub.
1: Der Nachschub stockt tatsächlich, weil das Bier quasi überall gleichzeitig ausgeht. Man hat sich zwar mit Notlieferungen beliefern lassen, aber die Lieferanten kommen auch kaum noch mit Brauen. Und ein Barbie-Besitzer sagt, die Schotten trinken das Bier schneller, als sie es können zum Zapfhahn rauslassen. Und bei Samuel Adams, dem legendären Bier aus Boston selber, hat es sogar in der Bar von der Brauerei kein Lagerbier mehr gegeben.
0: Und wer jetzt meint, oder, die schottischen Fans seien jetzt so total hässig geworden, ja, der irrt natürlich. Und auch die Barbetreiber, muss man auch sagen, die nehmen es ziemlich mit Humor.
1: Boston ist fest in den Händen von Fußballfans. Ich weiss nicht, ob es überall so ist, aber an der Ostküste bringt die WM laut lokalen Medien die Menschen wirklich zusammen, wie schon seit vielen Jahren nicht mehr. Ein Journalist sagt, die Fußball-WM hätte eine heilende Wirkung für die Menschen am Atlantik. Und mit Blick auf die schottischen Fans sagt er, es fühle sich ein bisschen an, wie wenn man einen Tunnel hätte unter dem Atlantik durch, von Boston direkt nach Schottland.
0: Eieiei, die schottischen Fans, sie leckend, einerseits Boston trocken, zumindest mal Bars und Pubs in der Stadt, das Bier ist ausgegangen und trotzdem ist da eine grosse transatlantische Freundschaft entstanden. Jetzt suchen sie aber weiter. Schottland spielt das nächste Spiel in Miami gegen Brasilien, denn am Donnerstag die Bars dort können schon mal das Bierlager aufstocken.

0: Easy, easy, easy, easy bleiben. Sowas von locker vortragen von den Sirens of Lesbos. Musik aus Bern. Diesen Monat verweilen wir aber eher ein bisschen östlicher, im Osten des Landes.
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0: Yes, in Green Day, 21 Guns.
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0: Ich glaube, den Zählrahmen müssen wir noch nicht gerade vornehmen, aber die Frage dürfen wir, glaube ich, schon stellen, wie viele Goal gibt es

0: Da echt noch oben drauf. Spanien gegen Saudi-Arabien läuft an der WM. In der Pause war 3-0 für Spanien. Fabio Halbwiese, da ist noch etwas dazugekommen.
1: Ja, aber nur eins in Anführungszeichen, und das war erst noch ein Eigengoal von Saudi-Arabien. Also es ist auffällig, die Spanier nicht mehr so dominant wie in der ersten Halbzeit. Der Lamine Yamal ist auch zur Pause raus, auch wo ja das wichtige erste Goal geschossen hat, schon nach 10 Minuten. Er ist nicht 100% fit und darum, klar, bei 3-0 muss man da keine riesigen eingehen, da ist er zur Pause vom Platz gegangen. Und es ist auch logisch, Spanien muss jetzt nicht mehr alles nach Führen werfen. Saudi-Arabien kann nicht mehr in diesem Match. Darum 4-0, ein logisches Resultat. Vielleicht gibt es noch eins oben drauf, aber viel mehr habe ich jetzt nicht das Gefühl. Saudi-Arabien ist geschlagen. Spanien wird jetzt sicher auch die ein oder andere Energiereserve noch sparen. Wird nicht voll Gas geben in den restlichen 20 Minuten, die noch auf der Uhr sind.
0: Und wir schauen noch Chance, SRF Verkehrsinfo von 19.32 Uhr. Stau oder stockender Verkehr in der Region Solothurn auf der A1 Richtung Zürich zwischen Kriegstetten und Herkingen wegen Unwettern. Dann in der Region Zürich auf dem Westring Richtung Gubristunnel ab Urdorf Nord und noch in der Zentralschweiz auf der A2 Richtung Luzern zwischen Altdorf und dem Selisberg-Tunnel. Wenn ihr da unterwegs seid, noch, kommen wir da. Das ist der Sonntagabend. Bei SRF 3, ich bin Andreas Forster. 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

0: Das Chörli von One Republic, Need Your Love. Eins grosses, schon im Anschlag, das Open Air St. Gallen nämlich. Nächstes Wochenende geht das los, besser gesagt schon am Donnerstag. Das Festival an der Schweiz läuft aber schon jetzt zu Hochform auf. Grösstenteils eben Sommerwetter und viel los. Das Wochenende zum Beispiel am Quellrock Bad Ragaz, Open Air Wipkingen in Zürich oder das B-Sides Festival in Luzern. Während vorne tanzt und gefeiert wird, wird dort im Hintergrund Zelt und gerechnet. Festivals stehen weiterhin unter grossem Kostendruck.
1: Es ist wie, eigentlich, dass wir alle Stunden schauen, wie viele Tickets sind verkauft. Inzwischen haben wir es halt so einrichtet, dass wir live sehen, wie viele Sachen eingenommen werden, wie viel Bier verkauft werden, wie viele andere Getränke verkauft werden. Aber ja, wie die Konsumation grundsätzlich läuft, um einfach gleich abschätzen zu können, gerade nach dem Festival, wie gehen wir weiter.
0: Mhm. Das ist krass, oder? Also wie so ein Ticker, um zu schauen, was gerade reinkommt, was gekauft wird, hat uns hier Benedikt Geisler, mitverantwortlich für das Programm des B-Sides Festival auf dem Krienzer-Sonnenberg, erzählt. Sie haben sich vor 2 Jahren nur dank einem Crowdfunding von gut 60'000 Franken aus der Bevölkerung können retten. Der finanzielle Schock hat etwas bewegt, hat damals Sam Abbey vom Programmteam gesagt.
2: Es ist sehr fest abhängig von so vielen Faktoren, unter anderem vom Vorverkauf oder allgemein halt von der Ticketeinnahme. Wir haben uns wirklich gesagt, eigentlich, hey, egal was passiert, wir machen weiter. Also das Business wird immer bestehen, wird es auch nächstes Jahr wieder geben. In welcher Form? Das müssen wir dann schauen.
0: Ja, so sind beim B-Sides 50 Vereinsmitglieder und gut 300 Helfende im Einsatz, um sich dem finanziellen Druck eben zu stemmen. Solange das Wetter stimmt, funktioniert es, aber der Grad ist schmal. Auch darum probiert man, die Leute zu animieren, dass sie sich schon im Vorfeld quasi verpflichtend und Billett nicht nur kurzfristig und eben wetterabhängig kaufen.
3: Es ist halt überall das Thema, wo Leute kaufen keine Tickets mehr im Vorverkauf. Das merken wir auch mega fest. Haben wir letztes Jahr umso mehr gemerkt, dass die Leute halt in den letzten Wochen, wo sie sehen, das Wetter wird schön, kaufen noch ein Billett. Haben wir ein bisschen entgegenwollen wirken und haben jetzt ein 3-Phasen-Modell auf die Beine gestellt. Das war auch für uns ein Versuch gewesen. Und es war auch immer klar gewesen, dass wir es möglichst transparent irgendwie überbringen und sagen, hey, wenn ihr im Dezember schon ein Billett kauft, kommt ihr halt 30% günstiger, als wenn ihr es jetzt kauft. Und die Zwischenbilanz, ich glaube, die Leute haben es einigermaßen aufgenommen und haben viele schon im Vorhinein ein Billett gekauft.
0: Ja, solange der Hochdruck auf Wetterseite quasi besteht, dann läuft es. Abgesehen von ein paar Gewittermomenten ist man zumindest beim B-Sides das Wochenende in der Sonne gestanden. Musikalisch eines der Highlights waren die New Yorker Nation of Language gewesen, am Donnerstagabend, auch sehr empfohlen von unserem Soundsteam. Unsere Musiksendung, immer unter der Woche, zum Musikentdecken am Abend zwischen dem 8. und dem 11.

0: Dance, Dance, 10 vor 8, jetzt sind grad.
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0: Das berühmt-berüchtigte schwarze Brett, ja, es kann auch in der digitalen Welt noch Wunder bewirken und die Leute zusammenbringen. Suche Musiker, Musikerin, die mit mir jammen wollen, hat der Schlagzeuger Markus Däublein vor Jahren an der ETH als schwarzes Brett pint. Das ist lange her, in den frühen 2010er muss das gewesen sein. Und daraufhin ist die Band The Birthday Girls aus Zürich entstanden. Der Hit, der hat gehalten, schwarzes Brett hat sich in dem Fall gelohnt. Sie machen immer noch zusammen Musik. Ihren Namen haben sie in die Schweiz rausgetragen von dieser Band. Nächste Gelegenheit zum sie sehen im Albani in Winterthur am Donnerstagabend. Und wo die Birthday Girls die Gitarrenverstärker aufstellen, ist es bei ihnen eher das Klavier. Die wunderbare Soemi hat eigentlich alles richtig gemacht, oder? Auch nach ihrem ESC-Auftritt für die Schweiz letztes Jahr in Basel die Aufmerksamkeit genutzt, trotzdem ihrer Linie treu geblieben und sich nicht irgendwie künstlich verstellt. Jamais été cool. Ihr neuesten Song auch richtig gelungen. Und nächste Woche ist sie live zu sehen und zu hören. Am Freitag in Rubigen und am Tag darauf über der Grenze am Stimmenfestival in Lörrach.
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0: die wunderbare Nina Valotti ist das, aktuelle Jahressiegerin als SRF 3 Best Talent. Jetzt ist es 8 Uhr, bei uns jetzt mit News.
1: Die Nachrichten von SRF vom 20 Uhr mit Lara Kresten. Nach längerem Hin und Her fanden sie heute nun statt. Die Gespräche zwischen Vertretern der USA und dem Iran auf dem Birkenstock im Kanton Nidwalden. Noch während die Gespräche liefen, drohte US-Präsident Donald Trump auf seiner Social-Media-Plattform dem Iran. Dieser müsse seine Verbündeten im Libanon davon abhalten, Unruhe zu stiften. Ansonsten würden die USA den Iran erneut sehr hart treffen. Darauf hat der Iran nun reagiert, sagt Korrespondent Sebastian Ramschbeck in der SRF-Tagesschau.
2: Also die iranische Delegation, die hat jetzt angekündigt, den Gipfel zu verlassen heute Abend, angeblich unter Protest auf die Äußerungen von Donald Trump auf Truth Social. Aber nach meinem Kenntnisstand hatte die iranische Delegation von Beginn weg vor, den Gipfel zu verlassen und keinen zweiten Gipfeltag zu ermöglichen, obwohl die USA dafür bereit gewesen wären. Aber es soll jetzt weitere Verhandlungen geben auf tieferer Stufe in Arbeitsgruppen zu den verschiedenen Themen, Straße von Hormuz, die Lage im Libanon, das iranische Atomprogramm und natürlich auch die Sanktionen in den kommenden Tagen, Wochen, vielleicht hier auf dem Birkenstock, vielleicht anderswo auf der Welt. Aber bei allem Optimismus, der zeitweise hier verbreitet wurde, lässt es sich schwer vorstellen, dass die beiden Staaten bis Mitte August, das wäre ja der Zeitplan, ein umfassendes Friedensabkommen aushandeln können. Zu groß das Misstrauen und natürlich auch wegen der Tatsache, dass die dritte Kriegspartei Israel gar nicht Teil der Verhandlungen ist.
1: Rund 60 Kleinseilbahnen in Uri, Obwalden und Nidwalden haben für eine neue digitale Plattform zusammengespannt. Die Plattform mit dem Namen Opsi und Nitsi ist seit heute online und soll die Seilbahnen und deren Angebote touristisch stärker vernetzen, heißt es in einer Mitteilung. Konkret werde angezeigt, welche Erlebnisse mit einer Seilbahnfahrt verbunden werden können. Auch Hintergrundwissen zur Geschichte der Kleinseilbahnen soll vermittelt werden. Die digitale Plattform wird von den Kantonen und dem Bund finanziell unterstützt. In der Schweiz sind heute zum ersten Mal dieses Jahr Temperaturen von mehr als 36 Grad gemessen worden. Besonders heiß war es laut SRF Meteo in der Nordwestschweiz. So wurden in Gösgen im Kanton Solothurn und im aargauischen Döttingen jeweils 36,3 Grad gemessen. Und in Basel kletterte das Thermometer auf 36,2 Grad. Auch in anderen Regionen der Schweiz gab es heute gegen 35 Grad. Damit ist der Höhepunkt der Hitzewelle wohl noch nicht erreicht. SRF Meteo geht davon aus, dass es in der kommenden Woche noch heißer werden könnte. Und damit zu den Wetteraussichten für morgen. Es wird sonnig und heiß bei 32 bis 36 Grad. In den Bergen sind einzelne Platzregen möglich. Das waren Nachrichten von Radio SRF. Verantwortlich Lukas Lüthi.
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4: Der WM-Flash mit dem Fabio Halbiser am Mikrofon und mit Spanien, wo der Fehlstart kann korrigieren. Die Spanier gewinnen, nachdem sie 0-0 gespielt haben im ersten Match, 4-0 gegen Saudi-Arabien. Es war vor allem eine starke erste Halbzeit, wo die Spanier dreimal können treffen. Der Mann vom Spiel ist der Mikel Oyarzabal mit 2 Goal und 1 Assist. Mitentscheidend ist aber auch der Lamine Yamal gewesen. Sein Goal in der 10. Minute hat den Druck weggenommen von der Spanier. Ab dem Goal ist der Spanier so richtig gelaufen mit dem Tempo und dem Powerfußball, wie wir sie kennen. Zum Beispiel vom Europameistertitel von vor 2 Ja. Saudi-Arabien hat nie eine Chance gehabt in diesem Match, hat nur ein einziges Mal aufs Goal geschossen. Weiter geht der Fußball oben am 9 Uhr, also in einer Stunde, mit dem Match Belgien gegen Iran.
0: SRF Verkehrsinfo von 20.04 Uhr in der Zentralschweiz. Auf der A2 Richtung Luzern Stau und zwischen Altorf und dem Seelisbergtunnel hier stockender Verkehr. Und jetzt wird es dann gerade persönlich. Vielleicht geht es gerade darum, wie ihr eure Beziehung führt. Offen, monogam oder eben zwischendrin, nicht wirklich zusammen, aber gleich mit gewissen Verpflichtungen gegenüber dem Partner oder der Partnerin. Situationships kann als der perfekte Zwischenweg gesehen werden, macht aber viele auch gar nicht einmal so glücklich, wie es dann gleich nicht ganz so locker ist. Heute das Thema im Input, unserer Hintergrundsendung, die gibt es immer am Sonntagabend, gerade als nächstes. Am Mikrofon Andreas Forster und der da, der passt wirklich gerade auch richtig. «When Love Takes Over». Wenn dann gleich die Liebe dreifunkt. David Guetta, Kelly Rowland.

0: Ihr wisst es genauso gut wie ich. Das Leben als Paar, das ist manchmal kompliziert. Das Leben als Single, das ist manchmal kompliziert. Und das Leben dazwischen, ist das gelobte Bezüchungsland? Fragezeichen. Dazwischen, für das gibt es einen neudeutschen Begriff, Situationship. Leute, die eigentlich alles machen, was Pärchen auch machen. Man trifft sich viel, hat Sex, kennt alle Freunde, Freundinnen und Familie, geht vielleicht sogar zusammen in die Ferien, aber alles bleibt unverbindlich, keine feste Bindung. Ein Beziehungsmodell, das lockerflockig tönt, am Schluss aber vielfach eben Herzschmerz auslöst. Auch da, es ist kompliziert, auch wenn es locker sein sollte. Die Elmar Softic mit dem aktuellen Input unserer Hintergrundsendung hier bei uns immer am Sonntagabend.
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2: Wir sind laufen, wir sind viel Kaffee trinken, haben uns halt oftmals auch jeweils bei uns zu Hause getroffen und dann dort Sex gehabt. Und ja, es war auf jeden Fall eine coole Zeit und auch schön zu kennenlernen mit ihr.
3: Wir haben uns viel gesehen, wir haben uns viel getroffen, hat sehr interessiert gewirkt. Er hat mir sogar seine Schwester vorstellen.
4: Tönt doch nach zwei romantischen Liebesgeschichten, oder?
2: Es hat einfach nicht genügt, um mit ihr eine Beziehung einzugehen.
4: Situationships nennt sich das. Ein emotionales Leasingmodell für die Liebe. Alle Vorteile von einer Beziehung, Nähe, Gefühl, Geborgenheit, aber ohne Garantie, Verantwortung oder Regeln.
2: Ich habe mich dazu auch noch mit einer anderen getroffen, weil du bist ja nicht in einer Beziehung.
3: Das ist mehr so ein Warmhalten.
4: Auch ich kenne es. Am Anfang war alles klar, nichts Ernstes, keine Beziehung, keine Verpflichtungen. Und aufs Mal haben wir uns dann gleich dreimal in der Woche gesehen. Ich habe ihm meine spezielle Lachs-Spinatpasta gekocht. Er hat mich immer am Bahnhof begleitet, mir einen Stirnkuss gegeben, mich in der Öffentlichkeit an der Hand gehabt, mit mir Selfies gemacht. Und gleich hat es immer geheissen, wir haben ja gesagt, wir wollen nichts Ernstes. Ratet mal, ob es ein Happy End gegeben hat. Mein Name ist Elmar Softic, schön sind ihr dabei.
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4: Du hast das erste Mal einen Podcast, oder?
3: Mhm, ja.
4: Den Giuseppe haben wir im Intro gehört.
3: Ich bin der Giuseppe, ich bin 28, ich lebe in Zürich. Und ich habe schon so einige Situationships gehabt. Meine letzte Situationship ist jetzt gut 6 Monate her.
4: Wie ist das geendet? Also?
3: Ja, also in einem Heartbreak.
4: Und bevor wir zum Heartbreak kommen, zuerst von vorne. Der Giuseppe hat, wir nennen ihn Alex, auf einer Dating-Plattform kennengelernt.
3: Also er hat sich mega bemüht, wir haben uns viel gesehen, wir haben uns viel getroffen. Also ich arbeite ja im Schichtendienst. Also arbeite ich manchmal auch am Wochenende oder kann Spatschichten. Und er ist mich wirklich am Anfang viel vom Arbeiten geholt. Er hat sehr interessiert gewirkt. Er hat mir sogar seine Schwester vorstellen. Oder mich fragen, dass ich mit seiner Mutter am Sonntag essen gehe.
4: Und genau an diesem Punkt fragt ihr euch sicher, okay, das ist ja Dating. Was ist jetzt genau der Unterschied zu einer Situationship und Dating? Weil ich stelle erst jemanden, also es geht mir so zumindest, ich stelle erst jemanden meiner Mutter vor, wenn ich mir sicher bin, dass es ein längerfristiges Dating wird oder vielleicht sogar eher, wenn wir erst zusammen sind, fix. Um diese Frage zu klären, habe ich die Therapeutin, Psychiaterin und Buchautorin Miriam Tanner angerufen. Sie befasst sich unter anderem mit Bindungsstil und Umgang mit Verbindlichkeiten. Wir hören sie immer wieder in diesem Input.
5: Also es ist sicher eine Beziehung, wenn zwei Leute eine Rolle spielen und sich einlösen auf irgendeine Form von einer Beziehung, wo es Platz hat für romantische Gefühle, wo es Platz hat für Sexualität, aber keinen Platz hat für ein Commitment oder eben für so einfach eine Klärung, was jetzt die Beziehung genau ist.
4: Eine Situationship ist also eine Beziehung, aber mit viel Offenheit, was zum Beispiel das monogame Dating im Gegenzug nicht hat. Dort ist klar, beide sind aus auf eine feste Liebesbeziehung. Und auch die Absichten bei Freundschaft Plus sind viel klarer als bei Situationships.
5: dass bei Freundschaft Plus eher die Romantik ganz draussen bleibt. Dass es dort wirklich mehr ist, wir kennen uns, wir sind befreundet und haben noch Sex. Aber es ist, dort hat es wie die Klarheit, es wird nicht mehr geben. Und in einer Situationship ist das offen und unklar.
4: Unklar war es vor allem auch am Anfang für Giuseppe und Alex, was für Absichten sie haben. Giuseppe ist davon ausgegangen, dass Alex und er sich daten tun. Klar, sie haben sich ja auch auf einer Dating-Plattform kennengelernt. Und warum wäre er sich so bemüht, wenn es nicht Dating wäre? Das ist nicht untypisch für eine Situationship. Am Anfang ist alles super toll. Bei mir hat es auch so angefangen. Zuerst haben wir festgemacht, es ist etwas Lockeres. Dann haben wir täglich geschrieben und so verhalten, als würden wir uns wirklich daten oder als wären wir schon in einer Beziehung, obwohl wir ja ganz am Anfang gesagt haben, es ist etwas Lockeres. Und wenn ihr euch fragt, warum etwas Lockeres? Ich war in einer langen Beziehung und er auch. Und er war sogar verlobt und ja, wir haben beide nicht gerade in die nächste Beziehung wollen springen. Aber sind wir ehrlich, so Sätze wie «Ich brauche noch ein bisschen mehr Zeit» oder «Lassen wir uns Zeit» oder «Ich bin noch nicht bereit für eine Beziehung» sind doch einfach Ausreden.
3: Er hat mir nachher nach dem 5. oder 6. Date, er hat eigentlich mehr gesagt, so, er will sich Zeit lassen. So, er will mich trotzdem sehen, aber er würde sich gerne Zeit lassen und halt die Möglichkeit offen lassen, dass, wenn sich etwas ergibt, dass er kein schlechtes Gewissen muss haben.
4: Eigentlich ist das der Moment, wo man gehen sollte. Das hat Giuseppe auch gemacht. Aber der Alex hat ihn einfach nicht gehen lassen.
3: Ich hatte ihn natürlich noch auf meinen Social Medias und er hat immer wieder meine Posts geliked. Also jeder Post, den ich hatte, er hat alles geliked. Und er mir dann geschrieben hat, wo ich in der Ferien war, so, ey, wann kommst du wieder zurück? Weil ich muss dich unbedingt wieder sehen. Und dadurch bin ich dann, ich habe ihm dann knallhart einfach zurückgeschrieben, so, du kannst mir eh nicht geben, was ich will. So, ich will keine Zeit vergeuden. Und er hat dann gefunden, so, ja, ich bin reifer geworden, ich weiss jetzt, was ich will. Und das hat mich wahrscheinlich ein bisschen verwirrt. Ich bin aber nachher heimgegangen und dachte, so, ey, der will wirklich jetzt mehr. Und das war aber mein Fehler, weil ich wirklich das Gefühl hatte, er meint es ernst.
4: Kaum will sich eine Person aus der Situationship befreien, bekommt die andere Person Panik über. Ich habe zum Beispiel gemerkt, ich kann nicht einfach etwas Lockeres haben mit jemandem. Das geht für mich nicht. Ich kann auch nicht mit anderen oder mit mehreren Leuten gleichzeitig etwas am Laufen haben. Und als ich das gemerkt habe, habe ich meiner Situationship auch gesagt, hey, irgendwie, ich weiss, man sagt, es ist etwas Lockeres, aber ich habe das Gefühl, ich verschwende meine Zeit da. Ich bin loyal und fokussiere mich automatisch nur auf dich. Darum möchte ich das nicht mehr. Weil vielleicht wartet da draussen wirklich jemand auf mich und ich verpasse meine Chancen. Er war darauf ab sehr verständnisvoll gewesen. Ich bin heim. Und am nächsten Tag. Ich habe dich heute vermisst. Und ich kann mir nicht vorstellen, dass wir es einfach nicht mehr sehen. Warum wollen die Menschen einem genau dann behalten, wenn man eigentlich gehen will?
5: Also die Verlustangst spielt eine Rolle. Etwas, das auch in unserer Natur eigentlich verankert ist. Nicht immer uns bewusst ist. Häufig vielleicht auch auf die Seite geschoben. Vielleicht auch aufgrund von Verletzungen nicht mehr spürbar ist. Aber eigentlich ist es ein Teil in unserer Natur. Und die Ambivalenz, die in einer Situationship ja auch rum ist. Also das, man will ja schon, man will einfach nicht klar. Vielleicht will man vor einem klaren Respekt oder auch ein bisschen Angst hat. Ja, ein Elend.
4: Ja, wirklich ein Elend. Weil ich bin natürlich wieder voll reingehört. Statt zu erkennen, dass meine Situationship vielleicht Verlustangst hat, weil er ja schon seine Verlobte verloren hat, habe ich stattdessen gemeint, okay, jetzt will er mich wirklich. Und das ist zu einem Wechselspiel geworden, über mehrere Monate lang. Und das Hin und Her und die Unklarheit, das macht etwas mit einem.
3: Er hat mir auch wirklich das Gefühl gegeben, dass ich nichts wert bin. So. Das ist eigentlich so das, was das Traurige ist oder was ich nicht okay finde an dieser Situationship. Und in dem Fall war es ja wirklich so, dass er mir eigentlich gesagt hat, so, hey, du bist mein Fokus. Wiederum hat er dann können ein Wochenende auf Köln dann gehen, weißt? Und dann bin ich auf einmal ghostet worden, bis es geht nicht mehr. Und das Krasse ist aber eben, teilweise passieren die Sachen so in einer kurzen Frequenz. Also der Disrespect, Love, Disrespect ist so. Und ich glaube, das verwirrt dann einen auch.
4: Das zu hören, hat mir zwar leid da, aber ich muss sagen, es hat auch gut da zu wissen, dass ich nicht die Einzige bin. Aber das Fifi und das Weckli haben, das geht einfach nicht. Das hätte ich auch viel früher erkennen können, weil für viele ist die Situationship wie die Suche nach der Nadel im Heuhaufen. Die Überbrückungszeit, bis man seinen Traumpartner oder Partnerin findet. Autsch, nur schon wie das tönt. Und das Schlimme an dem Ganzen ist, das zieht sich über Monate. Und genau dann wird es toxisch, wenn einem Hoffnung gemacht wird.
5: Bei einer toxischen Beziehung spielt Abhängigkeit immer auch eine Rolle, weil sonst würde man eben genau gehen. Und Abhängigkeit wird geschürt durch das Unklare. Also, weil wahrscheinlich passiert es besonders dann, wenn immer wieder durchsickert, ja, aber der andere ist ja gleich auch irgendwie ein bisschen verliebt und ein bisschen romantisch. Es hat ja Platz in dieser Situationship für solche Gefühle. Dann aber wieder nicht. Es kippt hin und her. Mal ist es, hat es Platz für Verliebte, dann wieder nicht.
4: Ich sage auch ehrlich, auch ich bin, glaube ich, ein bisschen abhängig gewesen. Also nicht nach ihm, sondern nach dem, was er mir am Anfang gegeben hat und dann immer weniger davon gegeben hat. Das nennt sich übrigens auch Lovebombing, also zuerst überschütten mit Liebe und dann auf einmal wieder auf Abstand, dann wieder ein bisschen Liebe geben, dann wieder auf Abstand. Und mich hat das extrem getriggert. Aber es waren auch andere Sachen, die mich glauben lassen haben, er will doch mehr. Zum Beispiel hat er wollen, dass, wenn wir uns im Ausgang oder so sehen, mit niemand anderem etwas haben. Es sei halt respektlos. Oder wir haben zum Beispiel abgemacht, auch seine Idee, dass, wenn man mit anderen Leuten etwas hat, wir uns das gegenseitig sagen. Einfach aus Respekt. Wir dürfen dreimal raten, wer sich daran gehalten hat und wer nicht. Und ja, ich erzähle das jetzt vielleicht so ein bisschen lustig, weil, wenn ich jetzt daran denke, ja, ich kann es immer noch nicht glauben, aber es hat irgendetwas mit mir gemacht. Und schlimm ist es aber erst nachher geworden, also als wir das Ganze beendet haben, weil er hat ja schon Gefühl für mich, aber es lange nicht für eine Beziehung. Das war für mich der Cut gewesen. Und ich bin wirklich eine selbstbewusste Person und habe es ihm auch nicht böse genommen. Aber wo ich ihn eine Woche später, nachdem ich den Satz von ihm gehört habe, Hand in Hand mit seiner anscheinend neuen Freundin in der Body gesehen habe, habe ich mich noch nie so wertlos gefühlt wie dort. Es ist eine Woche Unterschied zwischen mir und ihr. Und ich habe es komplett auf mich genommen. Ich habe mich wirklich gefragt, bin ich ihm zu wenig schweizerisch gewesen? Bin ich zu laut gewesen? Bin ich ihm zu viel gewesen? Bin ich ihm zu wenig blond gewesen? Bin ich zu wenig gross? Sachen, die ich vorher noch nie an mir angezweifelt habe. Und ich habe wirklich dann eine ganze Woche nichts essen. Mir war von all dem nur noch schlecht gewesen. Warum kann eine Person, die nicht mal wirklich mit mir zusammen war, so viel mit meinem Selbstwert machen?
5: Wir haben von Natur auf ein grosses Sicherheitsbedürfnis und dann in sich in eine Beziehung einlassen, was einerseits Platz hat für Gefühl, Romantik, aber eben nicht für einen sicheren Rahmen. Dann kann das Selbstwertgefühl wohl darunter leiden. Und zu Selbstzweifel anfangen zu führen. Und man hat den Eindruck, ja, also, jetzt habe ich es ja fast geschafft, wenn ich mir noch ein bisschen mehr Mühe gebe, dann nachher, dann kommt es, oder? Man hat immer das Gefühl, ich habe ja noch irgendetwas in der Hand, weil es ist ja nicht nichts, ich habe immer noch die Hoffnung und probiere noch besser und noch schöner und cooler oder was immer zu sein.
4: Ich frage mich einfach, warum bin ich so blind gewesen? Warum habe ich meinen Wert nicht erkannt und vor allem, wieso bin ich so lange geblieben? Die Fragen beschäftigen mich bis heute noch und ich habe immer noch keine Antwort darauf. Darum frage ich den Giuseppe, wieso bist du dort trotzdem geblieben?
3: Gute Frage. Es ist, man hat ja den Menschen trotzdem gern und ich bin ja

0: Aber wie klingt es eigentlich auf der anderen Seite?
1: Ich bin der Timmy, ich bin 27 Jahre alt, wohne in Zürich.
0: Der Timmy hockt bei mir im Radiostudio und erzählt, er habe schon mehrere Situationships gehabt.
1: Ich würde sagen, was sind das vielleicht 3-4 Stück gewesen insgesamt, die ich so miterlebt habe. Also ja, als ich jünger war, dann ist mir halt oftmals, oder ich, mehr so ein bisschen ohne Kopf in eine Beziehung hineingestürzt oder in eine zwischenmenschliche Beziehung, ohne mir wirklich Gedanken zu machen, wo führt das jetzt wirklich an.
0: Die längste ist 6 Monate gegangen. Auch er hat sie auf einer Dating-Plattform kennengelernt.
1: Wir haben dort angefangen zu schreiben, sind uns beide sehr sympathisch gewesen und dann haben wir uns halt mal getroffen. Und sie war auch so ein Freigeist gewesen, also wirklich cool zum Reden. Wir haben uns auch zwischenmenschlich mega gut verstanden, haben coole Gespräche gehabt. Wir sind auch beide uns auf einer Augenhöhe begegnet, wo ich das Gefühl habe, keiner von uns beiden hat sich verändern müssen. Und ja, es war auf jeden Fall eine coole Zeit gewesen und auch schön zu kennenlernen mit ihr. Aber es hat einfach nicht genügt, um mit ihr eine Beziehung einzugehen.
0: Der Timmy sagt, dass er relativ schnell gemerkt hat, eine Beziehung wird das nicht. Er, karriereorientiert, ambitioniert und hat klare Ziele im Leben. Sie, in der spontan, frei in den Tag hineingelebt. Und gleich haben sie das Ganze fortgeführt.
1: Damals, es war auch gerade nie gut, habe ich das Gefühl, weil von ihrer Seite, sie hat, glaube ich, gerade auch nicht wirklich eine Beziehung gesucht gehabt. Und darum am Anfang haben wir es einfach so ein bisschen passieren lassen. Wir sind laufen, wir sind viel Kaffee trinken, haben uns halt oftmals auch jeweils bei uns zu Hause getroffen und dann dort Sex gehabt. Und ja, es war auf jeden Fall eine coole Zeit und auch schön zu kennenlernen mit ihr.
0: Sex haben, miteinander käfeln, lachen, Zeit verbringen, aber kein Gefühl für die andere Person entwickeln. Geht das überhaupt? Also, ich kann das nicht können, also ich kann das nicht können voneinander trennen. Und ich frage mich wirklich, ist das überhaupt möglich? Die Miriam Tanner, Paartherapeutin und Psychologin, erklärt.
2: Also kein Gefühl haben können wir grundsätzlich nicht. Häufig sind wir mit dem vielleicht nicht im Kontakt. Oder es ist ein bisschen schwierig, um jetzt gerade zu sagen, was ist jetzt Gefühl? Aber man kann sicher nicht Intimität haben ohne Gefühl. Man kann einfach die Gefühle nicht wahrnehmen. Man kann sie wegschieben. Man kann sie nicht wollen haben. Man kann sich nicht interessieren für sie. Aber eine Beziehung ohne Gefühl, ich glaube nicht, dass das gibt.
0: Und genau das war der Haken beim Timmy und seiner Situationship.
1: Das ist so ein das Problem aus meiner Sicht an den Situationships oder oftmals in den allermeisten Fällen, dass einer von beiden halt Gefühle entwickelt und das nicht rechtzeitig tut kommentieren oder zeigen.
0: Der Timmy sagt, er hätte zwar Gefühl gehabt, aber halt eher auf der Anziehungs- und Freundschaftsebene.
1: Es ist mir sicher nicht egal gewesen, wie es ihr geht. Wir haben auch oft miteinander geschrieben, tagsüber, oder? Ich glaube, es sind immer Gefühle gegenüber von einer anderen Person da, egal ob du möchtest oder nicht. Aber es ist jetzt wirklich in einer Beziehung ist es dann schon nochmal etwas anderes, die Empfindung. Weil dort gehst du auch mit einer sehr, sehr starken Verliebtheit am Anfang vor. Und die Verliebtheit ist bei mir in dieser Beziehung mit ihr wie ausgefallen. Also die ist nie wirklich da gewesen. Und darum ist es mir auch einfacher gefallen, die Dame ein bisschen mehr auf Abstand zu halten und das Ganze ein bisschen cooler zu sehen.
0: Aber auf Abstand sind sie nicht wirklich gewesen. Und darum, währenddem der Timmy sie einfach hat mögen und attraktiv gefunden hat, haben sich bei ihr romantische Gefühle entwickelt. Also habt ihr dann in der Zwischenzeit mal eben nach 6 Monaten wieder mal so geklärt, was ihr seid? Oder ist das wirklich einfach 6 Monate dann so gelaufen?
1: Es ist wirklich die ganze Zeit so gelaufen. Ich habe mich damals auch noch mit einer anderen getroffen. Nicht regelmäßig, aber das war so. Ich habe gefunden, wenn du jetzt neben ihr noch eine kennenlernst, die es auch sonst irgendwie passt, dann lern die Person auch kennen, weil du bist ja nicht in einer Beziehung.
0: Hast du das Gefühl, dass du damals auch sie ein bisschen warm gehalten hast?
1: Ja, man kann es natürlich so nennen. Aber eben, ich glaube, hätte sie in dieser Zeit jemanden kennengelernt, wo sie voll geflasht hätte, ob es mir wehgetan hätte, ich nehme es schon an. Weil irgendwo durch, es kratzt ja schon ein bisschen am eigenen Ego. Man freut sich dann, okay, bin ich nicht genug gut gewesen? Wieso hat sich jetzt die Person von mir getrennt?
0: Ja, klar, verlassen werden ist schlimm. Aber verlassen werden, weil man ersetzt worden ist, das tut noch lange weh. So war es bei mir zumindest gewesen. Der Timmy hat nach 6 Monaten selber den Schlussstrich gezogen. Aber nicht wegen einer anderen Frau.
1: Der ist ziemlich aus dem Nichts gekommen. Ich habe dort einen neuen Job bekommen, wo ich

0: als Quereinsteiger reingekommen bin. Und musst dir vorstellen, das war damals das Risikomanagement von Fremdwährungen, von internationalen Unternehmungen. Und ich bin überhaupt nicht aus dieser Branche gekommen. Und ich habe gewusst, das ist eine Chance für mich, die ich jetzt mit wahrnehme, zum Gas geben. Und für das brauche ich halt aktuell einfach meinen Kopf. Mhm. Gleichzeitig habe ich dort auch gerade das BWL-Studium angefangen. Also ich habe dort 100% gearbeitet, nebenbei noch studiert. Und dann hat man halt automatisch weniger Freizeit. Und die Freizeit, die ich hatte, habe ich gewusst, die wollte ich etwas Wertvolles oder meiner Meinung nach Wertvolleres investieren, was für mich Familie und Friends ist.
1: Autsch, das klingt hart. Dass er das Ganze auch noch im WhatsApp beendet hat, weiss auch er jetzt im Nachhinein, ist fies. Es hätte aber noch ein persönliches Treffen kurz darauf abgegeben. Mit dem Fazit, sie hat sich verliebt, er nicht. Ende der Situationship. Aber ich frage mich, hat es wirklich keine Anzeichen gegeben, schon vorher, dass sie mehr will? Oder hat er das einfach ausgenutzt oder ignoriert? Ich kann es wie nicht glauben.
0: Ja, doch, jetzt so im Nachhinein betrachtet, hat es vielleicht schon Anzeichen gegeben, dass sie doch interessiert war, um viel Zeit mit mir zu verbringen, weißt? Wenn sie hat wollen, keine Ahnung, wenn sie so herzige kleine Sachen gemacht hat, wie, ja, ich würde jetzt etwas für dich kochen, und dann hat sie einmal so Cupcakes mitgebracht. So Sachen, weißt du?
1: Würdest du jetzt sagen, wenn man in einer Situationship ist, reicht es einmal nur zu sagen, ich will nichts Ernstes?
0: Nein. Weil Gefühl entwickelt sich ja. Heute ist ein Tag und morgen ein anderer Tag gewesen. Ich habe gewisse Sachen gemacht, wo ich nicht mega drauf stolz bin, aber ich habe aus jeder Situation dürfen lernen und es hat mich zu dem gestaltet, wo ich heute bin.
1: Ich hoffe, meine Situationship hat auch daraus gelernt. Nachdem wir es beendet haben, habe ich ihm übrigens auch gesagt, du, gell, das nächste Mal, wenn du etwas Lockeres hast oder in einer Situationship bist, empfehle ich dir, sie nicht auf die Stirn zu küssen, weil das ist etwas sehr Intimes. Ich würde dir auch nicht empfehlen, deine Freunde vorzustellen oder Regeln aufzustellen, die eigentlich eher für eine Beziehung gelten, statt für etwas Lockeres. Und bitte das nächste Mal, wenn jemand gehen will, dann lass sie einfach gehen. Aber statt sich in irgendeiner Art und Weise dafür zu entschuldigen, war er fest davon überzeugt, wir haben ja am Anfang gesagt, es wird etwas Lockeres. Ja, aber dann verhalte ich auch so. Da sind wir wieder bei dem Thema Verliebe, Nähe, Zeit ist mir gut, aber für etwas Festes, nein, sicher nicht. Warum sind wir so? Weil ich komme nicht raus. Wir haben Verlustängste, aber gleichzeitig auch Angst, uns zu binden. Weil wir Angst vor Nähe haben. An was liegt das? Liegt das an der Gen Z?
2: Was jetzt in der heutigen Zeit wirklich ein bisschen speziell ist, ist, dass es gibt ja wirklich null Orientierung oder null Wertvorstellungen oder sogar Regeln, wie man miteinander Beziehungen führt, auch intime Beziehungen. Das sind die jungen Menschen sind einfach auf sich gestellt und alles ist möglich. Es gibt ja fast nichts, was nicht geht. Es kann dazu führen, dass man sich in Sachen einlässt, wo man sehr verletzt wird und dann nachher ein bisschen Mühe hat, um eben wieder aufzutun. Und die Zeit im Moment, wo alles möglich ist, ohne Orientierung und Wert, das ist ein bisschen überfordernd.
1: Studien in der Schweiz zum Thema Situationships habe ich keine gefunden. Aber laut dem Tinder-Report vom Jahr 2022 sieht der Begriff Situationships um 49% gestiegen in den Profilbeschreibungen. Richtig bekannt wurde ist er aber im 2017, wo eine Cosmopolitan-Autorin dem Phänomen in einem Artikel einen Namen gegeben hat. Sie hat Situationships als eine Art Hook-up mit emotionalen Benefits beschrieben. Über Dating-Apps, TikTok und andere Social-Media-Plattformen hat sich der Begriff dann rasant verbreitet. Aber zurück zu dem, was Miriam Tanner gesagt hat. Die heutigen Zeiten, wo alles so undefinierbar ist in Beziehungen, können verwirren und überfordern. Das macht uns aber noch lange nicht beziehungsunfähig. Wir müssen einfach besser auf unsere Bedürfnisse hören und uns trauen, die laut auszusprechen. So sieht es der Timmy auch mittlerweile.
0: Für mich wäre es wichtig, in Zukunft, wenn ich jemanden kennenlerne, dass einfach beide Seiten extrem ehrlich und offen miteinander sind, was das anbelangt.
1: Wenn man ehrlich wäre und seine Gefühlslage immer wieder sich gegenseitig mitteilen würde, dann würden viele Situationships gar nicht so lange dauern, sagt auch die Therapeutin Miriam Tanner.
2: Also es ist wahrscheinlich eines der herausforderndsten Beziehungssettings, die man sich vornehmen kann. Viele, wenn nicht die meisten, werden die Schlittern früher oder später.
1: Hm, Also bei mir ist die Situationship für mich in einem Heartbreak geendet. Und beim Giuseppe?
3: Er ist dann auf Bali gegangen und ich habe dann 3 Wochen auf seine Katze geschaut, bis er dann zurückgekommen ist und mir eigentlich klar und deutlich gesagt hat, so, wie er sich dort ausgelebt hat. Und das hat mich mega verletzt gehabt. Das hat mich richtig verletzt. Ich habe eigentlich 3 Wochen auf ihn wie gewartet. Ich habe mich ja auch auf ihn gefreut, habe ihn vermisst. Und dann hat er mir eigentlich wie so gezeigt, dass ich für ihn etwas anderes gewesen bin. Und das ist schon, ja, also ich glaube, ich werde dann nie mehr eine Situationship bewusst eingehen.
1: Und der Timmy?
0: Stand jetzt, würde ich sagen, nein.
1: Und ich? Definitiv nie mehr. Es war meine erste und letzte gewesen. Weil heute weiss ich, wenn du mehr Energie dafür aufwendest, Signal zu entschlüsseln, statt einfach geliebt zu werden, dann ist es vielleicht Zeit zum Gehen. Fassen wir zusammen. Ein Situationship ist meistens eine enge Beziehung zwischen 2 Leuten mit Intimität, Nähe, Vertrautheit, Geborgenheit, die mehrere Monate geht. Aber ohne einen Rahmen für Beziehungsregeln, Exklusivität oder Verpflichtungen. Es gibt kein klares Ja, aber auch oft kein klares Nein. Und genau das ist wahrscheinlich auch der Grund, warum Situationships so oft mit einem Heartbreak endet. Nicht, weil keine Gefühle im Spiel sind, sondern weil meistens sogar sehr viele Gefühle im Spiel sind. Bei der einen Person mehr, bei der anderen vielleicht ein bisschen weniger. Und irgendwo zwischen all diesen Nachrichten, Treffen und schönen Momenten fängt man an, sich etwas auszumalen. Eine Zukunft, eine Möglichkeit, eine Hoffnung. Wir gehen rein, weil wir hoffen, dass aus etwas Unklarem irgendwann doch noch etwas Klares wird. Und vielleicht tut es am Schluss genau darum so weh. Weil man nicht nur eine Person verliert, man verliert die Vorstellung von dem, was es sein konnte.
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1: Ich hoffe, ihr habt gerne zugelassen und ich bin mir sicher, dass ihr euch in die eine oder andere Situation wieder erkannt habt. Erzählt es mir über input.srf.ch. Eure Geschichten sind übrigens immer wieder sehr gefragt bei Input. Und jetzt aktuell macht mein Gespänli der Mauro seine allererste Input-Folge zum Thema «Zurückziehen zu den Eltern». Mauro, erzähl mal.
5: Ja, hey, es gibt einen Haufen Gründe, dass man wieder zurück zu den Eltern zieht. Vielleicht hat man eine Trennung hinter sich, vielleicht ist es finanziell gerade schwierig. Natürlich gibt es aber auch die Familien, die ganz bewusst und auf lange Sicht raus wieder wollen, miteinander wohnen. Ich will herausfinden, wie das ist, wenn man plötzlich wieder alles miteinander teilt. Wie schafft man es, sich selber treu zu bleiben? Und was können einem Eltern geben, was andere nicht können?
1: Wenn du also wieder mit deinen Eltern oder deinem erwachsenen Kind zusammenlebst oder das Experiment in eurer Familie gescheitert ist, dann melde dich mit einem kurzen Mail an input.srf.ch.
5: Ich freue mich sehr, von euch zu hören und euch kennenzulernen.
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0: Sommerhit vor 22 Jahren. Unglaublich, oder? Camaro, Femme Like You, wo wir ganz kurz jeder hier anstimmend. Tritt sie Morgenrot daher. Wir singen es heute am 21. Juni, weil es mal Zeit geworden ist, zum Danken sagen, zum Stolz sein. Gut, die beiden, die ich meine, sagen es gerade selber.
1: Die Schweiz kann stolz sein, dass sie uns zwei hat. Der Sikora und der Gisler, zwei Podcaster mit mittlerweile 185 Folgen für die Schweiz, für die Nation. Purer Stolz.
0: Ja, Bescheidenheit geht anders, aber ja.
1: Wenn das jetzt vielleicht ein bisschen grosskotzend wirkt, dann zu Recht, weil so Sätze darf nur einer sagen, der heisst Granit Xhaka. Zu dem kommen wir gerade. Zuerst herzlich willkommen, Marc Tschiriet, Dokumentarfilmemacher.
0: Und genau, der ist Gast im neuesten Folge von Sikora Gisler während der WM mit der Spezialfolge zu der WM, logischerweise. Und als Doc-Filmer entwickelt man ja, glaube ich, schon ein Gespür für Personen, was für einen Charakter die haben, was sie ausmacht, wo wir eben beim Granit Xhaka und seiner Aussage die Woche wären.
2: Ich glaube, mittlerweile kann die Schweiz wirklich stolz sein, dass sie ein Spiel haben mit 148 Spielen für die Schweiz. Für die Farbe, für die Nation.
1: Also die Schweiz kann stolz sein, dass sie einen haben wie mich.
3: Ich liebe ihn für
1: wie
3: das.
1: Wie selbstbewusst kann man sein?
3: Ich finde es...
1: Wie grosse Cojones musst du haben, um zu sagen, hey...
3: Ich bin nicht sicher. Ich sage, wie verletzt musst du sein. Ah. Wie in deinem, sag jetzt, männlichen Stolz, in deiner aus eigener Sicht fehlenden Anerkennung für all das.
0: Also ein Trötzeln und nicht einfach ein übergrosses Selbstbewusstsein.
3: Und in der Öffentlichkeit schützt er sich immer wieder mit so einer Macho, mit einem Macho-Gehabe und mit einem Trotz und so sagt, also immer so ein bisschen so. Und es ist nicht gerecht, ich habe mehr verdient. Mhm. So ein bisschen so.
0: Hand herum oder hat sie Anerkennung schon immer wieder gegeben? Es ist so ein bisschen ein Auf und Ab beim Granit Xhaka.
3: Er wird geliebt in Sunderland. Er ist verehrt worden bei Leverkusen, solange er dort war. Er ist in der Schweiz immer nur unter Vorbehalt geliebt worden, nämlich wenn er das geliefert hat, wird er geliebt. Und sonst immer gewisse Vorbehalte. Dann war das Kosovo-Spiel, wo er, glaube ich, eine Erfahrung gemacht hat, wo er nicht damit gerechnet hat. Also nämlich im Kosovo auspfiffen, ausgebaut worden ist. Dort ist nochmal ein bisschen etwas passiert.
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1: Die Nachrichten von SRF um 21 Uhr mit Lara Christen. Nach längerem Hin und Her fanden sie heute statt. Die Gespräche zwischen Vertretern der USA und dem Iran auf dem Birkenstock im Kanton Nidwalden. Details darüber, was auf dem Birkenstock konkret besprochen wurde, sind nicht bekannt. Thema dürfte aber unter anderem die vom Iran geforderte Waffenruhe im Libanon gewesen sein. Am Abend nun hat der Iran angekündigt, den Birkenstock zu verlassen. Er hatte schon vorher angedeutet, dass es wohl keinen zweiten Gipfeltag geben werde. Zu Ende sind die Verhandlungen damit aber nicht, sagt Korrespondent Sebastian Ramschbeck in der SRF-Tagesschau.
2: Es soll jetzt weitere Verhandlungen geben auf tieferer Stufe in Arbeitsgruppen zu den verschiedenen Themen in den kommenden Tagen, Wochen, vielleicht hier auf dem Birkenstock, vielleicht anderswo auf der Welt. Aber bei allem Optimismus, der zeitweise hier verbreitet wurde, lässt es sich schwer vorstellen, dass die beiden Staaten bis Mitte August, das wäre ja der Zeitplan, ein umfassendes Friedensabkommen aushandeln können. Zu groß das Misstrauen und natürlich auch wegen der Tatsache, dass die dritte Kriegspartei Israel gar nicht Teil der Verhandlungen ist.
1: Zu drei Meldungen in Kürze. In der Schweiz sind heute zum ersten Mal dieses Jahr Temperaturen von mehr als 36 Grad gemessen worden. Besonders heiß war es laut SRF Meteo in der Nordwestschweiz. So wurden in Güsgen, im Kanton Solothurn und im aargauischen Döttingen jeweils 36,3 Grad gemessen. Und in Basel kletterte das Thermometer auf 36,2 Grad. SRF Meteo geht davon aus, dass es in der kommenden Woche noch heißer werden könnte. In Epany im Kanton Freiburg ist Abwasser in die Albef gelangt. Dabei seien mehrere Fische gestorben, schreibt die Kantonspolizei Freiburg. Grund für die Verschmutzung sei ein verstopftes Rohr, das an die Kanalisation der Gemeinde angeschlossen sei. Die Leitung ist inzwischen von einem Unternehmen gereinigt worden. Die Ursache für die Verstopfung wird untersucht. Und in Faido im Kanton Tessin ist ein Mann beinahe im Becken eines Wasserfalls ertrunken. Er sei von anderen Badegästen gerettet und ans Ufer gebracht worden, sagt die Tessiner Kantonspolizei. Daraufhin sei der 47-Jährige in ernstem Zustand in ein Spital geflogen worden. Zu einem Resultat von der Fußball-Weltmeisterschaft. Spanien hat gegen Saudi-Arabien mit 4:0 gewonnen. Und zur Wetterprognose für morgen. Es wird sonnig und heiß bei 32 bis 36 Grad. In den Bergen sind einzelne Platzregen möglich. Das waren Nachrichten von Radio SRF. Verantwortlich Lukas Lüthi.
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4: Der WM-Flash mit dem Fabio Halbiser am Mikrofon und mit dem Match Belgien gegen Iran. Ein Match aus der Gruppe G. Und die Gruppe G ist total ausgeglichen. Im ersten Gruppenspiel hat es zweimal einen Unentschieden gegeben. Also alle vier Mannschaften aktuell mit jeweils einem Punkt in der Tabelle. Und darum müssen hier alle Nationen hoffen, dass sie die nächsten Punkte einfahren können. Vorerst eben einmal mal Belgien und der Iran. Die Europäer sind sicher der Favorit in diesem Duell. Aber wenn man schaut, ein bisschen auf die jüngste Vergangenheit, die Belgier haben die letzten drei WM-Spiele nicht gewinnen können. Und der Iran hat gegen europäische Mannschaften besonders Mühe. Nur ein einziger Match an einer Weltmeisterschaft hat der Iran gegen ein europäisches Team gewinnen. Gegen Wales war das. Alle anderen 9 sind verloren gegangen. Gespielt sind 4 Minuten, passiert ist noch nicht viel, immer noch 0:0.

0: Nicht nur erst heute natürlich, an dem heissen Sonntag. Der Sommer, der hat sich mehr als angekündigt in den letzten Tagen. Die Zeichen, die stehen auf Rekord und es wird nicht weniger in den nächsten Tagen. Auch die nächsten Wochen bleibt es nämlich heiss. Die Buddies, die freut sicher und auch die Online-Händler, die Warenkörbe dort, die sind nämlich richtig voll.
1: Also der Verkauf von Klimaanlagen ist in den letzten Tagen schon deutlich nach oben gegangen, das kann man in den Zahlen sehen. Wenn man auf den 15. Juni schaut zum Beispiel, dann ist der Verkauf schon 50% über dem Vortag. Das ist schon sehr ungewöhnlich und hoch. Und in den letzten Tagen ist es auch konstant so hoch geblieben.
0: Sagt auch der Michael Borcher von Digitec Alaxus. Die Schweiz postet offenbar alles, was abkühlt für daheim. Oder man geht einfach selber an einen kühleren Ort.
2: Die Leute suchen natürlich die Abkühlung in den Bergen, indem man in die Höhe geht, ans Wasser oder in eine von den vielen Seitentäler. Jetzt gerade aufs Wochenende hier rechnen wir schon, dass es sehr viele Tagesgäste geben wird, die einen Ausflug in die Berge machen.
0: Die Bergregionen profitieren von meinen Gästen, sagt hier der Luzi Bürkli von Graubünden Ferien. Also könnte man sagen, alles bestens mit der Hitze. Natürlich nicht. Da kommt auch Negatives zusammen. Angefangen bei unserem Körper bis über zu der Landwirtschaft, wo viel bewässert werden muss oder man natürlich auch mit Schäden rechnen muss in dieser Zeit. 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
1: Der Match Belgien gegen den Iran mit dem Fabio Halbiese am Mikrofon. Eine halbe Stunde ist gespielt, noch keine Goal, immer noch 0-0. Aber wenn überhaupt jemand näher am Goal ist, dann ist das der Iran. Zwei sehr gute Chancen haben die Iraner gehabt und dann haben sie sogar getroffen. In der 25. Minute ist es eine super Freistoss-Variante. Statt den Ball hoch aufs Goal schießen, ist ein flacher Pass gespielt worden. Der Taremi hat super abgeschlossen, aber er ist ein Millimeter im Offside gesehen und darum hat das Goal nicht gezählt. Schade, weil das war wirklich ein tolles Goal gewesen, statt ein Direktschießen, kurzer Pass. Belgier sind total überrascht worden, haben nicht mit dem gerechnet und im Allgemeinen rechnen sie nicht damit, dass da ein starker Gegner auf dem Platz steht. Der Iran hebt überraschend gut mit, ist in keinster Weise unterlegen und hat, wie ich gesagt habe, eigentlich die besseren Chancen gehabt. Also, nach einer halben Stunde noch keine Goal, aber der Aussenseiter, der überrascht.

SRF 3 am Sonntagabend wünsche euch jetzt noch einen schönen Rest und dann vor allem einen guten Start in die neue Woche. Mein Name ist Andreas Forster, machen's gut und stabil.

0: Die Nachrichten von SRF um 22 Uhr mit Lara Kresten. Die heutigen Verhandlungen zwischen den USA und dem Iran auf dem Birkenstock sind zu Ende. Wie geht es nun weiter? Unser Korrespondent ordnet ein. Und in der Schweiz wird geschwitzt. Erstmals dieses Jahr wurde die 36-Grad-Marke geknackt. Das Wetter, morgen wird es sonnig und heiß bei 32 bis 36 Grad. Nach längerem Hin und Her fanden sie heute statt. Die Gespräche zwischen Vertretern der USA und dem Iran auf dem Birkenstock im Kanton Nidwalden. Noch während die Gespräche liefen, drohte US-Präsident Donald Trump auf seiner Social-Media-Plattform dem Iran. Dieser müsse seine Verbündeten im Libanon davon abhalten, Unruhe zu stiften. Ansonsten würden die USA den Iran erneut sehr hart treffen. Darauf hat der Iran nun reagiert, sagt Korrespondent Sebastian Ramschbeck in der SRF-Tagesschau.
1: Also die iranische Delegation, die hat jetzt angekündigt, den Gipfel zu verlassen heute Abend, angeblich unter Protest auf die Äußerungen von Donald Trump auf Truth Social. Aber nach meinem Kenntnisstand hatte die iranische Delegation von Beginn weg vor, den Gipfel zu verlassen und keinen zweiten Gipfeltag zu ermöglichen, obwohl die USA dafür bereit gewesen wären. Aber es soll jetzt weitere Verhandlungen geben auf tieferer Stufe in Arbeitsgruppen zu den verschiedenen Themen, Straße von Hormuz, die Lage im Libanon, das iranische Atomprogramm und natürlich auch die Sanktionen in den kommenden Tagen, Wochen, vielleicht hier auf dem Birkenstock, vielleicht anderswo auf der Welt. Aber bei allem Optimismus, der zeitweise hier verbreitet wurde, lässt es sich schwer vorstellen, dass die beiden Staaten bis Mitte August, das wäre ja der Zeitplan, ein umfassendes Friedensabkommen aushandeln können. Zu groß das Misstrauen und natürlich auch wegen der Tatsache, dass die dritte Kriegspartei Israel gar nicht Teil der Verhandlungen ist.
0: In der Schweiz sind heute zum ersten Mal dieses Jahr Temperaturen von mehr als 36 Grad gemessen worden. Besonders heiß war es laut SRF Meteo in der Nordwestschweiz. So wurden in Güesgen im Kanton Solothurn und im aargauischen Döttingen jeweils 36,3 Grad gemessen. Und in Basel kletterte das Thermometer auf 36,2 Grad. Auch in anderen Regionen der Schweiz gab es heute gegen 35 Grad. Damit ist der Höhepunkt der Hitzewelle wohl noch nicht erreicht. SRF Meteo geht davon aus, dass es in der kommenden Woche noch heißer werden könnte. Nach Tschechien. Dort plant die Regierung, die Rundfunkgebühren abzuschaffen. Dagegen haben am Abend tausende Menschen demonstriert. Sie versammelten sich in der Hauptstadt Prag und warnten vor einem Verlust der Pressefreiheit und einer unabhängigen Berichterstattung. Tschechiens Regierungschef Andrej Babiš will öffentlich-rechtliche Medien künftig direkt aus dem Staatshaushalt finanzieren. Außerdem sollen rund 15% der finanziellen Mittel gekürzt werden. Für morgen haben Angestellte öffentlich-rechtlicher Radio- und Fernsehsender aus Protest gegen die Pläne einen Warnstreik angekündigt. Zum Sport, zuerst zur Fußball-Weltmeisterschaft. Dort hat Spanien gegen Saudi-Arabien mit 4:0 gewonnen. Und Radsport, Tadej Pogacar hat die letzte Etappe der Tour de Suisse der Männer in Villars-sur-Allon gewonnen. Der Slowene sichert sich damit auch gleich den Gesamtsieg. Bei den Frauen hat zuvor die Schweizerin Marlene Reusser die Tour de Suisse gewonnen. Es ist nach 2023 und 2025 der dritte Sieg bei der Landesrundfahrt der Bernerin. Nun zu weiteren Meldungen des Tages in der Übersicht. Am Flughafen Zürich hat es heute Morgen Probleme gegeben. Wegen des Treffens auf dem Birkenstock habe man kurzfristige Anpassungen am System vornehmen müssen, schreibt die Flugsicherung Skyguide. Dabei sei es zu einer technischen Störung gekommen. In der Folge war der Schweizer Luftraum östlich von Bern für mehrere Stunden gesperrt. Zeitweise konnten keine Flugzeuge starten. Am Flughafen Zürich gab es Verspätungen und vereinzelt Ausfälle. In Frankreich bleiben wegen der aktuellen Hitzewelle morgen knapp 850 Schulen geschlossen. 1800 weitere Schulen verkürzen den Unterricht. Zudem hat die französische Bahngesellschaft NSCF gefährdete Personen dazu aufgerufen, auf Zugfahrten zu verzichten, weil es wegen der Hitze im Bahnverkehr zu Problemen kommen könne. Besonders betroffen ist der Südwesten von Frankreich. In Bordeaux wurden heute etwa 41 Grad gemessen. Die Ukraine hat die russisch annektierte Halbinsel Krim erneut mit Drohnen angegriffen. Laut ukrainischen Angaben ist ein Öldepot auf der Krim getroffen worden. Nach den Angriffen teilten die russischen Behörden mit, es werde auf der Krim kein Benzin mehr an Private und an Firmen verkauft. Treibstoffe gebe es nur noch für staatliche Stellen. Und noch die Wetteraussichten. Morgen ist es sonnig, über den Bergen bilden sich Quellwolken. Vor allem dort gibt es dann einzelne Platzregen und Gewitter. Es wird wieder heiß mit 32 bis 36 Grad. Das waren Nachrichten von Radio SRF. Verantwortlich Lukas Lüthi.
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3: Im WM-Studio ist der Fabio Halbise, der einen Blick hat auf ein Match Belgien gegen den Iran aus der Gruppe B. Aus der Gruppe G, Entschuldigung, noch keine Goal zur Halbzeit 0-0. Belgien hat überraschend viel Mühe gegen den Aussenseiter, ist zwar engagiert, hat viel mehr Abschlüsse, aber die Abschlüsse sind entweder zu wenig gut von der Qualität oder rund um den Strafraum haben die Belgier zu wenig Ideen. Es wirkt fast ein bisschen so, als wären sie nicht so frisch, nicht so geschmeidig in den eigenen Aktionen. Und auf der anderen Seite, der Iran verteidigt sehr leidenschaftlich. 6 gelernte Abwehrspieler stehen auf dem Platz und wenn sie nicht den Ball haben, dann machen sie hinten alles dicht. Die Iraner haben sogar einmal getroffen. Das Goal hat aber nicht gezählt wegen Offside. In wenigen Augenblicken geht es weiter mit der zweiten Halbzeit.

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1: Im WM-Studio ist der Fabio Halbeisen mit einem Blick auf ein Match Belgien gegen Iran, wo es auch nach 65 Minuten immer noch 0-0 steht. Und das liegt vor allem an einem Mann auf dem Platz, am Goalie der Iraner, am Alireza Behrinwand. Der hat vor wenigen Minuten die Parade vom Turnier gezeigt. Die Belgier kommen in den Strafraum, dort der Bräune pflückten wunderbar oben runter, super Ballannahme, dann spielt er den Ball scharf in die Mitte. Der Goalie ist eigentlich schon geschlagen gewesen, liegt am Boden und mit dem linken Arm verhindert er dann noch aus etwa 3 Metern, dass der Ball ins Goal geht. Was für eine Parade, da bin ich sicher, das wird auf Social Media, auf allen Sportkanälen wird das online geschaltet. Sicher auch auf SRF Sport in der Sport-App. Wer das nicht gesehen hat, dem empfehle ich das, um das dann noch nachzuschauen. Die Parade wird um die Welt gehen. Belgien hat überraschend viel Mühe gegen den Iran. Immer noch 0-0. Wenn es so bleibt, wäre das eine weitere Überraschung in diesem Turnier.

0: Die Nachrichten von SRF um 23 Uhr mit Livia Schmid. Nach längerem Hin und Her fanden sie heute statt. Die Gespräche zwischen Vertretern der USA und dem Iran auf dem Bürgenstock im Kanton Nidwalden. Details darüber, was auf dem Bürgenstock konkret besprochen wurde, sind nicht bekannt. Thema dürfte aber unter anderem die vom Iran geforderte Waffenruhe im Libanon gewesen sein. Zu Ende sind die Verhandlungen damit aber noch nicht, sagt Korrespondent Sebastian Ramschbeck in der SRF-Tagesschau.
1: Es soll jetzt weitere Verhandlungen geben auf tieferer Stufe in Arbeitsgruppen zu den verschiedenen Themen in den kommenden Tagen, Wochen, vielleicht hier auf dem Bürgenstock, vielleicht anderswo auf der Welt. Aber bei allem Optimismus, der zeitweise hier verbreitet wurde, lässt es sich schwer vorstellen, dass die beiden Staaten bis Mitte August, das wäre ja der Zeitplan, ein umfassendes Friedensabkommen aushandeln können. Zu groß das Misstrauen und natürlich auch wegen der Tatsache, dass die dritte Kriegspartei Israel gar nicht Teil der Verhandlungen ist.
0: Zu zwei kurzen Meldungen. In Epany im Kanton Freiburg ist Abwasser in die Albeuf gelangt. Dabei seien mehrere Fische gestorben, schreibt die Kantonspolizei Freiburg. Grund für die Verschmutzung sei ein verstopftes Rohr, das an die Kanalisation der Gemeinde angeschlossen sei. Die Leitung ist inzwischen von einem Unternehmen gereinigt worden. Die Ursache für die Verstopfung wird untersucht. Und in Faido im Kanton Tessin ist ein Mann beinahe im Becken eines Wasserfalls ertrunken. Er sei von anderen Badegästen gerettet und ans Ufer gebracht worden, sagt die Tessiner Kantonspolizei. Daraufhin sei der 47-Jährige in ernstem Zustand in ein Spital geflogen worden. In Tschechien plant die Regierung, die Rundfunkgebühren abzuschaffen. Dagegen haben am Abend tausende Menschen demonstriert. Sie versammelten sich in der Hauptstadt Prag und warnten vor einem Verlust der Pressefreiheit und einer unabhängigen Berichterstattung. Tschechiens Regierungschef Andrej Babiš will öffentlich-rechtliche Medien künftig direkt aus dem Staatshaushalt finanzieren. Außerdem sollen rund 15% der finanziellen Mittel gekürzt werden. Für morgen haben Angestellte öffentlich-rechtlicher Radio- und Fernsehsender aus Protest gegen die Pläne einen Warnstreik angekündigt. Dann zur Fußball-Weltmeisterschaft der Männer. Belgien und der Iran trennen sich unentschieden 0-0. Zuvor hatte Spanien gegen Saudi-Arabien mit 4-0 gewonnen. Bleibt der Blick aufs Wetter. Es wird sonnig und heiß bei 32 bis 36 Grad. In den Bergen sind einzelne Platzregen möglich. Das waren Nachrichten von Radio SRF. Verantwortlich Livia Schmid.
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3: Der WM-Flash mit dem Fabio Halbiese am Mikrofon. Wir haben es gerade gehört in den Nachrichten. 0-0 zwischen Belgien und dem Iran. Also eine weitere Überraschung an der Weltmeisterschaft. Die Belgier sind optisch überlegen gewesen, haben 23 Mal geschossen, 7 Mal davon aufs Goal. Keiner ist rein. Jetzt gerade sieht man die Belgier mit hängenden Köpfen auf dem Platz. Das Gegenteil ist der Fall bei den Iranern. Die jubeln über den Erfolg. Sie haben leidenschaftlich verteidigt, haben als Mannschaft alles gegeben, dass sie kein Gegengol bekommen. Und wenn dann gleich einmal ein Schuss durchgegangen ist, dann hat der Goalie einfach eine Parade nach der anderen gezeigt, der Alireza Berinwald. Eine Parade wird in Erinnerung bleiben. Aus 3 Metern hat der belgische Stürmer können abschliessen. Der Goalie ist schon am Boden gelegen, eigentlich schon geschlagen. Und dann kommt er irgendwie noch an den Ball. Die Belgier haben alles in allem enttäuscht, haben das Talent und die Qualität, die sie in der Mannschaft haben, nicht wirklich auf den Platz können bringen. Trotz der vielen Abschlüsse ist es schlussendlich eine zu wenig gute Leistung gewesen. Und so bleibt in dieser Gruppe G alles offen. Der Iran und Belgien haben 2 Unentschieden gespielt, jeweils bei 2 Punkten. Neuseeland und Ägypten spielen dann in der Nacht gegeneinander. So viel von der Fußball-WM für heute.

0: Die Nachrichten von SRF um Mitternacht mit Livia Schmid und mit den Gesprächen zwischen Vertretern der USA, dem Iran und Vermittlern auf dem Bürgenstock. Die sind zu Ende, die Verhandlungen seien es aber nicht, sagt unser Korrespondent. Mit Temperaturen weit über 30 Grad. Besonders heiß war es gestern Sonntag vor allem in der Nordwestschweiz. Und mit den Wetteraussichten, es wird wieder sonnig und heiß, über den Bergen ist vereinzelt Platzregen möglich. Nach längerem Hin und Her fanden sie nun statt, die Gespräche zwischen Vertretern der USA und dem Iran auf dem Bürgenstock im Kanton Nidwalden. Noch während die Gespräche liefen, drohte US-Präsident Donald Trump auf seiner Social-Media-Plattform dem Iran. Dieser müsse seine Verbündeten im Libanon davon abhalten, Unruhe zu stiften. Ansonsten würden die USA den Iran erneut sehr hart treffen. Darauf habe der Iran reagiert und angekündigt, den Bürgenstock am Abend zu verlassen, sagt Korrespondent Sebastian Ramschbeck in der SRF Tagesschau.
1: Angeblich unter Protest auf die Äußerungen, die wir gesehen haben von Donald Trump auf Truth Social. Aber nach meinem Kenntnisstand hatte die iranische Delegation von Beginn weg vor, den Gipfel zu verlassen und keinen zweiten Gipfeltag zu ermöglichen, obwohl die USA dafür bereit gewesen wären. Aber es soll jetzt weitere Verhandlungen geben auf tieferer Stufe in Arbeitsgruppen zu den verschiedenen Themen. Straße von Hormuz, die Lage im Libanon, das iranische Atomprogramm und natürlich auch die Sanktionen. In den kommenden Tagen, Wochen, vielleicht hier auf dem Bürgenstock, vielleicht anderswo auf der Welt. Aber bei allem Optimismus, der zeitweise hier verbreitet wurde, lässt es sich schwer vorstellen, dass die beiden Staaten bis Mitte August, das wäre ja der Zeitplan, ein umfassendes Friedensabkommen aushandeln können. Zu groß das Misstrauen und natürlich auch wegen der Tatsache, dass die dritte Kriegspartei Israel gar nicht Teil der Verhandlungen ist.
0: In der Schweiz sind gestern zum ersten Mal dieses Jahr Temperaturen von mehr als 36 Grad gemessen worden. Besonders heiß war es laut SRF Meteo in der Nordwestschweiz. So wurden in Gösgen im Kanton Solothurn und im aargauischen Döttingen jeweils 36,3 Grad gemessen. Und in Basel kletterte das Thermometer auf 36,2 Grad. Auch in anderen Regionen der Schweiz gab es gestern gegen 35 Grad. Damit ist der Höhepunkt der Hitzewelle wohl noch nicht erreicht. SRF Meteo geht davon aus, dass es in dieser Woche noch heißer werden könnte. Rund 60 Kleinseilbahnen in Uri, Obwalden und Nidwalden haben für eine neue digitale Plattform zusammengespannt. Die Plattform mit dem Namen Opsi und Nitsi ist nun online und soll die Seilbahnen und deren Angebote touristisch stärker vernetzen, heißt es in einer Mitteilung. Konkret werde angezeigt, welche Erlebnisse mit einer Seilbahnfahrt verbunden werden können. Auch Hintergrundwissen zur Geschichte der Kleinseilbahnen soll vermittelt werden. Die digitale Plattform wird von den Kantonen und dem Bund finanziell unterstützt. Zu zwei Meldungen in der Übersicht. In Epagny im Kanton Freiburg ist Abwasser in die Albeuf gelangt. Dabei seien mehrere Fische gestorben, schreibt die Kantonspolizei Freiburg. Grund für die Verschmutzung sei ein verstopftes Rohr, das an die Kanalisation der Gemeinde angeschlossen sei. Die Leitung ist inzwischen von einem Unternehmen gereinigt worden. Die Ursache für die Verstopfung wird untersucht. Und in Faido im Kanton Tessin ist ein Mann beinahe im Becken eines Wasserfalls ertrunken. Er sei von anderen Badegästen gerettet und ans Ufer gebracht worden, sagt die Tessiner Kantonspolizei. Daraufhin sei der 47-Jährige in ernstem Zustand in ein Spital geflogen worden. In Tschechien plant die Regierung, die Rundfunkgebühren abzuschaffen. Dagegen haben am Abend tausende Menschen demonstriert. Sie versammelten sich in der Hauptstadt Prag und warnten vor einem Verlust der Pressefreiheit und einer unabhängigen Berichterstattung. Tschechiens Regierungschef Andrej Babiš will öffentlich-rechtliche Medien künftig direkt aus dem Staatshaushalt finanzieren. Außerdem sollen rund 15% der finanziellen Mittel gekürzt werden. Für heute Montag haben Angestellte öffentlich-rechtlicher Radio- und Fernsehsender aus Protest gegen die Pläne einen Warnstreik angekündigt. Zum Sport, zuerst zur Fußballweltmeisterschaft der Männer. Belgien und der Iran spielten unentschieden 0:0. Zuvor hatte Spanien gegen Saudi-Arabien mit 4:0 gewonnen. Und Radsport, Tadej Pogacar hat die letzte Etappe der Tour de Suisse der Männer in Villars-sur-Ollon gewonnen. Der Slowene sichert sich damit auch gleich den Gesamtsieg. Bei den Frauen hat zuvor die Schweizerin Marlene Reusser die Tour de Suisse gewonnen. Es ist nach 2023 und 2025 der dritte Sieg bei der Landesrundfahrt der Bernerin. Bleibt der Blick aufs Wetter. Es wird sonnig. Über den Bergen bilden sich Quellwolken. Vor allem dort gibt es einzelne Platzregen und Gewitter. Das Ganze bei 32 bis 36 Grad. Das waren Nachrichten von Radio SRF. Verantwortlich Livia Schmidt. SRF-Verkehrsinfo von 0.05 Uhr auf der A2 Luzern Richtung Basel zwischen der Verzweigung Hagnau und Basel-Badischer Bahnhof Stau wegen Bauarbeiten. Auf der A2 Basel Richtung Luzern zwischen der Verzweigung Hagnau und dem Schweizer Halle-Tunnel Stau wegen Bauarbeiten. Die Fahrbahn ist auf einen Fahrstreifen verengt. Die Wartezeit beträgt bis zu 20 Minuten. Und auf der A6 Mühlenen Richtung Bern zwischen Thun Nord und Kiesen Verkehrsbehinderung nach einem Unfall.

Die Nachrichten von SRF um 1 Uhr mit Livia Schmidt. Wir beginnen in Kolumbien. Dort hat bei den Präsidentschaftswahlen Abelardo de la Espriella die Stichwahl gewonnen. Nach einer als zuverlässig geltenden Schnellauszählung der Wahlbehörde von über 99% der Stimmen kam der Rechtsaußenkandidat auf knapp 49,7%. Der unterlegene Linkskandidat Ivan Cepeda kam auf 48,7%. Mit weniger als einem Prozentpunkt Differenz ist es das bisher knappste Resultat bei Präsidentschaftswahlen in Kolumbien. Der rechtsgerichtete Anwalt und Unternehmer Abelardo de la Espriella warb während des Wahlkampfs unter anderem für einen harten Kurs gegen organisierte Kriminalität. In Tschechien plant die Regierung, die Rundfunkgebühren abzuschaffen. Dagegen haben am Abend tausende Menschen demonstriert. Sie versammelten sich in der Hauptstadt Prag und warnten vor einem Verlust der Pressefreiheit und einer unabhängigen Berichterstattung. Tschechiens Regierungschef Andrej Babiš will öffentlich-rechtliche Medien künftig direkt aus dem Staatshaushalt finanzieren. Außerdem sollen rund 15% der finanziellen Mittel gekürzt werden. Für heute haben Angestellte öffentlich-rechtlicher Radio- und Fernsehsender aus Protest gegen die Pläne einen Warnstreik angekündigt. Zu zwei Meldungen aus Basel in der Übersicht. Spezialisten der Armee haben am Abend eine Handgranate kontrolliert gesprengt. Ein Taucher hatte den Blindgänger am Nachmittag im Rhein gefunden und am Ufer abgelegt, wie die Basler Kantonspolizei mitteilt. Wegen der kontrollierten Sprengung war am Abend die Schifffahrt auf dem Rhein unterbrochen. Und in Basel ist die diesjährige Ausgabe der Art Basel zu Ende gegangen. Insgesamt zog die Kunstmesse 90.000 Besucherinnen und Besucher an, wie es in einer Mitteilung heißt. An der Messe hätten knapp 300 Galerien aus über 40 Ländern teilgenommen. Zum Sport, zur Fußballweltmeisterschaft der Männer. Belgien und der Iran spielen unentschieden 0:0. Zuvor hat Spanien gegen Saudi-Arabien mit 4:0 gewonnen. Das Wetter heute Montag, es ist sonnig. In den Bergen sind einzelne Platzregen und Gewitter möglich. Das Ganze bei 32 bis 36 Grad. Das waren Nachrichten von Radio SRF. Verantwortlich Livia Schmidt.

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0: Die Nachrichten von SRF um 2 Uhr mit Livia Schmidt. Auf dem Bürgerstock im Kanton Nidwalden haben sich gestern Vertreter der USA und dem Iran zu Gesprächen getroffen. Auch anwesend waren Vertreter der Vermittlerstaaten Pakistan und Katar. Es ging darum, die Absichtserklärung zu konkretisieren, welche die USA und der Iran vor wenigen Tagen beschlossen hatten. Details dazu sind aber keine bekannt. Thema dürfte aber unter anderem die vom Iran geforderte Waffenruhe im Libanon gewesen sein. Noch während die Gespräche liefen, drohte US-Präsident Donald Trump auf seiner Social-Media-Plattform dem Iran, dieser müsse seine Verbündeten im Libanon davon abhalten, Unruhe zu stiften. Ansonsten würden die USA den Iran erneut sehr hart treffen. Daraufhin gab es Berichte, dass der Iran angekündigt habe, den Bürgerstock am Abend zu verlassen. In Basel haben Spezialisten der Armee eine Handgranate kontrolliert gesprengt. Ein Taucher hatte den Blindgänger am Nachmittag im Rhein gefunden, in der Nähe der Drei-Rosen-Brücke. Das hat die Basler Kantonspolizei mitgeteilt. Der Taucher habe die Granate am Ufer abgelegt. Die Polizei errichtete daraufhin eine Sperrzone. Am Abend war die Schifffahrt auf dem Rhein wegen der Sprengung in beiden Richtungen unterbrochen. Nach Kolumbien. Dort hat bei den Präsidentschaftswahlen Abelardo de la Espriella die Stichwahl gewonnen. Nach einer als zuverlässig geltenden Schnellauszählung der Wahlbehörde von fast allen Stimmen kam der Rechtsaußenkandidat auf knapp 49,7%. Der unterlegene Linkskandidat Ivan Cepeda kam auf 48,7%. Aus Bogota, SRF Südamerika-Korrespondentin Teresa Delgado.
1: Hier in Bogotá feiern die Anhängerinnen und Anhänger von Abelardo de la Espriella. Es ist ein lautes Hubkonzert. Mit weniger als einem Prozentpunkt Vorsprung gewinnt der Rechtsaußenkandidat die Präsidentschaftswahlen in Kolumbien. Es ist das knappste Wahlresultat bisher überhaupt. Aber die Erstauszählung gilt in Kolumbien als sehr zuverlässig. In den nächsten Tagen wird das Resultat noch offiziell mit einer Zweitauszählung bestätigt. Die weicht aber normalerweise um nicht mehr als 0,02% von der Erstauszählung ab. Damit ist de la Espriella mathematisch als Gewinner gesetzt, wenn auch hauchdünn. Das zeigt, wie polarisiert das Land derzeit ist.
0: Die Einschätzung von Teresa Delgado. Zur Fußballweltmeisterschaft der Männer, Belgien und der Iran spielten unentschieden 0:0. Zuvor hatte Spanien gegen Saudi-Arabien mit 4:0 gewonnen. Das Wetter heute Montag, es ist sonnig. In den Bergen sind einzelne Platzregen und Gewitter möglich. Das Ganze bei 32 bis 36 Grad. Das waren Nachrichten von Radio SRF, verantwortlich Livia Schmidt.